0: Die Stadt richtet unter der Telefonnummer 04421 161616 ein Bürgertelefon ein, das heute bis 23 Uhr und am Morgen früh ab 6 Uhr erreichbar ist.
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3: Hey, gute Nacht zusammen. Mein Name ist Benedikt Laven. Schön, dass ihr mit dabei seid. Der Hamburg-Eimsbütteler Ballspielclub HEBC tritt im DFB-Pokal gegen Borussia Dortmund an. Das Geile beim DFB-Pokal ist ja wirklich immer so Fünftligist gegen Erstligist. Und so insgeheim ist man dann immer so ein bisschen für den Underdog. Vielleicht geht das auch nur mir so, aber ich freue mich absolut auf dieses Spiel. Ist ja auch im Fernsehen. Die Eimsbüttler haben so richtig schön Bock auf dieses Spiel, haben sie jetzt im Vorfeld schon gesagt. Die Vorfreude ist so herrlich ansteckend, dass wir uns davon gerne infizieren lassen. Nach so den nächsten drei Songs, okay?
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0: Die ARD Popnacht hier. Am sehr frühen Dienstagmorgen mit ein bisschen Fußballromantik. Denn das Schöne, was passiert beim DFB-Pokal, ist ja, dass so Fünftligisten gegen Erstligisten spielen. Wir haben es gerade eben schon angekündigt. Es ist der großartige Hamburg-Eimsbütteler Ballspielclub, der HEBC, im DFB-Pokal heute Abend gegen Borussia Dortmund. Am Wochenende haben die noch vor 200 Zuschauern in der fünften Liga gespielt. Heute dann live im Fernsehen vor 40.000. Jens Grotegut aus dem Popnacht-Team. Wir lieben ja auf jeden Fall schon mal die lila Werbeplakate für das Spiel, die überall in Hamburg hängen.
1: Ja, da ist zum Beispiel zu lesen, Dortmunds Kader hat 8 Nullen, unsere nicht eine. Ja, weil klar, die Dortmunder Mannschaft ist ja mehrere hundert Millionen wert, haha. Die Eimsbütteler sind alles Hobbykicker, die übrigens heute auch, ich weiß nicht, ob alle arbeiten müssen, aber ein paar auf jeden Fall, weil die haben ja ganz normale Jobs und kicken dann als Hobby und treffen sich zum Beispiel heute um 16.30 Uhr beim Italiener und von da aus geht's mit einem Teambus dann ins HSV-Stadion zum DFB-Pokalspiel.
0: Cool.
1: Kann man mal machen. Und HEBC-Captain Yannick Wrede, der könnte sich theoretisch sogar den Umweg über den Italiener sparen, weil der arbeitet nämlich im normalen Leben in der Scouting-Abteilung beim Hamburger Sportverein, also HSV, und guckt sich dann Mannschaften wie den BVB beruflich an. Heute darf er gegen sie spielen.
2: Wenn ich hier so gerade rumgucke, versuche ich mir schon vorzustellen, wo so die Leute sitzen, die ich hier platziert habe, aus meinem engsten Kreis, aber auch die, die von weit her kommen. So geht es, glaube ich, jedem Spieler. Ja, wird total besonders. Wird was Einmaliges fürs Leben, was man sich doch einfach einmal abspeichern muss.
1: Und wie heißt es so schön, selbstironisch auf einem anderen lila Plakat? Wenn es gut läuft, fahren wir nach Berlin. Wenn es schlecht läuft, fliegen wir.
0: Finde ich eigentlich auch ganz gut. Jetzt hoffen wir natürlich alle ein bisschen auf die Sensation, dass der Underdog gewinnt, dass der kleine Fünftligist den deutschen Vizemeister aus dem Pokal kegelt. Gäbe es irgendwie was Ähnliches? Gab es da vielleicht schon mal was?
1: Ja, es gab das tatsächlich genau einmal. Zumindest habe ich nur ein einziges Spiel gefunden, wo so der ganz Kleine gegen den ganz Großen gewonnen hat, vor 25 Jahren. Der SSV Ulm, damals nach einem Zwangsabstieg, haben sie als Fünftligist den damaligen Bundesligisten 1. FC Nürnberg rausgehauen mit 2:1. Die letzte große Sensation, die gab es vor 5 Jahren. Da ist Bayer Leverkusen gegen den Viertligisten Rot-Weiß Essen rausgeflogen. Aber eins spricht definitiv dafür, dass David heute Abend nochmal Goliath so richtig eins über den Schädel zieht.
0: Ach ja?
1: Steht auf einem HEBC-Plakat, habe ich gelesen. Die Statistik spricht für uns. Gegen den BVB haben wir noch nie verloren. Und Trainer Philipp Obloch meint auch:
3: Wir wollen uns trotzdem so weit strecken, wie wir irgendwie können. Und wenn das am Ende mit 0-0 ins Elfmeterschießen geht, bin ich der Letzte, der was dagegen hat.
1: Ja.
3: Elfmeterschießen sind wir gut.
0: Ja, auf klar. So machen wir es.
1: Der Norddeutsche halt, so ist er. Elfmeterschießen, da sind wir gut.
0: Ja, finde ich gut. Der Fünftligist gegen den deutschen Vizemeister, der Hamburg-Eimsbütteler Ballspielclub. Auch ein sensationeller Name für den Verein.
1: Ja.
0: Der HEBC gegen Borussia Dortmund im DFB-Pokal. Anpfiff heute, 20.45 Uhr. Und wenn uns einer von diesen Jungs gerade zufällig hört, weil er vor Aufregung vielleicht nicht schlafen kann, meldet euch gerne bei uns. 07221 2011. Wir haben hier einen Song, der ist ungefähr so schnell wie euer Puls. Neu von Another und 54 Ultra. Das ist Talk to You in der Popnacht.

0: Wir reden also über fünfte Liga gegen erste Liga. Und wir haben gerade eben noch gemutmaßt, ob einer der Spieler vielleicht noch wach ist von den Hamburgern, weil er nicht schlafen kann vor Ausregung. Und dann kommt hier eine folgende Nachricht per Sprachnachricht ins Studio geflogen.
1: Die Dortmunder, die werden nicht schlafen können. Wir putzen die weg. Ganz einfach, wir putzen die weg. Und reingehauen, Junge. Das war der Tobi aus dem Elbsland.
0: Spielt bei Banschind im Sturm.

0: Through the Eyes of a Child von Raymond hier in der Popnacht. Es ist kurz nach 3:30.
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2: Heute wechseln sich erneut Sonne und zeitweise kompakte Wolken ab. Dazu bilden sich erneut Schauer bei 22 Grad. Zum Abend lassen die letzten Schauer nach und die Sonne setzt sich vom Emsland her immer mehr durch. Am Mittwoch scheint zunächst noch die Sonne, allerdings werden die Wolken mehr und am Nachmittag folgen einzelne Schauer bei um 21 Grad.
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3: Tarmstedt. Die Bremer Landstraße ist zwischen Dammwiesen und Weidedamm wegen eines Rohrbruchs bis Mittwoch ca. 18 Uhr gesperrt. Kreis Vechta, die Landesstraße. Zwischen Damme und Langenberg ist in beiden Richtungen wegen Aufräumarbeiten bis ca. 6 Uhr gesperrt. Eine Blindgängerentschärfung in Wilhelmshaven. Wegen der Entschärfung einer 250 Kilogramm Bombe wird der Umkreis von 1000 Metern um den Fundort im Marinearsenal ab morgen 8 Uhr früh evakuiert. Bis 11 Uhr früh muss das Gebiet komplett geräumt sein. Ab 8 Uhr werden zudem die angrenzenden Sporthallen am Mühlenweg, an der Bremer Straße und am Gotthilf-Hagen-Platz als Unterkünfte zur Verfügung gestellt. Die Stadt richtet unter der Telefonnummer 04421 161616 ein Bürgertelefon ein, das heute bis 23 Uhr und am Morgen früh ab 6 Uhr erreichbar ist.
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0: Gute Fahrt zusammen, selbstverständlich. Hier ist die Popnacht. Ich bin Benedikt Lavin und hier der Song, falls ihr aus Versehen den Seitenspiegel vor dem Auto von eurem Papa kaputt

tut einfach gut, wenn man die Stimme von Justin Bieber hört, ehrlicherweise. Hier ist die Popnacht. Hello zusammen. Ein Update aus dem Verkehrszentrum. Vorsicht bitte auf der A14 Halle Richtung Magdeburg zwischen Halle Trotha und Lobejün. Eine ungesicherte Unfallstelle. Und Vorsicht auf der A71 Suhl Richtung Erfurt auf der Talbrücke Steinertal. Hier sind Personen auf der Straße und die Geschwindigkeit ist auf 40 km/h begrenzt. Bitte vorsichtig fahren durch diese Nacht. Jetzt mit Maisie Peters.

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0: Es gibt was Spannendes, ein spannendes Urteil aus den USA.
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0: Fast exakt 30 Jahre nach dem Mord an Rapper Tupac Shakur gab es eben eine Verurteilung. Jens Grotegut aus dem Popnacht-Aktuell-Team. Dwayne Davis, Keith D., wurde des Mordes für schuldig befunden.
2: Ja, er soll Tupac aber nicht selber erschossen haben, aber den Mord an ihm organisiert und die Waffe besorgt haben. Nach mehreren Wochen Prozess hat eine Jury eben das Urteil gefällt. Der Fall, der wird ja seit damals immer mal wieder diskutiert und in diversen Dokumentationen aufgerollt. Als Musikfan kann man da, glaube ich, nicht vorbei. In den letzten 30 Jahren. Am 7. September 1996 waren Tupac und der Chef seines Labels Death Row Records, Suge Knight, in Las Vegas bei einem Boxkampf von Mike Tyson. Danach sollen sie einen jungen Mann verprügelt haben, den Neffen eben von Davies, beides Gangmitglieder, und das war offenbar der Auslöser für einen Racheakt. Wenig später wurde aus einem Auto auf Tupac geschossen. Er starb dann sechs Tage später. Jetzt wurde der inzwischen 63-jährige Davies schuldig gesprochen. Ihm droht eine lebenslange Haftstrafe.
0: Das Urteil kam gerade eben erst. Ihr habt es bei uns sofort gehört. Hier ist die Popnacht.

die sagt, Benny Bär, normalerweise hier in der Popnacht, Grüße gehen in die Cloud. Tupac. Jetzt hat er endlich seine Ruhe gefunden, weil wir den Mörder kennen. Gerade eben kam die Eilmeldung. Ihr habt es hier gehört in der Popnacht. Ein Update noch aus dem Verkehrszentrum. Vorsicht auf der A7 Fulda Richtung Kassel. Zwischen Melsungen und Guxhagen steht ein defektes Fahrzeug.

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1: Um 3 Uhr mit Christine Beith. Die EU-Verteidigungsminister beraten heute in Irland über die weitere militärische Unterstützung der Ukraine. Thema wird auch die russische Schattenflotte sein, wie die EU-Außenbeauftragte Kallas mitteilte. Aus Brüssel berichtet Sabrina Fritz.
2: Rund 680 Schiffe hat die EU schon auf die Sanktionsliste gesetzt. Damit soll der russische Ölverkauf verhindert werden. Bald könnten weitere Schiffe dazukommen, aber auch Sanktionen gegen russische Einzelpersonen sind im Gespräch. Die Europäische Union will weitere Strafmaßnahmen gegen Russland verhängen. Ein Grund sind die anhaltenden Angriffe gegen die Ukraine, aber auch die zunehmende Bedrohung für die Gemeinschaft. Hinter den zahlreichen Drohnen- und Störaktionen der vergangenen Monate vermuten viele Politiker Moskau. Sicherheitsexperten zählen auch den versuchten Drohnenanschlag auf dem Leipziger Flughafen dazu.
1: Die USA haben die Einladung Russlands zum G20-Finanzministertreffen in North Carolina verteidigt. Ein Sprecher des Weißen Hauses sagte, man arbeite mit Russland an einer Vereinbarung, das Blutvergießen in der Ukraine zu beenden. Dafür spreche man mit den Leuten, mit denen gesprochen werden müsse. Die USA haben zurzeit den Vorsitz der G20. Die Einladung des russischen Finanzministers hat bei den Vertretern aus Europa Empörung ausgelöst. Bundesfinanzminister Klingbeil sprach von einem irritierenden Signal. 30 Jahre nach dem Mord an US-Rapper Tupac Shakur haben die Geschworenen den Angeklagten Dwayne Davis schuldig gesprochen. Demnach hat der frühere Gang-Anführer die Tat organisiert. Dem 63-Jährigen droht nun eine lebenslange Gefängnisstrafe. Tupac war 1996 in Las Vegas durch Schüsse aus einem vorbeifahrenden Auto getötet worden. Hintergrund soll ein Bandenkrieg gewesen sein. Der argentinische Profifußballer Lionel Messi wird nicht mehr für die Nationalmannschaft seines Heimatlandes spielen. Die Entscheidung tue weh, aber es sei der richtige Zeitpunkt, teilte der 39-Jährige mit. Südamerika-Korrespondentin Anne Herberg berichtet.
3: Er habe es immer geliebt, in der Selektion zu spielen, immer gekämpft, nun aber sei er leer. Er habe nichts mehr zu geben und außerdem kämen nach ihm großartige Nachwuchsspieler, die es verdient hätten, dort zu sein. Insgesamt stand Messi für die Albiceleste stolze 207 Mal auf dem Rasen, dabei erzielte er 125 Tore. Zu seinen größten Erfolgen zählt der WM-Titel 2022.
1: Das Wetter für Deutschland. In der Nacht an den Küsten und im Osten weitere Schauer, sonst wechselnd bewölkt oder sternenklar. Die Tiefstwerte 15 bis 9 Grad. Tagsüber im Norden weitere Schauer, vereinzelt Gewitter, an den Alpen nur geringes Schauer- und Gewitterrisiko. Sonst Sonne, Wolken und meist trocken, dazu maximal 19 bis 26 Grad. Die Zeit, es ist 3.03 Uhr.
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4: Tarmstedt. Die Bremer Landstraße ist zwischen Dammwiesen und Weidedamm wegen eines Rohrbruchs bis Mittwoch ca. 18 Uhr gesperrt. Kreis Vechta, die Landesstraße. Zwischen Damme und Langenberg ist in beiden Richtungen wegen Aufräumarbeiten bis ca. 6 Uhr gesperrt. Eine Blindgängerentschärfung in Wilhelmshaven. Wegen der Entschärfung einer 250 Kilogramm Bombe wird der Umkreis von 1000 Metern um den Fundort im Marinearsenal ab morgen 8 Uhr früh evakuiert. Bis 11 Uhr früh muss das Gebiet komplett geräumt sein. Ab 8 Uhr werden zudem die angrenzenden Sporthallen am Mühlenweg, an der Bremer Straße und am Gotthilf-Hagenplatz als Unterkünfte zur Verfügung gestellt. Die Stadt richtet unter der Telefonnummer 04421 161616 ein Bürgertelefon ein, das heute bis 23 Uhr und am Morgen früh ab 6 Uhr erreichbar ist.
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5: Hi und eine gute Nacht zusammen. Mein Name ist Benedikt Laven. Jetzt Flow mit Lick It.
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0: Lost Frequencies. Love is the only thing. Hier ist die Popnacht. Hallo zusammen. Was ist euer Lieblingswitz von Mundstuhl? Also die beiden, also Lars und Ande, sind ja ungefähr schon seit dem späten Mittelalter oder frühen Mittelalter, da sind sich die Quellen uneinig, bereits als Comedy-Duo in Deutschland unterwegs, auch aktuell wieder auf Tour, gerade eben noch gesehen. Wäre vielleicht sogar noch was, ne? Für die Weihnachtszeit. Einfach ein bisschen über den Mundstuhl lachen. Also lieb, dass ihr fragt, bei mir ist es, wenn sie Alda, wie heißen die, Dragon und Alda machen, glaube ich. Dann gibt es diesen Einspruch, trinkst du konkrete fettarme Milch, kriegst du korrekte fettarm. Einfach schon immer geliebt. Gut, nun, Mundstuhl wieder auf Tour und wir lachen jetzt ein bisschen über Mundstuhl hier in der Show. Es geht um Navigationssysteme.
1: Navis mag ich nicht. Ach komm, hör auf. Navis, nee, das ist mir, das, ich kann das nicht leiden da mit dem Scheißen. Ich mag das viel lieber mit so Straßenkarten, so richtig oldschool, so wie früher. Ja, ja was nix denn da so blöd? Ja, ich sag ja, früher war alles besser.
2: Auf den Satz habe ich gewartet. Ja, früher war alles besser, wenn ich so eine Scheiße höre.
1: Wo sind die Kinder mit dem einen zugeklebten Auge?
2: Ja, gut. Ja?
1: Wo sind die? Gibt's doch nicht mehr.
2: Das ist wahr.
1: Ja, wo sind denn die hin? Ha? Sind die alle in den Wald gegangen, nie wiedergekommen? Oder was? In unterirdische Kinderfabriken werden Kekse draus gemacht, oder was? Aus denen. Oder ja. Die Partys früher. Jetzt pass mal auf. Partys, wie geil die früher waren. Die ganze Badewanne voll mit Bierdosen, 3 Flaschen Tequila im Kühlschrank, paar Tüten Chips, das hat gelangt. Und wenn am Ende von der Party nicht mindestens einer mit einer Alkoholvergiftung im Krankenhaus gelegen hat, dann war es keine richtige Party. Ja. Ja, und eine Party heute, mit busy Glück gibt's ein Sixpack Schäferhofer Grapefruit. Ja, dann musst du die Schuhe ausziehen, bevor du in die Wohnung darfst. Ja, zum Essen gibt's so vegane Tofu-Salat oder so ein Scheiß. Und um 9:30 gehen alle nach Hause.
2: Ja, Lars, überleg doch mal, das ist doch auch ein bisschen vernünftiger. Man muss doch nicht mehr jeden Abend bis um 4 Uhr feiern.
1: Ach komm, ein bisschen vernünftiger.
2: Ja,
1: ja, das meine ich doch. Früher waren wir halt auch mal unvernünftig.
2: Ach Lars.
1: Ja, der Dieselskandal, Feinstaub hat doch früher keine Sau interessiert.
2: Das stimmt.
1: Ja, ich meine, ich hatte früher einen Diesel. Ich hatte einen Diesel, das war ein Mercedes-Benz 200D. Baujahr 1980. Hier, der hat abgedieselt. Das kannst du dir nicht vorstellen. Da kam kein Feinstaub hinten raus. Da kamen Briketts kamen da hinten raus. Das hat keine Sau interessiert.
2: Aber Lars, den fährst du doch immer noch.
1: Ja.
0: Mundstuhl. Ja, herrlich. Sind übrigens auf Tour, haben wir gerade eben gesagt. Also sie werden auf Tour kommen. Ab Oktober geht's los. Wir kommen! Heißt die Tour. Oktober, November, Dezember und im nächsten Jahr auch wieder ab März. Stabil. Die Jungs haben zu tun. Finden wir gut. Hier ist die Popnacht jetzt mit Nico Santos. Why don't you stay?

Jetzt der Beweis hier in der Popnacht. Dorfkinder können es auch zu was bringen. Man muss einfach nur an sich glauben und durchziehen. Connor Skinner zum Beispiel ist jetzt Anfang 20, kommt aus dem kleinsten Kaff irgendwo aus der Nähe von Manchester und hat damals schon einfach in seinem, damals, also vorletztes Jahr wahrscheinlich, in der einzigen Kneipe in dem Dorf, aus dem er kommt, keine Ahnung, wie man es ausspricht und keine Ahnung, wie es ehrlicherweise richtig heißt, Yorkshire Dales oder so ähnlich. In der einzigen Kneipe in diesem Kaff hat er schon Musik gemacht und hat sich einfach nicht davon abbringen lassen. Sind wir ehrlich, nicht jeder Ton sitzt zu 100%, aber das gehört bei dieser Musik auch einfach mit dazu. Connor Skinner ist einer dieser wenigen Sänger, bei dem es okay ist, wenn man angeschrien wird, wie zum Beispiel in Find You. I've got to find you. Ne? Kennt ihr ja schon hier aus der Playlist in der Popnacht. Und Connor Skinner hat einen neuen Song, den wollen wir euch sehr gerne vorstellen. Er heißt Let Me Go. Und der ist ein bisschen trügerisch, weil er fängt natürlich ruhig und leise an. Aber ja, auch jetzt wird er schreien. Das ist Connor Skinner. 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

0: Ariana Grande. Thank you. Next, es ist kurz vor 3:30.
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2: Heute wechseln sich erneut Sonne und zeitweise kompakte Wolken ab. Dazu bilden sich erneut Schauer bei 22 Grad. Zum Abend lassen die letzten Schauer nach und die Sonne setzt sich vom Emsland her immer mehr durch. Am Mittwoch scheint zunächst noch die Sonne, allerdings werden die Wolken mehr und am Nachmittag folgen einzelne Schauer bei um 21 Grad.
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3: Tarmstedt. Die Bremer Landstraße ist zwischen Dammwiesen und Weidedamm wegen eines Rohrbruchs bis Mittwoch ca. 18 Uhr gesperrt. Kreis Vechta, die Landesstraße. Zwischen Damme und Langenberg ist in beiden Richtungen wegen Aufräumarbeiten bis ca. 6 Uhr gesperrt. Eine Blindgängerentschärfung in Wilhelmshaven. Wegen der Entschärfung einer 250 Kilogramm Bombe wird der Umkreis von 1000 Metern um den Fundort im Marinearsenal ab morgen 8 Uhr früh evakuiert. Bis 11 Uhr früh muss das Gebiet komplett geräumt sein. Ab 8 Uhr werden zudem die angrenzenden Sporthallen am Mühle

0: Weg an der Bremer Straße und am Gotthilf-Hagen-Platz als Unterkünfte zur Verfügung gestellt. Die Stadt richtet unter der Telefonnummer 04421 161616 ein Bürgertelefon ein, das heute bis 23 Uhr und am Morgen früh ab 6 Uhr erreichbar ist.
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2: Und hier nun Somba. 12 to 12 in der Popnacht. Mein Name ist Benedikt Laven. Schön, dass ihr dabei seid.

steckt ja auch gerade in einem poetischen Dilemma. Möchte mir fast sagen, hier ist SWR 3 in der gemeinsamen Popnacht von SR 1, NDR 2, WDR 2, HR 3, Bremen 4, RBB 88.8 und MDR Jump. Gerade haben wir festgestellt, heute ist Tag der Wörter, auf die sich nichts reimt. Was? Es gibt die bescheuertsten Feiertage dieser Erde. Aber dieser seltsame Feiertag stammt aus den USA und ist für jeden Poeten natürlich eine krasse Herausforderung, weil es gibt nun mal Wörter, auf die sich nichts reimt. Selbst im Deutschen. Zum Beispiel sowas wie Gefühl oder Mensch oder Pfirsich. Reimt sich einfach nichts drauf. Oder, stimmt, es gibt noch ein Wort auf Deutsch, auf das sich nichts reimt. Schimmel. Ah doch, stimmt, es gibt natürlich was. Klar, Himmel.

Schabusi. A Bar Song. Vorsicht bitte, eine Panne auf der A45 Gießen Richtung Aschaffenburg zwischen Münzenberg und Wölfersheim. Hier steht ein defektes Fahrzeug. Jetzt der neue Song von Gracie Abrams. Er heißt so wie ihre Tour, Look at My Life, in der Popnacht.

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1: Um 4 Uhr mit Christine Beidt. 30 Jahre nach dem Mord an US-Rapper Tupac Shakur haben die Geschworenen den Angeklagten Duane Davis schuldig gesprochen. Über das Strafmaß soll im Oktober entschieden werden. Dem 63-jährigen ehemaligen Gang-Anführer droht eine lebenslange Gefängnisstrafe. Aus Los Angeles, Antje Sieb.
2: Auf den erfolgreichen Rapper Tupac Shakur war vor fast genau 30 Jahren in Las Vegas aus einem vorbeifahrenden Auto mehrfach geschossen worden. Wenige Tage später war der damals 25-Jährige im Krankenhaus verstorben. Weder Waffe noch Auto wurden je gefunden. Als Beweismittel dienten dem Prozess in erster Linie die eigenen Worte des Angeklagten. In einem Buch, aber auch in Interviews und Aussagen hatte er behauptet, er habe mit im Tatauto gesessen und dem eigentlichen Schützen die Waffe gereicht. Der Mord sei Vergeltung gewesen für eine vorangegangene Auseinandersetzung.
1: Die EU-Verteidigungsminister sprechen heute über die weitere Unterstützung der Ukraine. Es geht unter anderem darum, wie die ukrainische Luftverteidigung gestärkt werden kann. Ein weiteres Thema ist die russische Schattenflotte. Die EU hat bereits hunderte Schiffe auf ihre Sanktionsliste gesetzt. Sie dürfen keine europäischen Häfen mehr ansteuern und es könnten weitere Schiffe dazukommen. Damit soll der russische Ölverkauf verhindert werden. Die Deutsche Post legt ihren Konzernnamen ab und heißt ab heute DHL AG. Hintergrund ist, dass das klassische Briefgeschäft der Post in Deutschland nur einen kleinen Teil des Konzerngeschäfts ausmacht, die internationale Logistik aber überwiegt. Die Namensänderung war zusammen mit einer neuen Konzernstruktur im Mai bei der Hauptversammlung in Bonn beschlossen worden. Dadurch bleibt auch der Firmenname Deutsche Post erhalten. Das Deutschlandgeschäft wurde in eine neu gegründete Tochterfirma ausgelagert, die diesen Namen weiterträgt. Die deutschen Tennisprofis Jannik Hanfmann und Tamara Korpatsch haben ihre Auftaktmatches bei den US Open in New York verloren. Damit sind beide bereits in Runde 1 ausgeschieden. Aus der Sportredaktion Tim Brockmeier.
3: Tamara Korpatsch, gesundheitlich leicht angeschlagen, fand spät, zu spät in ihr Match gegen die Österreicherin Lilly Tagger. Am Ende ein 0:6 und 6:7 aus Sicht der topgesetzten Deutschen bei den Frauen. Nach ihr dann war Jannik Hanfmann gegen den Chilenen Alejandro Tabilo mehr oder weniger chancenlos. Der Karlsruher unterlag in 4 Sätzen und verpasste es damit, bei seiner 4. US Open-Teilnahme endlich mal in die 2. Runde einzuziehen.
1: Am 3. Turniertag starten unter anderem Daniel Altmaier und Eva Lüß in die US Open und in der kommenden Nacht auch Alexander Zverev. Das Wetter für Deutschland. Die Tiefstwerte liegen am Morgen zwischen 15 und 9 Grad. Tagsüber im Norden weitere Schauer, vereinzelt Gewitter. An den Alpen nur geringes Schauer- und Gewitterrisiko. Sonst Sonne, Wolken und meist trocken. Dazu Temperaturen von maximal 19 bis 26 Grad. Die Zeit 4.03 Uhr.
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4: Tarmstedt. Die Bremer Landstraße ist zwischen Dammwiesen und Weidedamm wegen eines Rohrbruchs bis Mittwoch ca. 18 Uhr gesperrt. Kreis Vechta, die Landesstraße. Zwischen Damme und Langenberg ist in beiden Richtungen wegen Aufräumarbeiten bis ca. 6 Uhr gesperrt. Eine Blindgängerentschärfung in Wilhelmshaven. Wegen der Entschärfung einer 250 Kilogramm Bombe wird der Umkreis von 1000 Metern um den Fundort im Marinearsenal ab morgen 8 Uhr früh evakuiert. Bis 11 Uhr früh muss das Gebiet komplett geräumt sein. Ab 8 Uhr werden zudem die angrenzenden Sporthallen am Mühlenweg, an der Bremer Straße und am Gotthilf-Hagen-Platz als Unterkünfte zur Verfügung gestellt. Die Stadt richtet unter der Telefonnummer 04421 161616 ein Bürgertelefon ein, das heute bis 23 Uhr und am Morgen früh ab 6 Uhr erreichbar ist.
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5: Hey, gute Nacht zusammen. Mein Name ist Benedikt Laven. Schön, dass ihr mit dabei seid und schön, dass ihr so lieb seid auch. Per WhatsApp kam gerade an die 07221 2011 vom Sven aus Wittlich. Guten Morgen, ich bin gerade aufgewacht und höre euch jetzt noch, bis die Familie aufsteht. Euch eine angenehme Nacht und danke, dass ihr da seid. Hey Sven, bitte. Und wo wir hier gerade so unter uns sind, es gibt einen neuen Song von Loy und David Puentes. Heißt Golden Summer und geht so.
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Das ist einfach so ein schönes Lied von James Bay, Hold Back the River. Hier ist die Popnacht jetzt mit Olivia Dean. So easy to fall in love.

0: Was ist denn so einfach? Süß. Olivia Dean, So Easy, hier in der Popnacht. Hey, guten Morgen. Hier ist SWR 3 sogar in der gemeinsamen Popnacht von SR 1, NDR 2, WDR 2, HR 3, Bremen 4, RBB 88.8 und MDR Jump. Willkommen in dieser Show. Willkommen an diesem fantastischen, den Tag darf ich jetzt nicht sagen. Das brauchen wir für unser nächstes Spiel. Wir spielen mit euch das Was ist heute eigentlich für ein Tagspiel? Es gibt einen kleinen Preis dafür, wenn ihr es schafft, 3 von 5 Fragen, die den heutigen Tag betreffen, zu Ereignissen, die heute stattfinden oder vielleicht auch nur zu dem Namen des Tages, richtig zu beantworten. Schafft ihr das? Gewinnt ihr? Schafft ihr es nicht? Helfen wir vielleicht ein bisschen. Aber sagt sich weiter. 07221 2011. Jetzt anrufen und mit uns das Was ist heute eigentlich für ein Tag-Quiz spielen. Die Einstiegsfrage ist:
1: Versprich mir einfach, dass du bei mir bleibst.
0: Was ist heute eigentlich für ein Tag?
1: Denn

0: Guru Josh mit Infinity. Ist das ein verrückter Song, oder? Geil. 20 nach 4 haben wir es an diesem... Was eigentlich für ein Tag? Was ist heute eigentlich für ein Tag? Quiz. Was ist heute eigentlich für ein Tag? Quiz. Muss man ja eigentlich richtigerweise singen. Wir stellen Fragen zum heutigen Tag. Ihr beantwortet die einfach richtig und zack, fertig, habt ihr gewonnen. So wie das jetzt zum Beispiel der Cedric heute Morgen probieren möchte. Wenn er denn gerade Zeit hat, weil der müsste eigentlich gerade an der Kasse stehen. Am Autohof Eurorastpark Satteldorf. Cedric, kannst du schon sprechen oder musst du noch fertig kassieren?
1: Klar doch, Benedikt, kann ich.
0: Okay, cool. Dann legen wir doch einfach direkt los. Mit unserem Spiel, okay? Okay, bist du konzentriert?
1: Jupp.
0: Tipptopp. Also, pass auf. Erste Frage. Was ist heute eigentlich für ein Tag?
1: Also, heute ist der 1. September und somit, weil ich weiß, der meteorologische Herbstanfang.
0: Mhm. Und wie heißt der Tag heute?
1: Heute ist der Dienstag.
0: Das ist richtig. Einen Punkt hast du schon. Okay, gut. Zweite Frage. Heute ist ein wichtiger Fußballtag. Alle Spielerwechsel müssen heute abgeschlossen sein. Alle großen Ligen haben sich auf denselben Tag geeinigt. Üblicherweise ist der Deadline Day eigentlich der 31. August. Diesmal ist es aber der 1. September, weil in Großbritannien noch ein Feiertag ist. Was schließt sich also heute? Ist das A, die Tauschklappe? Ist das B, die Schiebetür? Oder ist das C, das Transferfenster?
1: Das Transferfenster.
0: Absolut richtig. 2 Punkte. Frage Nummer 3. Die Schauspielerin Zendaya wird heute 30. Wir kennen sie unter anderem aus The Greatest Showman, aus Dune oder aus Spider-Man. Mit wem ist sie nochmal verheiratet? Ist das Tim Friesland? Ist das Kim Overasel? Oder ist es Tom Holland?
1: Tom Holland.
0: 3 Punkte hast du schon. 2 brauchst du noch, um krass zu gewinnen. Ab heute ist, wie du eben richtig schon gesagt hast, meteorologisch gesehen Herbst. Wie klingt es denn nochmal, wenn man auf getrocknetes Laub tritt?
1: Das klingt wie, so ähnlich, wie wenn jetzt zum Beispiel so kleinere Äste brechen.
0: Mach mal vor.
1: Boah. Ich kenne es halt wie dieses typische Knirschen.
0: Na gut, dann lassen wir Knirschen einfach mal, gell? Und Frage Nummer 5 ist, auf dem Autohof Europa-Rastplatz Rastpark Satteldorf an der A6 sind in dem Frühdienst ungefähr zwischen 35 und 50 belegte Brötchen zu machen. Wie viele fehlen noch?
1: Bei mir jetzt aktuell fehlen noch 11 Stück.
0: Das ist absolut richtig, damit hast du gewonnen. Herzlichen Jawohl. Glückwunsch. Bleib dran für die Adresse und einen schönen Rest nach Dienst noch.
1: Danke dir.

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4: Kurz nach 16:30.
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5: Heute wechseln sich erneut Sonne und zeitweise kompakte Wolken ab. Dazu bilden sich erneut Schauer bei 22 Grad. Zum Abend lassen die letzten Schauer nach und die Sonne setzt sich vom Emsland her immer mehr durch. Am Mittwoch scheint zunächst noch die Sonne, allerdings werden die Wolken mehr und am Nachmittag folgen einzelne Schauer bei um 21 Grad.
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6: Tarmstedt. Die Bremer Landstraße ist zwischen Dammwiesen und Weidedamm wegen eines Rohrbruchs bis Mittwoch ca. 18 Uhr gesperrt. Kreis Vechta, die Landesstraße. Zwischen Damme und Langenberg ist in beiden Richtungen wegen Aufräumarbeiten bis ca. 6 Uhr gesperrt. Eine Blindgängerentschärfung in Wilhelmshaven. Wegen der Entschärfung einer 250 Kilogramm Bombe wird der Umkreis von 1000 Metern um den Fundort im Marinearsenal ab morgen 8 Uhr früh evakuiert. Bis 11 Uhr früh muss das Gebiet komplett geräumt sein. Ab 8 Uhr werden zudem die angrenzenden Sporthallen am Mühlenweg, an der Bremer Straße und am Gotthilf-Hagenplatz als Unterkünfte zur Verfügung gestellt. Die Stadt richtet unter der Telefonnummer 04421 161616 ein Bürgertelefon ein, das heute bis 23 Uhr und am Morgen früh ab 6 Uhr erreichbar ist.
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4: Gute Fahrt, hier ist die Popnacht mit Benedikt Laven. Guten Morgen.

0: in der Popnacht mit Cruel World. Es ist kurz vor 16:45. Haben wir euch jetzt maximal verwirrt? Dann kommt jetzt das Allerbeste an dieser Show. Es ist ja die Popnacht der ARD. Das bedeutet, es ist die gemeinsame Popnacht von SR1, NDR2, WDR2, HR3, Bremen 4, RBB 88.8, MDR Jump und...
1: Bin ich hier beim SWR 3?
0: Ja.
1: Ich habe eine Verkehrsmeldung.
0: Und los.
1: Also, von Deisendorf Richtung Überlingen, da ist eine Kuh auf der Straße.
0: Eine Kuh?
1: Ja, eine Kuh.
0: Eine ganze?
1: Eine ganze.
0: Lebendige?
1: Ja, die ist lebendig.
0: Okay.
1: Polizei ist informiert, aber mit erhöhter Vorsicht fahren.
0: Ist notiert, vielen Dank.
1: Ciao.
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Alvaro Soler. Te Imaginaba. Das war die Popnacht der ARD. Mein Name ist Benedikt Lavin. Schön, dass ihr mit dabei gewesen seid und zugehört habt und mitgemacht habt. Das war in dieser Ausgabe enorm lustig. Könnte man nur zurückspulen. Ach ja, dann eben bis zum nächsten Mal. Einen schönen Dienstag zusammen.

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1: Um 5 Uhr mit Christine Weidt. Die EU-Verteidigungsminister beraten heute in Irland über die weitere militärische Unterstützung der Ukraine. Thema wird auch die russische Schattenflotte sein, wie die EU-Außenbeauftragte Kallas mitteilte. Aus Brüssel Sabrina Fritz.
2: Rund 680 Schiffe hat die EU schon auf die Sanktionsliste gesetzt. Damit soll der russische Ölverkauf verhindert werden. Bald könnten weitere Schiffe dazukommen, aber auch Sanktionen gegen russische Einzelpersonen sind im Gespräch. Die Europäische Union will weitere Strafmaßnahmen gegen Russland verhängen. Ein Grund sind die anhaltenden Angriffe gegen die Ukraine, aber auch die zunehmende Bedrohung für die Gemeinschaft. Hinter den zahlreichen Drohnen- und Störaktionen der vergangenen Monate vermuten viele Politiker Moskau. Sicherheitsexperten zählen auch den versuchten Drohnenanschlag auf dem Leipziger Flughafen dazu.
1: Die US-Wettbewerbsbehörde FTC und 22 Bundesstaaten haben den Online-Händler Amazon verklagt. Der Konzern soll durch Preismanipulationen Werbekunden getäuscht und so mehr als 20 Milliarden Dollar zu viel berechnet haben. Das steht in Gerichtsunterlagen. Amazon weist die Vorwürfe zurück. Die Deutsche Post heißt ab heute offiziell DHL AG. Beschlossen wurde das bei der Hauptversammlung in Bonn im Mai. Jetzt wird es umgesetzt, sowie auch die neue Konzernstruktur. Aus Bonn Sebastian Tittelbach.
3: DHL AG heißt die weltweite Konzernmutter mit Sitz in Bonn. Das deutsche Brief- und Paketgeschäft wird zu einer Tochtergesellschaft mit dem Namen Deutsche Post AG, eine nicht börsennotierte Aktiengesellschaft. Dieser Umbau soll rund 37 Millionen Euro kosten. Hiesige Kunden werden von der Neuorganisation kaum etwas mitbekommen. Auch für die 584.000 Mitarbeiter weltweit soll sich nach Angaben des Konzerns nichts ändern. Die Arbeitskonditionen, Gehälter, Rechte und Pflichten bleiben demnach vollständig erhalten. Auch Tarifverträge und Betriebsvereinbarungen gelten unverändert fort.
1: 30 Jahre nach dem Mord an US-Rapper Tupac Shakur haben die Geschworenen den Angeklagten Dwayne Davis schuldig gesprochen. Demnach hat der frühere Ganganführer die Tat organisiert. Das Strafmaß soll im Oktober verkündet werden. Tupac war 1996 in Las Vegas durch Schüsse aus einem Auto getötet worden. Hintergrund soll ein Bandenkrieg gewesen sein. Tennisprofi Jannik Hanfmann ist bei den US Open in Runde 1 ausgeschieden. Er scheiterte in New York an dem Chilenen Alejandro Tabilo. Zuvor hatte auch die Hamburgerin Tamara Korpatsch gegen die Österreicherin Lilly Tagger verloren. Das waren die Nachrichten mit Christine Beidt.
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4: 3 Minuten nach 5 ist es gleich. In Tarmstedt ist die Bremer Landstraße immer noch gesperrt wegen des Wasserrohrbruchs bis Mittwoch ca. 18 Uhr. Genauer gesagt zwischen Dammwiesen und Weidedamm. Im Kreis Vechta die Landesstraße zwischen Damme und Langenberg ist auch gesperrt wegen Aufräumarbeiten in beiden Richtungen bis ca. 6 Uhr. Entschuldigung, ich brauche noch ein bisschen. Aber es ist wichtig, was ich hier sage. Eine Blindgängerentschärfung gibt es nämlich in Wilhelmshaven. Wegen der Entschärfung einer 250 Kilo Bombe wird der Umkreis von 1000 Metern um den Fundort im Marinearsenal ab 8 Uhr früh evakuiert. Bis 11 muss das dann komplett geräumt sein und ab 8 Uhr werden zudem die angrenzenden Sporthallen am Mühlenweg, an der Bremer Straße und am Gottelf-Hagen-Platz als Unterkünfte zur Verfügung gestellt. Und die Stadt Wilhelmshaven richtet unter der Telefonnummer 044 21 16 16 16 ein Bürgertelefon ein, das am Morgen dann ab 6, also in einer knappen Stunde, erreichbar ist.
5: Mehr als 13.000 Menschen müssen da heute ihre Wohnung verlassen.
4: Irre.
5: Kurzzeitig. Das ist ordentlich. Blitzer habt ihr noch nicht gemeldet. Gute Fahrt euch.
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4: Ich musste nur meine Zunge kurz einsammeln. Die war noch zu Hause.
5: Auf dem Weg.
4: Die lag noch im Bett, ehrlich gesagt. Die war noch nicht ganz da. Meine Güte, bin ich müde. Aber es ist ein klassischer Dienstag und ich freue mich trotzdem, in den Tag mit euch zu starten. Und mit dabei sind auch Pitt Kröger.
5: Moin Leute.
4: In den 4 News Laura Knepper.
6: Morgen.
4: Und ich bin Tine Kunze. Guten Morgen.
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0: Amber ist Robin Schulz, Easy Wieso bei Bremen 4. Es ist gleich 5:30.
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0: Bis zu 23 Grad können es heute werden. Ich weiß, es fühlt sich noch nicht wirklich so an. Aktuell 15 Grad in Bremen und Ganderkesee. Auch Kloppenburg meldet 15 Grad, Bremerhaven bei 16 Grad. Wir starten regnerisch mit vielen Wolken in den Tag. Ordentlich Wind, später vielleicht etwas Sonne.
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0: Mit Laura Knepper.
2: Guten Morgen. In Wilhelmshaven muss später im Marinearsenal eine Bombe aus dem Zweiten Weltkrieg entschärft werden. Bis 11 Uhr müssen rund 13.600 Menschen ihre Häuser und Wohnungen verlassen. Drei Sporthallen stehen als Notunterkünfte bereit. Die Schulen und Kindergärten im betroffenen Gebiet bleiben zu. Auch die Busse fahren dann zeitweise nicht. Beim G20-Finanzministertreffen in den USA ist der russische Minister persönlich vor Ort, zum ersten Mal seit dem Angriff auf die Ukraine. Finanzminister Lars Klingbeil hat deswegen den Gastgeber USA kritisiert. Außerdem verweigerten die europäischen G20-Staaten ein gemeinsames Gruppenfoto. Fußball-Bundesligist Werder Bremen leiht Mittelfeldspieler Juri Richer aus. Das hat der Verein mitgeteilt. Der 23-Jährige kommt von Ajax Amsterdam. Damit reagiert Werder auf die schwere Verletzung von Jens Day, der voraussichtlich bis Jahresende ausfällt. Ausführliche 4 News gibt's um 6.
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0: 5.31 Uhr ist es gleich. Tarmstedt, die Bremer Landstraße, ist weiter wegen eines Rohrbruchs gesperrt. Das Ganze noch bis Mittwoch um ca. 18 Uhr zwischen Dammwiesen und Weidedamm. Auch in beide Richtungen gesperrt im Kreis Kloppenburg ist die Landesstraße zwischen Kloppenburg und Falkenberg. Im Kreis Vechta die Landesstraße ist zwischen Damme und Langenberg in beiden Richtungen wegen Aufräumarbeiten noch bis ca. 6 Uhr heute früh gesperrt.

0: Fahrelbusch. Aufgrund eines Brandes werden dort Anwohnerinnen und Anwohner gebeten, Fenster und Türen geschlossen zu halten. Ihr habt es gerade in den vier News noch gehört. Die Blindgängerentschärfung in Wilhelmshaven heute wegen der Entschärfung einer 250-Kilo-Bombe wird der Umkreis von 1000 Metern um den Fundort im Marinearsenal ab 8 Uhr früh evakuiert. Bis 11 muss das Gebiet komplett geräumt sein. Ab 8 Uhr werden dann die angrenzenden Sporthallen am Mühlenweg, Bremerstraße und Gottolf-Hagen-Platz als Unterkünfte zur Verfügung gestellt. Und die Stadt richtet unter Telefonnummer 04421 16 16 16 ein Bürgertelefon ein, das heute ab 6 Uhr, also in einer knappen halben Stunde, erreichbar ist.
1: Blitzer gibt es heute Morgen noch keine. Gute Fahrt.
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0: Am Dienstag, es ist der 1.9., da ist er, der Herbst. Einmal musste ich es ja heute früh sagen. Es tut mir leid.
1: Erstmal ist nur der September da. Aber ja, irgendwie war das gestern schon krass, ne? Also was auch über Bremen hinweggezogen ist. Ich hatte ein Fenster auf, direkt reingeregnet.
0: Verdammte Axt.
1: Blumentopf runtergeweht.
0: Eieiei, ein ja. Sturm zum Herbststart, genauso wie es sich gehört. Ich glaube ja ganz fest, irgendwann kommt hier nochmal der Sommer um die Ecke im Bremen-Fehlland. Das kann es noch nicht gewesen sein. Plus, es werden ja bis zu 23 Grad heute. So kalt ist es ja gar nicht.
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0: 5:38 Uhr, ihr hört die 4 am Morgen.
1: Also Frühstück brauche ich persönlich jetzt nicht mehr.
0: Hast du jetzt schon gegessen um diese Zeit?
1: Direkt auf dem Fahrrad.
0: Ich befürchte Schlimmes.
1: Eine Fliege nach der anderen ist mir heute Morgen in den Mund geflogen.
0: Warum? Singst du laut Opern?
1: Ich hatte Gegenwind, habe vielleicht den Mund dabei offen gehabt, weil ich irgendwie viel atmen musste oder so.
0: Wie so ein Hund, so ein Golden Retriever aus dem Autofenster.
1: Die Zunge hängt noch so dran. Nein. Nee, ich bin auf dem Fahrrad gefahren und eine Fliege nach der anderen ist mir in den Mund reingeflogen. Ich finde es so eklig.
0: Ja, ich auch, absolut. Deswegen schließe ich meistens den Mund beim Fahrradfahren.
1: Ja, aber irgendwie ist meine Nase vielleicht auch ein bisschen zu. Egal. Es ist auf jeden Fall so, dass ich mich gefragt habe, wie kann man das noch verhindern, wenn man ein bisschen doller atmen muss?
0: Ja.
1: So, Mundschutz, die alten FFP2-Masken wieder rausholen.
0: Sollte man hoffentlich noch vielleicht haben. Ja, stimmt, die könnte man wieder. Schal, bald wieder, keine Sorge. Der Winter kommt.
1: Ja, aber das ist auch wirklich eklig, wenn man da so reinatmet dann auch, ne?
0: Das stimmt, das ist wirklich widerlich. Ist auch ganz schlecht für die Haut. Ich erinnere mich an Teenage-Tine, die eine sehr markante Pickelgrenze im Gesicht hatte, die ungefähr da aufhörte, wo der Schal war.
1: Ja, liebe Leute, ich weiß nicht, was man in der Situation macht. Wie macht ihr es? Vielleicht kann man sich auch nochmal ausrechnen, die Nährwertangaben von einer Fliege.
0: Ja, das können wir ja doch heute früh mal machen. Wir gucken mal. Und dann essen wir ab jetzt alle Fliegen in Bremen-Federn und kommen gar nicht mehr hungrig zur Arbeit. Können wir direkt loslegen. Klasse. Gracie Abrams jetzt für euch.

Angel bei Bremen 4. Heute werden es bis zu 23 Grad. Das fühlt sich sicherlich jetzt noch nicht so an, weil es auch sehr regnerisch ist. Wir starten so, wie wir gestern den Tag beendet haben, mit vielen Wolken, sehr viel Regen. Der Wind, der ist auch immer noch am Start. Also es ist wirklich stürmisches, herbstliches Wetter. Und dann Richtung Abend kann es vom Emsland her doch durchaus noch mal trockener und freundlicher werden. Das wäre doch ganz nett. Aktuelle Werte 15 Grad in Bremen und Friseute. Kloppenburg meldet 15 Grad. Diepholz, Weihe, alle bei 15 Grad. Richtung Küste aktuell etwas milder mit 16, 17 Grad. Und dann pendelt sich das eben irgendwann ein bei 19 bis 23 Grad. Und der Hohn steht auf der Playlist. Ich sag's euch, Golden Summer gibt's jetzt von euch, von David Puentes und Loy.

0: Lucala und Ladder Lottery war das hier bei Bremen. Und gleich gibt's noch das Glasperlenspiel für euch mit dem geilen Leben.
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1: 15 Grad in Bremen, 16 Grad in Nordholz und Bremerhaven, 14 Grad aktuell in Großenkneten. Es werden heute noch bis zu 19 bis 23 Grad. Relativ mild, fast schon sommerlich, könnte man behaupten. Die nächsten Tage auch ähnlich von den Temperaturen. Was auch ähnlich ist, ist, dass immer wieder Wolken mit ordentlich Regen, teilweise auch Gewitter unterwegs sind und es bleibt auch windig.
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1: Mit Laura Knepper. Für viele Menschen in Wilhelmshaven wird das wohl ein ungemütlicher Morgen.
2: Ja, 13.600 Menschen müssen da später wegen einer Bombenentschärfung raus aus ihren Häusern und Wohnungen. Dann gibt's Ärger wegen der Teilnahme Russlands am G20-Finanzministertreffen in den USA. Und Werder Bremen hat einen Ersatz für Jens Day gefunden. In Wilhelmshaven müssen heute ab 8 Uhr rund 13.600 Menschen ihre Häuser verlassen. Denn dort soll dann eine amerikanische 5-Zentner-Bombe aus dem Zweiten Weltkrieg entschärft werden. Sie war gestern Mittag im Marinearsenal entdeckt worden. Wer genau betroffen ist, weiß Frank Jacobs.
3: Es geht um die Stadtteile Südstadt, Innenstadt und Heppens, teilte eine Sprecherin der Stadt Wilhelmshaven mit. Menschen, die dort wohnen, müssen bis 11 Uhr heute Vormittag ihre Wohnungen verlassen. Die Grundschule Rheinstraße und die Schule an der Deichbrücke bleiben heute geschlossen, genauso wie die 5 Kindertagesstätten in den betroffenen Wilhelmshavener Stadtteilen. Der Busverkehr in Wilhelmshaven wird ab 8 Uhr eingestellt, Schulbusse fahren vorher aber regulär. Ab 11 Uhr werden die großen Zufahrtsstraßen in dem betroffenen Gebiet abgesperrt. Die Polizei und weitere Einsatzkräfte kontrollieren, ob das Gebiet geräumt ist. Dann werde der Kampfmittelräumdienst die Bombe entschärfen, hieß es.
2: Zum ersten Mal seit gut 4 Jahren haben die USA Russland möglich gemacht, an einem G20-Finanzministertreffen teilzunehmen. Das hat Protest bei Deutschland und anderen europäischen Partnern ausgelöst. Mehr hat aus Asheville Philipp Eckstein.
4: Die europäischen G20-Staaten verweigerten ein gemeinsames Gruppenfoto. Bundesfinanzminister Lars Klingbeil erklärte:
5: Das gemeinsame Vorgehen der Europäer, da bin ich auch sehr dankbar, hat am Ende dazu geführt, dass es dieses Familienfoto eben ohne den russischen Finanzminister, ohne die russische Delegation gab.
4: Kein Gruppenfoto, dafür aber gemeinsame Sitzungen. Klingbeil sagte, dort habe er Russlands Finanzminister
5: direkt ins Gesicht gesagt, dass die russische Regierung diesen Krieg beenden muss.
4: Ein weiterer Punkt, der bei dem Treffen für Ärger sorgt, ist der Umgang der USA mit der Presse. So wurden mehrere Journalisten nicht für die Berichterstattung vom Tagungsort zugelassen.
2: Knapp 30 Jahre nach dem Mord an Rapper Tupac Shakur ist ein Ganganführer verurteilt worden. Der 63-jährige Duane Davis wurde von einer Jury schuldig gesprochen, den Mord organisiert und die Waffe besorgt zu haben. Das Strafmaß wird später verkündet. Shakur war am 7. September 1996 in einem Auto in Las Vegas angeschossen worden. Er starb 6 Tage später im Krankenhaus. Werder Bremen leiht Mittelfeldspieler Juri Recher aus. Das hat der Fußball-Bundesligist am Abend mitgeteilt. Der 23-Jährige kommt von Ajax Amsterdam. Werder reagiert damit auf den Ausfall von Jens Day. Der Mittelfeldchef hatte sich kurz vor dem Bundesliga-Auftaktspiel in Freiburg am Oberschenkel verletzt. Er wird voraussichtlich bis Jahresende ausfallen. Das waren die vier News mit Laura Knepper. Die nächsten gibt's um 6:30.
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1: Jetzt ist es 6:03 und es ist schon ein bisschen was los im Bremen-Vierland. Harmstedt, die Bremer Landstraße, ist zwischen Dammwiesen und Weidedamm weiter gesperrt wegen eines Rohrbruchs. Das Ganze noch bis morgen ca. 18 Uhr. Im Kreis Kloppenburg ist die Landesstraße zwischen Kloppenburg und Falkberg ebenfalls in beide Richtungen gesperrt. Und dann schauen wir einmal hier weiter in Varelbusch. Aufgrund eines Brandes werden dort aktuell Anwohnende gebeten, Fenster und Türen geschlossen zu halten. Und ihr habt es in den vier News gehört, eine Blindgängerentschärfung heute in Wilhelmshaven. Wegen der Entschärfung einer 250 Kilo Bombe wird der Umkreis von 1000 Metern um den Fundort im Marinearsenal ab 8 Uhr früh evakuiert. Das ist in knappen 2 Stunden. Bis 11 muss das dann komplett geräumt sein. Und ebenfalls ab 8 Uhr gibt es dann in den angrenzenden Sporthallen am Mühlenweg, an der Bremer Straße und Gotthilf-Hagen-Platz die Möglichkeit, als Unterkünfte da unterzukommen. Und es gibt ein Bürgertelefon und das erreicht ihr unter der 04421 16 16 16.
6: Es gibt noch keine Blitzer bis jetzt, könnt ihr aber melden hier bei Bremen 4. Ruft einfach an 0421 246 666, könnt uns natürlich auch jederzeit schreiben. Gute Fahrt euch!
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1: Ja, die letzte Telefonnummer ist für uns, die andere ist für Wilhelmshaven.
6: Richtig.
1: Nicht verwechseln, das bringt sonst niemandem was. Wir hoffen auf jeden Fall, ihr startet gut in euren Dienstag und sind gern mit euch am Start heute. Pit Kröger.
6: Moin Leute.
1: Laura Knepper.
2: Morgen.
1: Und ich bin Tine Kunze. Guten Morgen.
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0: Adele, Set Fire to the Rain. 6:12 und die Wunschliste ist jetzt schon lang.
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2: 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Zum Beispiel den SV Horstedt, der hat sich gemeldet, eine Tischtennisballmaschine brauchen die im Moment.
0: Also ich muss immer an Forrest Gump denken, der auch gegen sich selber Tischtennis gespielt hat, um halt zu trainieren. Ist ja klar, brauchst einen Gegner.
2: Ja, hier, wir lesen auch noch neue Paddel für den Paddelverein. Frohe Fahrt in Bremerhaven.
0: Ich glaube, es sind Paddel, die heißen Frohe Fahrt, oder nicht?
2: Achso, ich dachte Paddel. Ich dachte, dieser neue Innsport, weißt du, Tennis für weißt
0: ja.
2: du?
0: Grüße gehen raus nach Bremerhaven,
2: nee, es ist ein
0: an
2: Paddel,
0: Frohe
2: ne?
0: Fahrt.
2: Ja.
0: Gott, oder ich habe auch gelesen, eine amtliche Abschlussfahrt für den SC Lehe Spaden. Die haben auch schon die Idee, was sie mit diesen 1.000 Euro machen wollen würden. Es ist einfach so, in Sportvereinen, wir wissen das, die Kohle ist knapp und ihr macht dabei so tolle Sachen für die Community, fürs Sportlichsein. Und bitte muss paddeln lernen.
2: 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Ich brauche auch definitiv eine Abschlussfahrt. 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

0: Wonderful Life, Purple Disco Machine und hört's hier bei Bremen 4. 16 Minuten nach 6 und 16 Grad sind es aktuell auch in Bremerhaven. Na, das passt doch. 17 in Cuxhaven, Sieke meldet 15 Grad, Bremen bei 14 Grad. Und hier mit ganz lockeren Wolken geht so langsam die Sonne auf über dem Bremen 4 Studio. Und es wird aber sonst sehr bewölkt und sehr regnerisch. Gewitter auch immer noch sehr stürmisch. Gestern ist ja auch schon ordentlich losgegangen in Bremen-Vierland. Auch heute geht es so weiter. Die nächsten Tage bleibt es ähnlich wechselhaft. Es kann auch immer mal wieder trockene Phasen geben und dann kommt auch teilweise die Sonne raus. Aber sonst, wie gesagt, ordentlich windig, viel Regen, Schauer, Gewitter immer wieder möglich. Bei Höchstwerten 19 bis 23 Grad.
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0: Camouflage, Love is a Shield bei Bremen 4. 6.21 Uhr am Dienstagmorgen.
1: Ich danke allen E-Bike-Fahrerinnen und Fahrern, die mich überholen. Auf meinem normalen Fahrrad, weil ich dadurch schneller fahre, habe ich gemerkt.
0: Ja, du lässt dich mitziehen von dem Windschatten, oder?
1: Ja, ich bemerke immer wieder, dass ich mich dann doch in so einer ekelhaften
0: Konkurrenz befinde. Ah ja, ja, das stimmt. Das kann man natürlich sagen, wenn man denkt, warum sind die jetzt schneller? Ja, die haben Motor unter sich, Pilli, das ist der Trick. Ich fühle mich dann ja immer wie eine richtige Maschine, denke ich immer. Seht ihr diese Waden? Ich fahre wirklich Fahrrad.
1: Aber immer mehr von euch im Bremen-Vierland sind am Start, was E-Bikes angeht. Es gibt jetzt eine neue Befragung. Fast 4 von 10 Befragten in Niedersachsen zumindest sind laut einer Umfrage mittlerweile mit E-Bike unterwegs. In Bremen ist es laut dieser Umfrage jede dritte Person.
0: Ja, okay. Ja, gut. Aber viele fahren ja aus Niedersachsen auch rein nach Bremen-Stadt. Sehe ich morgens auf jeden Fall auch ganz häufig mit den E-Bikes. Es werden ja auch die meisten Strecken, die man sonst mit dem Auto fahren würde, mit so E-Bikes, Pedelecs, whatever, hinter wahrscheinlich zurückgelegt.
1: Ja, gerade glaube ich wirklich aus dem näheren Bremer Umfeld, könnt ihr ja mal erzählen, wenn ihr daherkommt, aus Weihe zum Beispiel oder so.
0: Wird gezischt.
1: Wumm, zack, wumm, nach Bremen rein und ich denke immer dann, ach toll, komm, gebe ich noch ein bisschen mehr Gas selber auf meinem Fahrrad. Für meine körperliche Fitness ist dieser Anstieg an E-Bikes also wirklich gut.
0: Darum soll es doch gehen. 6.23 Uhr ist es gleich und ich habe hier eine Gefahrenmeldung. Vorsicht bitte auf der A1 Hamburg Richtung Bremen. Zwischen Rade und Hollenstedt liegen mehrere Plastikteile.

0: zwischen Kenya Gray, Strangers und gleich.
1: Jetzt Lena für euch mit Satellite vor den vier News mit Laura um 6:30.
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1: Es ist schon frisch draußen. Hier weht auch ein ordentlicher Wind durchs Studiofenster rein. Bei aktuell 14 Grad in Bremen und Bassum. Hermbergen ist auch bei 14 Grad, Bremerhaven bei 16 Grad. Es werden heute 19 bis 23 Grad. Aber viele Wolken weiterhin, immer wieder Regen und Gewitter.
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1: Mit Laura Knepper.
2: Guten Morgen. In Wilhelmshaven muss später im Marinearsenal eine Bombe aus dem Zweiten Weltkrieg entschärft werden. Bis 11 Uhr müssen rund 13.600 Menschen ihre Häuser und Wohnungen verlassen. Drei Sporthallen stehen als Notunterkünfte bereit. Die Schulen und Kindergärten in dem betroffenen Gebiet bleiben zu. Auch die Busse fahren dann zeitweise nicht. Beim G20-Finanzministertreffen in den USA ist der russische Minister persönlich vor Ort, zum ersten Mal seit dem Angriff auf die Ukraine. Finanzminister Lars Klingbeil hat deswegen den Gastgeber USA kritisiert. Außerdem verweigerten die europäischen G20-Staaten ein gemeinsames Gruppenfoto. Werder Bremen leiht Mittelfeldspieler Juri Richer aus. Das hat der Fußball-Bundesligist mitgeteilt. Der 23-Jährige kommt von Ajax Amsterdam. Damit reagiert Werder auf die schwere Verletzung von Jens Day, der voraussichtlich bis Jahresende ausfällt. Ausführliche 4 News gibt's wieder um 7.
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1: 6.31 Uhr ist es. Vorsicht bitte auf der A1. Hamburg Richtung Bremen. Zwischen Rade und Hollenstedt liegen mehrere Plastikteile. In Tarmstedt, die Bremer Landstraße, ist zwischen Dammwiesen und Weidedamm bis morgen ca. 18 Uhr gesperrt. Und die Landesstraße im Kreis Kloppenburg ist ebenfalls in beide Richtungen dicht zwischen Kloppenburg und Falkenberg. In Varelbusch, aufgrund eines Brandes, werden dort weiter die Anwohnerinnen und Anwohner gebeten, Fenster und Türen geschlossen zu halten. Und ihr habt es gerade in den 4 News gehört, es gibt eine Blindgängerentschärfung in Wilhelmshaven. Und dadurch wird der Umkreis von 1000 Metern um den Fundort komplett geräumt. Also ab 8 evakuiert, bis 11 muss es da.

0: komplett passiert sein. Ab 8 Uhr werden außerdem dann als Unterkünfte die Sporthallen im Umkreis zur Verfügung gestellt und es gibt auch ein Bürgertelefon für alle weiteren Infos. 04421 16 16 16 ist die Nummer.
1: Blitze habt ihr noch keine gemeldet, könnt ihr aber unter einer anderen Telefonnummer, das ist dann jetzt unsere, machen. 0421 246 666. Gute Fahrt euch.
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1: Immer mehr Leute in Niedersachsen und Bremen fahren E-Bike. Tino und ich haben gerade gesagt, ja, da sind wir noch nicht dabei.
0: Nee, aber es spornt uns auf jeden Fall an, weil man dann im Windschatten hinterher sausen kann vielleicht.
1: Katja aus Eistrup ist an unserem Team aktuell.
3: Also ihr sprecht mir sowas von aus der Seele. Wenn ich immer sehe, dass ich so einen E-Bike-Fahrer vor mir habe, dann spornt mich das immer mehr an. Und ich gebe noch mal eine Schippe oben drauf. Und es macht dann einfach Spaß, sie zu überholen. Und ich denke mir immer, tja, ich brauche das noch nicht. Bei mir kommt sowas noch lange nicht unter die Waden. Ich trete lieber noch weiter in meinem Biobike. Ich wünsche euch einen wunderschönen Tag.
0: Das wünschen wir dir auch. Und ich finde, das ist ja großartig. Jeder kann ja die Art der Fortbewegung wählen, wie es irgendwie passt. Hauptsache Fahrrad finde ich ja schon mal gar nicht schlecht.
1: Ja, ist so. Kein Auto, draußen unterwegs, frische Luft und Fliegen im Mund.
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0: Auto ist auch okay.
1: Ja, natürlich.
0: Kein Autoshaming machen.
1: Entschuldigung, wollte ich nicht.
0: Hauptsache ihr kommt gut und sicher in euren Tag.

0: Jason Derulo, Acapulco, 6.35 Uhr und ich habe eine Gefahrenmeldung. Vorsicht bitte auf der A1 Bremen Richtung Hamburg. Zwischen Stuckenborstel und Bokel liegt ein Reifen.
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0: Es ist gleich 20 vor 7 und es ist der 1.9. Es ist meteorologischer Herbstanfang und deswegen ist die Frage, darf ich ab heute Spekulatius essen? Oh,
1: es war so klar, dass diese Frage kommt.
0: Ah, knister, knister. Regen, Gemütlichkeit, das Kaminholz ist gestapelt, der Tee ist gekocht. Gibt es eine nervigere Frage als diese Spekulatius-Diskussion? Nein!
1: Wenn das bei euch auch den Wunsch hervorbringt, den Stapel Spekulatius im Supermarkt umzuwerfen, dann seid ihr in guter Gesellschaft mit Tine und mir und mit Bremen 4 Haus- und Hofpsychologin Uta Pümpelmann-Schneider.
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3: Ja, da von mir nochmal ein melancholisches Hallo. Ich bin's wieder, die Uta Pümpelmann-Schneider. Und ja, trari trara, der Herbst ist da. Schön, ja. Schöner Scheiß. Nein, ich mach nur Spaß. Endlich wieder wunderbare Kuscheldecken Spekulatius Me-Time. Wobei, warum eigentlich Kardamom? Ja, und warum brechen diese Mistdinger immer an der falschen Ecke? Kann schon so ein echter Abfuck sein, wenn's einem gerade nicht gut geht. Ja, denn jetzt mal ehrlich, wem hängt dieses endlich wieder Einmummel-Kuschelgelaber zur ach so schön goldenen Jahreszeit nicht eh zu den Ohren raus, wie so ein labbriger Beutel Matcha-Tee. Dazu noch diese scheißbröseligen Gewürzkekse. Allen Ärztes mit Nelke. Ich hasse Nelke. Ich muss mich erstmal beruhigen. Komm runter, Uta. Dann doch lieber so ein furztrockener Butterspekulatius. In diesem Sinne, endlich Herbst.
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Ich liebe diesen Song. Da kann ich nichts anderes zu sagen, außer dass Natalia Avellon und Wille Wallo mit dieser Version Summer Wine einfach mitten in mein Herz treffen. Besonders wenn es sich überhaupt nicht nach Sommer anfühlt bei 14 Grad in Bremen. Und Diepholz 14 Grad auch in Harpstedt, 16 Grad in Bremerhaven und es werden heute 19 bis 23 Grad. Bei sehr viel Regen, ein paar trockenen Phasen mit ein wenig Sonnenschein, aber wie gesagt, viele dichte Wolken, viel Regen, teilweise Gewitter. Es ist immer noch sehr stürmisch und so geht es die nächsten Tage auch weiter. Bis es dann am Samstag vielleicht überwiegend dann nur noch wolkig ist und gar nicht mehr so nass und dann bei maximal 19 Grad durchaus eben die Sonne rauskommen kann. Apropos Wochenende. Was war noch am Wochenende? Geht da etwa die Fußballsaison wieder in die nächste Runde? Und bräuchte man dafür vielleicht noch Tickets fürs Weserstadion? Wenn ja, würde ich an eurer Stelle jetzt mal ganz schnell dranbleiben und Tampa City genießen. Self-aware. Und dann haben wir hier noch ein paar Werder-Tickets liegen, die ihr vielleicht gleich gewinnen könnt. Aber wie gesagt, ich bleibe im Konjunktiv. Vorsichtshalber, um 7:15 Uhr.

0: Versprochen ist versprochen und das wird nicht gebrochen. Oh, na gut, das wäre Sarah Larsson gewesen. Das wollte ich ehrlicherweise nicht sagen.
1: Aber versprochen, dass die gleich auch noch kommt hier bei Bremen 4. Sarah Larsson mit Can't Tame Her gibt's gleich.
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1: Aber wir hatten euch auch versprochen,
0: den
1: dass
0: Knopf
1: wir euch verraten, wie ihr an Werder-Tickets kommt.
0: Den Knopf wollte ich eigentlich drücken, das ist mein Job. Euer Job ist jetzt, euch zu freuen auf Werder, weil alles andere haken wir jetzt ab. Am Samstagnachmittag geht's gegen den RB Leipzig.
1: Ja, und wir schicken euch und eure ganze Clique oder Family zum Heimspiel ins Weserstadion. 6 Tickets gibt's fürs Werder-Spiel plus das Taxi für alle hin und wieder zurück. Machen wir auch noch, packen wir auch noch mit ins Paket rein. Bequemer und besser geht's eigentlich.
0: Ja,
1: nicht.
0: Ich finde auch. Und wenn ihr das haben möchtet, dann müsst ihr eine Frage beantworten. Und die kommt jetzt. Also die Frage ist, stimmt das, was Pitt jetzt sagt, oder stimmt es nicht?
1: Leipzig ist Werders absoluter Albtraumgegner. Gegen kein Team in der Liga ist die Wahrscheinlichkeit auf einen Werder-Sieg geringer als gegen Leipzig.
0: Ja, stimmt das oder stimmt das nicht? Könnt ihr jetzt drüber diskutieren und wenn ihr eine Antwort habt, anrufen 0421 246 666 und dann könnt ihr euch eben Werder gegen Leipzig am Samstag for real im Stadion anschauen.
1: Und jetzt lösen wir unser zweites Versprechen ein.
0: Sarah Larsson für euch, Can't Tame Her bei Bremen 4.

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1: 15 Grad in Kloppenburg, 16 in Bremerhaven, 14 Grad melden Euthen und Bremen. Und es werden heute 19 bis 23 Grad. Es bleibt sehr windig, teilweise auch echt böig, vor allem an der Küste. Mal Sonne, mal dichte Wolken, aber einige Schauer und auch kurze Gewitter sind möglich. Später kann es auch ein paar trockene Phasen geben und so wechselhaft dann auch die nächsten Tage.
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1: Mit Laura Knepper. Tausende Menschen in Wilhelmshaven müssen gleich raus aus ihren Häusern und Wohnungen.
2: Am Vormittag soll da ein Blindgänger entschärft werden. Dann gibt's Ärger wegen der Teilnahme Russlands am G20-Finanzministertreffen in den USA. Und Werder Bremen hat einen Ersatz für Jens Day gefunden. In Wilhelmshaven müssen gleich ab 8 Uhr rund 13.600 Menschen ihre Häuser verlassen. Denn dort soll dann eine amerikanische 5-Zentner-Bombe aus dem Zweiten Weltkrieg entschärft werden. Sie war gestern Mittag im Marinearsenal in Wilhelmshaven entdeckt worden. Wer genau betroffen ist, weiß Frank Jacobs.
3: Es geht um die Stadtteile Südstadt, Innenstadt und Heppens, teilte eine Sprecherin der Stadt Wilhelmshaven mit. Menschen, die dort wohnen, müssen bis 11 Uhr heute Vormittag ihre Wohnungen verlassen. Die Grundschule Rheinstraße und die Schule an der Deichbrücke bleiben heute geschlossen, genauso wie die 5 Kindertagesstätten in den betroffenen Wilhelmshavener Stadtteilen. Der Busverkehr in Wilhelmshaven wird ab 8 Uhr eingestellt, Schulbusse fahren vorher aber regulär. Ab 11 Uhr werden die großen Zufahrtsstraßen in dem betroffenen Gebiet abgesperrt. Die Polizei und weitere Einsatzkräfte kontrollieren, ob das Gebiet geräumt ist. Dann werde der Kampfmittelräumdienst die Bombe entschärfen, hieß es.
2: Zum ersten Mal seit gut 4 Jahren haben die USA Russland möglich gemacht, an einem G20-Finanzministertreffen teilzunehmen. Das hat Protest bei Deutschland und anderen europäischen Partnern ausgelöst. Finanzminister Lars Klingbeil sagte, er habe zusammen mit anderen Europäern ein gemeinsames Foto boykottiert und er habe dem russischen Minister gesagt, dass die russische Regierung den Krieg beenden muss. Ein ehemaliger Gangleader, Dwayne Davis, ist in den USA wegen Mordes an Rapper Tupac Shakur schuldig gesprochen worden. Über das Strafmaß soll im kommenden Monat entschieden werden. Mehr zur Entscheidung der Jury hat aus Los Angeles Antje Sieb.
4: Der 63-jährige ehemalige Gangleader soll danach zwar nicht selbst geschossen, aber die Tat organisiert haben. Auf den erfolgreichen Rapper Tupac Shakur war vor fast genau 30 Jahren in Las Vegas aus einem vorbeifahrenden Auto mehrfach geschossen worden. Wenige Tage später war der damals 25-Jährige im Krankenhaus verstorben. Weder Waffe noch Auto wurden je gefunden. Als Beweismittel dienten dem Prozess in erster Linie die eigenen Worte des Angeklagten. In einem Buch, aber auch in Interviews und Aussagen hatte er behauptet, er habe mit im Tatauto gesessen und dem eigentlichen Schützen die Waffe gereicht. Der Mord sei Vergeltung gewesen für eine vorangegangene Auseinandersetzung.
2: Werder Bremen leiht Mittelfeldspieler Juri Rechea aus. Das hat der Fußball-Bundesligist am Abend mitgeteilt. Der 23-Jährige kommt von Ajax Amsterdam. Werder reagiert damit auf den Ausfall von Jens Day. Der Mittelfeldchef hatte sich kurz vor dem Bundesliga-Auftaktspiel in Freiburg am Oberschenkel verletzt. Er wird voraussichtlich bis Jahresende ausfallen. Das waren die Vier News mit Laura Knepper. Die nächsten gibt's um 7:30.
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1: 7:03 ist es jetzt. Vorsicht bitte auf der A1 Osnabrück Richtung Bremen. Zwischen Vechta und Kloppenburg liegen Gegenstände. Vorsicht bitte auch auf der A27 Richtung Bremerhaven. In der Ausfahrt Schwanewede steht ein defektes Fahrzeug. Die A1 Richtung Bremen zwischen Dreieckstuhe und Hemeling 4 Kilometer stocken vor der Baustelle. In Tarmstedt ist die Bremer Landstraße zwischen Dammwiesen und Weidedamm wegen eines Rohrbruchs weiter gesperrt. Das Ganze noch bis morgen Abend um 18 Uhr. Die Landesstraße im Kreis Kloppenburg ist zwischen Kloppenburg und Falkenberg in beide Richtungen gesperrt. In Varelbusch weiter bitte wegen eines Brandes Fenster und Türen geschlossen halten, so rum. Und ihr habt es gerade in den Vier News gehört und ich habe es jetzt auch noch mal in den Verkehrsmeldungen für alle. Eine Blindgängerentschärfung in Wilhelmshaven steht heute an und wegen der Entschärfung einer 250-Kilo-Bombe wird der Umkreis von 1000 Metern evakuiert. Um diesen Fundort ab 8 Uhr geht's los, bis 11 muss dann alles geräumt sein und die angrenzenden Sporthallen werden dann als Unterkünfte zur Verfügung gestellt, so rum. Entschuldigung, es gibt ein Bürgertelefon, das erreicht ihr unter 04421 16 16 16.
5: Es wird geblitzt auf der B75 Bremen Richtung Delmenhorst auf Höhe der Abfahrt Kirchhuchting und Wallhöfener Straße auf Höhe der Danziger Straße in beide Richtungen. Wenn ihr noch was gesehen habt, meldet euch gerne unter der 04 21 246 666. Gute Fahrt euch.
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1: Ich bin gerade nicht in Tränen ausgebrochen, das war es nicht. Es ist mir ein Korn im Halse stecken geblieben, weil irgendwann müssen wir ja auch mal frühstücken.
5: Und atmen vor allem auch bei den ganzen Verkehrsmeldungen, die es an diesem frühen Dienstagmorgen schon gibt. Wir hoffen, ihr startet gut in den Tag und im besten Fall räumt ihr gleich auch noch Werder-Tickets ab.
1: Die gibt's hier bei Pit Kröger.
5: Moin Leute.
1: Laura Knepper.
2: Morgen.
1: Und ich bin Tine Kunze. Guten Morgen.
0: Frühstück.

0: Ja, okay. Leipzig ist für Werder jetzt sicherlich nicht der beliebteste Gegner, aber ist die Wahrscheinlichkeit für einen Werder-Sieg wirklich gegen keinen anderen Verein geringer? Nicht mal bei den Bayern?
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2: Steffi aus Ritterhude glaubt die Antwort zu kennen. Guten Morgen.
3: Guten Morgen, ihr Lieben.
0: Aber du hast schon noch Lust aufs Heimspiel, selbst wenn es so wäre, richtig?
3: Ja, definitiv. Ich hoffe, dass ich als Glücksbringer teilnehmen darf.
0: Oh, ist das so? Man hat es ja manchmal, dass man sagt, du darfst immer Werder gucken, weil dann gewinnen die immer. Ich bin jemand, ich sollte seltener Werder gucken, weil irgendwie habe ich das Gefühl, die verlieren immer, wenn ich gucke.
3: Also ich glaube, ich habe recht viele Siege gesehen, soweit ich mich erinnern kann. Es ist leider super lange her, dass ich im Stadion war, aber ich hoffe, ich bringe Glück.
2: Das erklärt dann auch die letzte Saison.
0: Ja, Steffi.
2: Du warst nicht da.
0: Ja.
3: Oh, okay. Ärgerlich, das stimmt.
0: Das bedeutet, es wäre super, wenn du am Samstag zum Spiel gegen Leipzig ins Stadion könntest. Mit dem Taxi werdet ihr hingekarrt und wieder zurück. Wenn du denn die Frage beantworten kannst, Pitt stellt sie nochmal.
2: Ja, okay, komm, wir machen es jetzt nochmal ein bisschen spannend. Also, stimmt es oder stimmt es nicht? Gegen kein Team in der Liga ist die Wahrscheinlichkeit auf einen Werder-Sieg geringer als gegen Leipzig.
0: Steffi, was sagst du?
3: Ich sage, das stimmt.
0: Du sagst, das stimmt?
2: Au, eieieiei.
0: Das ist natürlich bitter für Steffi. Samstag, aber richtig gut für dich. Das stimmt.
3: Cool, absolut. Danke.
2: Ja, die Bilanz ist echt gruselig. 19 Spiele, 13 Niederlagen, 4 Unentschieden und nur 2 Spiele gewonnen.
3: Oha, okay, ja. Das müssen wir ändern.
0: Ja, du bist ja jetzt wieder im Stadion am Samstag mit deiner Family fährst du hin, ne?
3: Ja, genau. Ich würde mit meiner Familie fahren.
0: Ja, super. Dann seid ihr doch eine super Unterstützung. Wir wünschen euch ganz viel Spaß und Werder an dieser Stelle ganz viel Glück. Toi, toi, toi.
3: Ja.
0: Auch privat.
2: Schreib bitte für uns mit, Steffi.
3: Das mache ich. Danke.
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0: Alex Warren mit Passenger hier bei Bremen 4. 15 Grad aktuell in Bremen, 16 Grad in Bremerhaven, 14 Grad in Delmenhorst und, Nordenham 15 Grad, 16 Grad Bremerhaven, in Bremen und Delmenhorst 14 Grad. Was habe ich gerade gesagt? Oh, ich bin so aufgeregt. Ich weiß auch nicht warum. Irgendwie ist dieser Dienstag, steckt mir in den Knochen, aber ich hoffe, ihr startet besser in den Tag und genießt ihn auf jeden Fall. Shackles gibt's jetzt für euch von Mary Mary und die Temperaturen habt ihr schon. 19 bis 23 maximal, wechselhaft ist es. Ein paar Sonnenstrahlen könntet ihr erwischen, aber vor allem auch viel Regen und ordentlich Wind.
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0: Gleich ist es 20 nach 7 und Pits Frühstück waren heute Morgen auf dem Weg hierher schon Fliegen und Mücken.
1: Ja, bah, bah, bah. So ungefähr war es. Auf dem Fahrrad habe ich die ein oder andere schon verschluckt. Heute Morgen sind irgendwie viele unterwegs.
0: Ekelhaft, ja. Insektenzeit und alle schon ein bisschen dröselig, weil der Sommer vorbei ist und alle straight bei Pit in den Hund reingeflogen.
1: Es ist irgendwie eklig, aber ich versuche das jetzt mal positiv zu sehen an dieser Stelle. Mhm. Wir wollen euch ja positiv in den Tag starten lassen.
0: Richtig.
1: Ich habe mal ausgerechnet, wie viel Fliegen ich auf dem Weg verschlucken muss, um satt zu werden.
0: Um satt zu werden?
1: Ja, also zumindest meinen Tagesbedarf Protein zu decken, weil Fliegen und Mücken und so, da kriegst du ja viel Protein raus.
0: Ja, du kannst auch Regenwürmer und Maden essen, ich glaube. Okay.
1: Aber die fliegen mir nicht in den Mund.
0: Nee, das stimmt.
1: Okay, also, mein Tagesbedarf Protein, habe ich jetzt mal geguckt, liegt bei 56 Gramm, so ungefähr.
0: Mhm.
1: So, eine Fliege wiegt 0,015 Gramm und hat so 45% Protein ungefähr.
0: Also 45% der Fliege sind Protein.
1: Richtig. Mhm. Da kommt am Ende raus, dass ich pro Tag, um meinen Proteinbedarf zu decken, 8000 Fliegen verschlucken müsste.
0: 8000 Fliegen. Und wie viele Fliegen verschluckst du durchschnittlich in 10 Minuten Fahrradweg?
1: 3.
0: Das daran könnte es scheitern. Also das ist der Punkt, wo es scheitert. Wie viel Fahrrad müsstest du fahren? Zu welchem Tempo, um genug Fliegen einzufangen?
1: Falls ihr mich demnächst mit sehr offenem Mund im Bremen-Vierland auf dem Fahrrad entdeckt, ich will nur meinen Tagesbedarf decken.
0: Ich finde, es ist ein richtiges Gameboy-Spiel, das du machen kannst.

0: schon ein wenig in Erinnerung geschwelgt, alleine weil es One Republic war mit ihrer neuen Single hier bei Bremen 4, Need Your Love. Und jetzt gibt's ihn hier. Also für mich ist das ein gelungener Dienstagmorgen. Hoffentlich für euch auch. Kommt gut rein und freut euch auf Usher gleich mit Scream auf der Playlist vor 7:30.
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0: Kurz vor 7:30 und ich habe eine Gefahrenmeldung. Vorsicht bitte auf der A1 Bremen Richtung Hamburg. Zwischen Rade und Buchholzer Dreieck steht ein defekter LKW. Fahrt vorsichtig und kommt gut und sicher an.
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0: Aktuell 14 Grad in Worpswede, Harpstedt, Bremen 16 Grad, in Bremerhaven, Gnarrenburg meldet 15 Grad und es werden heute 19 bis 23 Grad. Bei teilweise Sonnenschein, aber auch vielen dichten Wolken, Regen und Gewitter.
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0: Die gibt's von Laura Knepper.
2: Guten Morgen. Die Verteidigungsministerinnen und Minister der EU-Staaten treffen sich später in Irland. Sie wollen über die weitere militärische Unterstützung der Ukraine sprechen. Dabei soll es vor allem um die Luftabwehr gehen. Thema sollen auch die jüngsten Drohnenvorfälle sein. In Wilhelmshaven soll am Vormittag im Marinearsenal eine Bombe aus dem Zweiten Weltkrieg entschärft werden. Bis 11 Uhr müssen rund 13.600 Menschen ihre Häuser und Wohnungen verlassen. 2 Schulen und 5 Kitas im betroffenen Gebiet bleiben geschlossen. Das Land Bremen will später eine Anlaufstelle für ausländische Pflegekräfte beschließen. Das steht in einer Vorlage für die heutige Senatssitzung, die Buten und Binnen vorliegt. Geplant ist ein sogenanntes Welcome Center, das rund 600.000 Euro kosten soll. Gesundheitsfachkräfte aus dem Ausland sollen dort zum Beispiel Hilfe bei der Einreise oder der Wohnungssuche bekommen. Ausführliche 4 News gibt's wieder um 8.
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0: 7 Uhr und gleich 31 Minuten. Vorsicht bitte weiter auf der A1 Bremen Richtung Hamburg. Es steht ein defekter LKW zwischen Rade und dem Buchholzer Dreieck. 4 Kilometer stockend vor der Baustelle auf der A1 zwischen dem Dreieck Stur und Bremen-Hemeling. 3 Kilometer stockt es auf der A7 Richtung Hamburg zwischen Hamburg-Heimfeld und dem Elbtunnel. In Tarmstedt ist die Bremer Landstraße weiter gesperrt bis morgen Abend um ca. 18 Uhr zwischen Dammwiesen und Weidedamm. Dann in beide Richtungen dicht zwischen Kloppenburg und Falkenberg die Landesstraße. Und dann haben wir noch die Meldung zu der Blindgängerentschärfung in Wilhelmshaven. Alle Infos dazu findet ihr auch bei uns im Verkehrsservice in der ARD Sounds App. Oder ihr meldet euch unter dem Bürgertelefon, falls ihr Fragen habt, 04421 16 16 16. Und in Fahrebusch, aufgrund eines Brandes werden weiter die Anwohnerinnen und Anwohner gebeten, Fenster und Türen geschlossen zu halten. Eine Meldung noch für Bremen, B75 zwischen der A28 Delmhorster Dreieck und der B6 in der Bremer Neustadt, 3 Kilometer stockend.
3: Und jetzt habe ich auch noch zweimal die B75 mit Blitzern. Mhm. Einmal Bremen Richtung Delmhorst auf Höhe der Abfahrt Kirch-Huchting und in die entgegengesetzte Richtung, Huchting Richtung Bremen auf Höhe der Abfahrt Grolland steht noch ein Blitzer. Und dann Wallhöfen, Wallhöfener Straße auf Höhe der Danziger Straße, da wird in beiden Richtungen geblitzt. Wenn ihr noch was gesehen habt, sagt gerne eben Bescheid. 0421 246 666. Gute Fahrt euch.
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0: Am Dienstag, es ist der 1. September mit Pit Kröger.
3: Moin Leute.
0: Laura Knepper.
2: Guten Morgen.
0: Und ich bin Tine Kunze. Guten Morgen.
3: Ah, freue ich mich jetzt drauf.
0: Auf den Song freust
3: du dich? Ja, wirklich. Levels, ja. Avicii kann man immer wieder hören.
0: Ja, das

0: 7.38 Uhr, da stehst du mitten im Moshpit auf der Bürgerweide bei den Broilers und tanzt.
1: Es gibt keine Rennen heute. Es gibt keine Rennen heute.
0: Auf einmal siehst du einen ganz tollen Menschen.
2: Das ist Mario, genauso passiert aus dem Bremen-Vierland. Der hat letztens Anja kennengelernt. Auf dem Broilers-Konzert, was ja auf der Bürgerweide stattgefunden hat. Im Moshpit. Kaum zu glauben, ne? Aber Mario erinnert sich so an den Moment.
3: Ich bin mit meiner Tochter und einer Freundin da gewesen. Aha. Mittendrin, Moshpit. Ne? Und irgendwann hatte ich dann dabei junge Frau im Arm. Dann haben wir uns gut unterhalten, so und so. Und nachher wollten wir die Telefonnummern tauschen. Das war alles zu Ende des Konzerts. Und dann haben wir uns aber, dass wir da schnell aus dem Teil raus mussten. Ja, und jetzt haben wir die Nummern nicht. Ich würde mir wünschen, dass man sich eventuell doch nochmal wieder treffen kann.
0: Also zusammen gemoscht, dann verloren.
2: Also, wenn jemand im Bremen-Vierland von euch eine Anja kennt, die ursprünglich aus Neubrandenburg kommt, jetzt in Weihe wohnt und Broilers-Fan ist, oder wenn du, liebe Anja, das hier gerade selbst hörst. Mario würde sich freuen, dich wiederzusehen.
0: Und wir könnten kuppeln, also natürlich nur, wenn du ausdrücklich willst.
2: Das ist ganz wichtig. Kann natürlich auch sein, dass du sagst, ach, war ganz schön für den Moment bei den Broilers im Moshpit. Aber ansonsten vielleicht eher schwierig. So, dann ist okay. Aber vielleicht meldest du dich ja, wenn du Lust hast.
0: Sag einfach Bescheid, melde dich oder meldet euch. 0421 246666 ist die Nummer von Bremen 4. Die kennen wir alle. So, wir kennen auch die Hansons alle. Das ist so. Auch kein Problem. Die gibt's jetzt für euch mit Bob, ganz im Zeichen der Liebe bei Bremen 4.

7.43 Uhr ist es. Aktuell haben wir 14 Grad in Kloppenburg und Bremen, 15 Grad in Nordholz, 16 Grad in Bremerhaven. Es werden heute noch 19 bis 23 Grad. Das sind die Höchstwerte. Das klingt doch gar nicht mal so schlecht. Ein paar Sonnenstrahlen können auch durchkommen. Die Wolken können sich auch etwas auflockern bringen, aber sonst sehr viel Regen, teilweise auch Gewitter mit sich. Und es bleibt auch windig und das auch die nächsten Tage. 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

0: Wildfire bei Bremen 4.
1: Also Juri Recher von Ajax Amsterdam soll es sein.
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0: Der soll neu zu Werder kommen, vor allem weil Jens Day ja verletzt ist.
1: Recher, was ein Name. Der kratzt im Hals, aber ist halt Niederländer.
0: Ja, Bremen 4 Sportreporter Julian Bayer, das geht ganz ohne Kratzen, steht heute vorm Weserstadion. Jetzt gerade guten Morgen.
3: Ja, gute Morgen.
0: Gute Morgen, sehr gut.
1: Ja, weil Werder hat ja heute die letzte Chance, noch neue Spieler zu verpflichten. Deswegen stehst du da. Haben wir das mit dem Halskratzen richtig gemacht bei Juri Recher?
3: Ja, soweit ich das gehört habe gestern, ist das genau richtig ausgesprochen. Juri Recher, 23 Jahre alt, 1,77 Meter groß, kommt von Ajax Amsterdam für, genau du hast es gesagt, Jens Day, um ihn im Mittelfeld zu ersetzen. Ein Jahr lang wird er ausgeliehen.
1: Aber glaubst du, der kann Werder helfen?
3: Ja, er muss. Ne? Also jetzt steht er natürlich auch unter Druck, weil er soll Jens Day ersetzen. Das ist ja nicht irgendwer, das war der beste Torschütze der vergangenen Saison bei Werder. Auch einer, der ja ein Führungsspieler auf dem Platz war. Natürlich muss man jetzt Juri Recher auch ein bisschen Zeit gönnen. Der kennt noch nicht mal irgendwie Bremen, das Weserstadion, geschweige denn seine Mitspieler. Die hat er auch noch nie gesehen, beziehungsweise gestern vielleicht mal kurz. Also der wird den jetzt nicht direkt ersetzen können. Es ist auch fraglich, ob er überhaupt direkt spielen kann. Bei seinem letzten Einsatz für Ajax Amsterdam muss er verletzt ausgewechselt werden. Hm. Den Medizincheck hat er aber gestern ja offenbar bestanden. Das heißt, er muss den ersetzen. Es ist großer Druck. Er sagt aber auf der Vereins-Homepage, mit Druck kann er gut klarkommen.
0: Gut, dann ist ja schon mal gar nicht schlecht. Ich habe aber das Gefühl, wir müssen auch alle mit Druck klarkommen. Warum muss das denn jetzt auf diesen letzten Drücker alles so hektisch werden gerade?
3: Ja, also es sind noch 12 Stunden, 10 Minuten und 48, jetzt 47 Sekunden. So lange hat Werder noch. Dann schließt das Transferfenster um 20 Uhr. Heute ist ja Deadline Day. Und zum einen, warum muss das so knapp sein? Naja, wenn du jetzt so kurzfristig jemanden verlierst wie Jens Day, der hat sich ja am vergangenen Samstag verletzt, dann musst du einfach nochmal schnell aktiv werden. Dann geht's gar nicht anders. Da hast du ja Glück, dass das Transferfenster sogar noch offen ist. Und ansonsten hat man auch einfach vorher auf dem Transfermarkt offenbar nicht diese Optionen, die man sich leisten kann, die man auch verpflichten möchte, die vielleicht auch verstärken könnten, gefunden. Ihr wisst ja auch, Vereine aus England, aus Saudi-Arabien, aus sonst wo, die haben ein Portemonnaie, da können sie sich quasi den kaufen, den sie wollen, und Werder muss dann immer auch mal so ein bisschen gucken, was übrig bleibt.
1: So, also der schmale Taler, der wird vielleicht heute noch an die ein oder andere Stelle ausgegeben. Julian Bayer hart weiter für uns vorm Bremer Weserstadion am Tag, an dem Werder die letzte Chance hat, neue Spieler zu verpflichten.

0: Peggy Goo mit It Goes Like Na, Na, Na. Und It Goes Like... Epische Hymnen können sie einfach. Coldplay und Paradise bekommt ihr hier gleich noch. Auf der Bremen 4 Playlist vor den 4 News und die gibt's dann mit Laura um 8.
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1: Die Sonne lacht über dem Bremen 4 Studio und es ist mal wieder ein Trugschluss, denn der Regen wird kommen. Ganz sicher viele dichte Wolken, die da unterwegs sind und uns Regen und Gewitter mit sich bringen. Der Wind, der sorgt dafür, der ist nämlich immer noch ordentlich unterwegs, vor allem auch böig Richtung Küste. Da ist es auch etwas kühler teilweise heute und die Gewittergefahr ist auch eher da. Aktuell 14 Grad in Kirchlinteln und Wildeshausen.
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1: Mit Laura Knepper. Das kleine Städtchen Wicklow in Irland hat gerade hochrangige Politikerinnen und Politiker zu Gast.
2: Die EU-Verteidigungsministerinnen und Minister sind dort, um über aktuelle Themen zu sprechen. Dann soll in Wilhelmshaven später ein Blindgänger entschärft werden und die Zahl der Todesopfer nach der Sturzflut im Himalaya ist auf mehr als 1000 gestiegen. In Irland kommen gleich die EU-Verteidigungsministerinnen und Minister zusammen. Sie wollen vor allem über die zunehmende Bedrohung durch Russland sprechen, berichtet aus Wicklow Sabrina Fritz.
3: Die Europäische Union will weitere Strafmaßnahmen gegen Russland verhängen. Ein Grund sind die anhaltenden Angriffe gegen die Ukraine, aber auch die zunehmende Bedrohung für die Gemeinschaft. Hinter den zahlreichen Drohnen- und Störaktionen der vergangenen Monate vermuten viele Politiker Moskau. Sicherheitsexperten zählen auch den versuchten Drohnenanschlag auf dem Leipziger Flughafen dazu. Einzelheiten dazu werden auf dem Treffen der EU-Außenminister erwartet, das sich nahtlos an die Verteidigungsminister in Irland anschließt.
2: In Wilhelmshaven sollen in diesen Minuten die Evakuierungsmaßnahmen starten. Am Vormittag soll eine Bombe aus dem Zweiten Weltkrieg entschärft werden, die gestern im Marinearsenal gefunden worden war. Mehr zur aktuellen Lage hat Thomas Steilberg.
4: Jetzt um 8 Uhr sollen etwa 13.600 Menschen ihre Wohnungen verlassen. Da werden jetzt Lautsprecherwagen durch die Straßen fahren. Betroffen sind die Innenstadt, die Südstadt und der Stadtteil Heppens. Bis 11 Uhr haben die Menschen Zeit, ihre Wohnungen zu verlassen. Mehrere hundert Einsatzkräfte werden sich davon überzeugen, dass die Wohnungen auch leer sind, dazu an vielen Türen klingeln. Bereitschaftspolizei, Feuerwehr und Bundeswehr sind eingebunden. Das dauert alles. Auch Altenheime sind offenbar betroffen. Da sind Rettungsdienste unterwegs, um die Menschen vorübergehend anderswo unterzubringen.
2: Nach der verheerenden Sturzflut im Grenzgebiet zwischen Nepal und Tibet ist die Zahl der Todesopfer auf mehr als 1000 gestiegen. In Nepal gäbe es inzwischen 987 bestätigte Todesfälle, sagt der Katastrophenschutz. Chinesische Staatsmedien hatten zuvor 16 Tote in Tibet gemeldet. Knapp 30 Jahre nach dem Mord an Rapper Tupac Shakur gibt es in den USA ein Urteil gegen einen ehemaligen Ganganführer. Der 63-jährige Dwayne Davis wurde von einer Jury schuldig gesprochen, den Mord organisiert und die Waffe besorgt zu haben. Das Strafmaß wird später verkündet. Shakur war am 7. September 1996 in einem Auto in Las Vegas angeschossen worden. Er starb 6 Tage später im Krankenhaus. Das waren die 4 News mit Laura Knepper. Die nächsten gibt's um 8:30.
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1: Jetzt ist es gleich 8:03. Wir schauen auf die Straßen im Bremen-Vierland. A1 Richtung Bremen zwischen Stur und Hemeling. 6 Kilometer stockender Verkehr vor der Baustelle. Halbe Stunde länger dauert's. 3 Kilometer Stop and Go auf der A7 zwischen Hamburg-Heimfeld und dem Elbtunnel. A27 zwischen Bremerhaven Süd und Geestemünde 3 Kilometer Stau. In Tarmstedt ist die Bremer Landstraße zwischen Dammwiesen und Weidedamm noch bis morgen Abend 18 Uhr gesperrt. In beide Richtungen gesperrt ist die Landesstraße im Kreis Kloppenburg zwischen Kloppenburg und Falkenberg. Aufgrund eines Brandes werden Anwohnerinnen und Anwohner in Farelbusch gebeten, Fenster und Türen geschlossen zu halten. B75 Richtung Bremen, 3 Kilometer stockt es zwischen Delmenhorster Dreieck und Bremer Neustadt. Und eine Blindgängerentschärfung in Wilhelmshaven heute früh. Wegen der Entschärfung einer 250-Kilo-Bombe wird der Umkreis von 1000 Metern um den Fundort im Marinearsenal evakuiert. Bis 11 Uhr muss es dann alles komplett geräumt sein. Die angrenzenden Sporthallen stehen als Unterkünfte zur Verfügung am Mühlenweg, Bremer Straße und Gotthelf-Hagen-Platz. Und es gibt auch noch ein Bürgertelefon, das ist zu erreichen unter der 04421 16 16 16.
5: Und dann haben wir jetzt auch noch einige Blitzer hier auf der Liste. Der neueste steht in Bremen, Hochschulring in Richtung Findorf auf Höhe der Feuerwehr. 2 auf der B75, Bremen Richtung Delmenhorst auf Höhe der Abfahrt Kirch-Huchting einmal und dann Huchting Richtung Bremen auf Höhe der Abfahrt Grolland. 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Gute Fahrt euch.
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1: Am Dienstag ist es der 1. September für euch am Start heute früh. Pit Kröger.
5: Moin Leute.
1: In den 4 News Laura Knepper.
2: Morgen.
1: Und ich bin Tine Kunze. Guten Morgen.
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0: 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Ja, geht klar.
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2: Und apropos Frecke, das haben die Formationstänzerinnen und Tänzer vom TV Jan Delmhorst auch schon gemacht. Die tanzen professionell in der ersten Bundesliga. Ihnen fehlt aber das Geld für neue Frecke. Also Mehrzahl für Frack, ne? Also schwarze Anzüge.
0: Bremen-Fair-Reporter Leo Steinbeck hat mit Trainer Christian gesprochen. Stand jetzt müssten die nämlich nackt tanzen.
3: Korrekt, so ist es, ja. Also im November ist die Meisterschaft und aktuell haben die Herren noch nichts zum Anziehen, ja.
4: Weil die Dinger so schweineteuer sind, was kostet so ein Frack?
3: 1250 Euro pro Frack.
4: Einer. Wie viel braucht ihr?
3: 9.
4: 9 neue Fräcke, das könnte ein kleiner Zungenbrecher sein.
3: Korrekt, genau.
4: Ihr seid ja echt ein krasser Verein. Euch ist quasi ein kleines Wunder in diesem Jahr gelungen. Ihr seid aufgestiegen in die erste Tanz-Bundesliga. Obwohl es eure Gruppe erst seit ein ganz paar Monaten gibt. Also ihr seid krass erfolgreich. Kannst du mal gerade einmal hier irgendwie einen Tanz zeigen, mit dem ihr den Durchbruch gepackt habt?
3: Soll ich mal einmal machen?
4: Mach mal. Let's go.
3: Quasi erster Tango. Wir sind komplett über die Fläche gepäst.
4: Oh, es sieht großartig aus. Quasi wie so ein Vogel gleitest du hier durch euren Tanzraum.
3: Also wir versuchen halt viele Meter hinter uns zu legen. Viel Bewegung. Genau, das ist unser Ziel.
4: Boah, das sieht wunderschön aus und unfassbar elegant.
3: Vielen, vielen Dank.
4: Also, Delmhorst vertritt unser Bremen Vierland hier deutschlandweit in der ersten Tanz-Bundesliga. Wirklich völlig krass, aber stand jetzt allerdings dann noch nackt. Das müssen wir ändern irgendwie, ne?
2: Zungenbrecher, 9 neue Frecke, frappierend fresh.
0: 9 neue Frecke, frappierend fresh. Da steckt wirklich ein fieser Fehler hier drin.
2: Und würden wir natürlich gerne bezahlen mit den 1000 Euro. Ihr könnt aber euch auch auf diese Liste schreiben und euch die Chance sichern mit eurem Verein.
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0: Ich finde es ja einfach nur toll, dass wir euch morgens begleiten dürfen. Vor allem natürlich bei den meisten von euch auf dem Weg zur Arbeit und immer mehr von euch anscheinend mit einem E-Bike. Niedersachsen ist nämlich auf Platz 1 aller Bundesländer, was die E-Bike-Nutzung angeht. Das Bremen-Vierland tritt in die Pedale.
1: Tine und ich haben uns ja heute Morgen schon geoutet. Wir sind beim Trend noch nicht dabei.
0: Nein, weil wir sind ja auch beide Fahrradfahrer, muss man an dieser Stelle sagen.
1: Ist so.
0: Wir haben aber auch im Vergleich zu vielen anderen von euch in Bremen-Vierland einen kurzen Arbeitsweg, weil die meisten von euch pendeln ja echt in die nächste Ortschaft oder nach Bremen in die Stadt rein.
1: Bremen-Vierhörerin Katja aus Eistrup ist aber in unserem Team.
2: Also ihr sprecht mir sowas von aus der Seele. Wenn ich immer sehe, dass ich so einen E-Bike-Fahrer vor mir habe, dann spornt mich das immer mehr an und ich gebe nochmal eine Schippe obendrauf und es macht dann einfach Spaß, sie zu überholen. Bei mir kommt sowas noch lange nicht unter die Waden. Ich trete lieber noch weiter in meinem Biobike. Ich wünsche euch einen wunderschönen Tag.
0: Biobike finde ich gut als Gegensatz zum E-Bike und ich finde gut, dass wir uns gegenseitig anspornen können, dass wir hier keinen Hate entwickeln.
1: Ist so und es gibt auch Leute, die bleiben einfach dadurch mobil, weil sie vielleicht Probleme haben. Michael zum Beispiel hat uns geschrieben, er sagt selber, ey, es ist mega krass, ich hatte Probleme mit der Lunge und dann hat mir das E-Bike total geholfen.
3: Ich brauchte mehr Bewegung und habe dann gedacht, E-Bike. Da habe ich mir das erste E-Bike geliehen, bin gut klargekommen und habe mir dann selber eins gekauft und ein paar tausend Kilometer abgerissen letztes Jahr. Und
1: ja, das ist doch super, oder?
0: Also, ich finde auch.
1: 1000 Kilometer, E-Bike oder nicht, ist egal, Hauptsache wir bewegen uns, ne?
0: Genau, Hauptsache wir kommen gut und sicher zur Arbeit. Genießt euren Tag, kommt gut und sicher am Dienstag auch an. Boy Loco gibt's musikalisch dazu. Moves Tonight.

0: Die American Authors bekommt ihr hier gleich noch. Best Day of My Life auf der Bremen 4 Playlist vor den 4 News um 8:30.
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1: 15 Grad in Verden und in Bremen. Lohne und Bremerhaven melden 16 Grad. Heute werden es 19 bis 23 Grad, also sommerliche Temperaturen. Sonst eher sehr viel Regen, einige Gewitter auch möglich. Ordentlich windig bleibt es auch.
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1: Mit Laura Knepper.
2: Guten Morgen. Die Verteidigungsministerinnen und Minister der EU-Staaten treffen sich gleich in Irland. Sie wollen über die weitere militärische Unterstützung der Ukraine sprechen. Dabei soll es vor allem um die Luftabwehr gehen. Thema sollen auch die jüngsten Drohnenvorfälle sein. In Wilhelmshaven laufen die Evakuierungsmaßnahmen, weil eine Fliegerbombe aus dem Zweiten Weltkrieg entschärft werden muss. Bis 11 Uhr haben rund 13.600 Menschen Zeit, ihre Häuser und Wohnungen zu verlassen. Der Busverkehr ist in dem betroffenen Gebiet eingestellt worden. Das Land Bremen will später eine Anlaufstelle für ausländische Pflegekräfte beschließen. Das steht in einer Vorlage für die heutige Senatssitzung, die Buten und Binnen vorliegt. Geplant ist ein sogenanntes Welcome Center, das rund 600.000 Euro kosten soll. Gesundheitsfachkräfte aus dem Ausland sollen dort zum Beispiel Hilfe bei der Einreise oder der Wohnungssuche bekommen. Ausführliche 4 News gibt's wieder um 9.
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1: Um 8.31 Uhr A1 Richtung Bremen, zwischen Dreieckstur und Hemeling 6 Kilometer stockender Verkehr vor der Baustelle, halbe Stunde länger. 3 Kilometer stockt es auf der A7 zwischen Hamburg-Heimfeld und im Elbtunnel. 3 Kilometer Stau, eine knappe halbe Stunde Verzögerung auf der A27 zwischen Bremerhaven Süd und Geestemünde. In Tharmstedt ist zwischen Dammwiesen und Weidedamm die Bremer Landstraße bis morgen um 18 Uhr gesperrt. Im Kreis Kloppenburg ist die Landesstraße zwischen Kloppenburg und Falkenberg in beide Richtungen dicht. In Aufgrund eines Brandes Fenster und Türen bitte geschlossen gehalten werden. Im Kreis Osterholz, die Fünfhausen, ist zwischen Heudorf und Hüttenbusch in beide Richtungen bis auf Weiteres nach einem Unfall gesperrt. 3 Kilometer stockt es außerdem auf der B75 Delmenhorst Richtung Bremen zwischen dem Delmenhorster Dreieck und der Bremer Neustadt. Und noch die Info für Wilhelmshaven. Wegen der Entschärfung einer Blindgängerbombe 250 Kilogramm wird der Umkreis von 1000 Metern um den Fundort im Marinearsenal evakuiert. Aktuell bis 11 Uhr muss das alles komplett geräumt sein. Die angrenzenden Sporthallen sind Unterkünfte, zum Beispiel am Mühlenweg, Bremer Straße und Gottschalk-Hagen-Platz. Und es gibt ein Bürgertelefon, das erreicht ihr unter 04421 16 16 16.
3: Ein Blitzer, der neueste, steht in Bremen-Osterholz, Osterholzer Landstraße auf Höhe der Haltestelle Poggenburg. Aus einem weißen Bulli wird da rausgeblitzt. Und dann haben wir einmal B75, Huchting Richtung Bremen auf Höhe der Abfahrt Grolland. Es gibt noch viel mehr Blitzer, könnt ihr alle nachlesen bei Bremen 4 in der ARD Sounds App. Und wenn ihr noch was gesehen habt, 0421 246 666. Gute Fahrt euch.
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1: Ah, das war schön.
3: Ja?
1: Ja, Pitt hat es nicht gesehen, aber hinter dir hat unser lieber Kollege Roland Kannwicher gerade Hallo gesagt und er hat ein Hurra gerufen und, glaube ich, sein T-Shirt so hochgehoben. Ich hoffe, er hatte
3: Nein.
1: was drunter.
3: Ja. Achso, hat er was?
1: Ich weiß es nicht, die Bildschirme waren davor.
3: Nippelblitzer von Roland Kannwicher.
1: Meine Güte.

0: Güte, was war denn hier los? Draußen hat niemand was gemerkt. Da sitzen auch alle vor ihren Bildschirmen.
1: Ich hoffe, der zieht sich bis 10 wieder an, weil dann geht seine Sendung los.
0: Ich bin mir sicher, obwohl, dann sitzt er hier im Studio und wir arbeiten ja immerhin beim Radio. Naja, ihr könnt euch ja vorstellen, was hier so
1: ist. Nein, wichtig, wir sind angezogen, Leute.
0: Peter und ich sind angezogen. Laura, du sitzt im anderen Studio. Wie ist bei dir?
2: Ausnahmsweise bin ich auch angezogen.
0: Ja, gut, dann ist ja alles. Dann geht hier ja alles in den geregelten Bahnen. Bei euch hoffentlich auch. Zieht euch an und kommt sicher und gut in den Tag. 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

0: Also Pitt und ich nennen es einfach gemeingefährliche Stolperware. Es gibt im Supermarkt wieder stapelweise Spekulatius.
1: Den haben sie vor ein paar Tagen einfach bei mir im Supermarkt genau dahin gestellt, wo ich sonst immer langlaufe.
0: Bei mir ist es auch die Kurve beim bei den Fischwaren, beim Lachs, um die Kurve Richtung so Reispapier und Reisnudeln. Genau da steht das jetzt.
1: Und man hat ja seine festen Wege im Supermarkt. Ich würde sagen, könnte ich mit geschlossenen Augen gehen, aber halt eben nicht in diesem Moment, wo der Spekulatius einfach Ende August wieder rausgestellt wird.
0: Unverschämtheit. Ich bin stinksauer. Ist gemeingefährlich.
1: Ein paar genießen's. Aber viele von uns macht der frühe Spekulatius eher sauer. Selbst unsere sonst so ausgeglichene Psychologin Uta Pümpelmann-Schneider.
0: Kann die ausrasten?
2: Jo.
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4: Ja, da von mir nochmal ein melancholisches Hallo. Ich bin's wieder, die Uta Pümpelmann-Schneider. Und ja, trari trara, der Herbst ist da. Schön, ja. Schöner Scheiß. Nein, ich mach nur Spaß. Endlich wieder wunderbare Kuscheldecken Spekulatius Me-Time. Wobei, warum eigentlich Kardamom? Ja, und warum brechen diese Mistdinger immer an der falschen Ecke? Kann schon so ein echter Abfuck sein, wenn's einem gerade nicht gut geht. Ja, denn jetzt mal ehrlich, wem hängt dieses endlich wieder Einmummel-Kuschelgelaber zur ach so schön goldenen Jahreszeit nicht eh zu den Ohren raus, wie so ein labbriger Beutel Matcha-Tee. Dazu noch diese scheißbröseligen Gewürzkekse. Allen Ernstes mit Nelke. Ich hasse Nelke. Ich muss mich erstmal beruhigen. Komm runter, Uta. Dann doch lieber so ein furztrockener Butterspekulatius. In diesem Sinne, endlich Herbst.
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0: Welcher Buchstabe es wohl heute wird und mit wem von euch wir heute früh eine Runde schnacken können beim Bremen-Vierland ABC. Pit wühlt schon in den Loskugeln, kann man ja sagen.
2: So ist es. Ich bin bereit. Mein Gott, der ist aber heute lang gewesen.
0: Ja. Siehst du, du bist trotzdem noch
2: wie,
0: nicht fertig.
2: Wie ich es drehe und wende, ist es ein N.
0: Ja, sehr schön. Dann schaut mal, ob ihr aus einem Ort kommt mit N. Denkt mal ganz scharf nach.
2: Nienburg?
0: Ja, gut, das kann man jetzt naheliegen. Was haben wir noch? Nähendorp.
2: So, da haben wir schon mal zwei Vorschläge gemacht, aber es gibt noch mehr Worte mit N im Bremen-Vierland. Wenn euer Ort mit N anfängt, dann meldet euch 0421 246 666 und wir hauen einen Bremen-4-Hotpot-Kaffeebecher an euch raus.
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Isaac. We had it all hier bei Bremen 4 um 8.52 Uhr. Und jetzt gibt's für euch Lola Young mit Messi. Startet gut in euren Dienstag.

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1: 15 Grad aktuell in Lilienthal und Bremen, 16 Grad in Nordholz und in Bremerhaven. Es werden heute 19 bis 23 Grad. Das klingt erstmal total sommerlich und manchmal erwischen wir auch ein paar Sonnenstrahlen heute, aber auch viele dichte Wolken, die sich immer wieder davor schieben, Regen mitbringen, Gewitter und es bleibt vor allem auch stürmisch, vor allem auch Richtung Küste.
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1: Mit Laura Knepper. Russland hat auch in dieser Nacht wieder die Ukraine bombardiert. Darum geht's gleich auch bei einem Treffen in Irland.
2: Die EU-Verteidigungsministerin und Minister sprechen im kleinen Städtchen Wicklow unter anderem über Möglichkeiten für mehr Luftabwehr. Dann ist die Zahl der Todesopfer nach der Sturzflut im Himalaya auf mehr als 1000 gestiegen. Und in Wilhelmshaven soll später ein Blindgänger entschärft werden. In Irland kommen gleich die EU-Verteidigungsministerinnen und Minister zusammen. Sie wollen vor allem über die zunehmende Bedrohung durch Russland sprechen, berichtet aus Wicklow Sabrina Fritz.
3: Die Europäische Union will weitere Strafmaßnahmen gegen Russland verhängen. Ein Grund sind die anhaltenden Angriffe gegen die Ukraine, aber auch die zunehmende Bedrohung für die Gemeinschaft. Hinter den zahlreichen Drohnen- und Störaktionen der vergangenen Monate vermuten viele Politiker Moskau. Sicherheitsexperten zählen auch den versuchten Drohnenanschlag auf dem Leipziger Flughafen dazu. Einzelheiten dazu werden auf dem Treffen der EU-Außenminister erwartet, das sich nahtlos an die Verteidigungsminister in Irland anschließt.
2: Nach der verheerenden Sturzflut im Grenzgebiet zwischen Nepal und Tibet ist die Zahl der Todesopfer auf mehr als 1000 gestiegen. In Nepal gäbe es inzwischen 987 bestätigte Todesfälle, sagt der Katastrophenschutz. Chinesische Staatsmedien hatten zuvor 16 Tote in Tibet gemeldet. In Wilhelmshaven laufen die Evakuierungsmaßnahmen. Bis 11 Uhr müssen rund 13.600 Menschen ihre Häuser und Wohnungen verlassen, weil dann eine Bombe aus dem Zweiten Weltkrieg entschärft werden soll. Sie war gestern im Marinearsenal gefunden worden. 2 Schulen und 5 Kitas im betroffenen Gebiet bleiben zu. Auch die Busse fahren dort jetzt nicht mehr. Der Bremer Senat befasst sich am Vormittag mit einem Finanzloch von mehr als 27 Millionen Euro im Bildungsressort. Am Nachmittag wird das Thema auch in der Bildungsdeputation sein. Emmy Thoma aus der Regionalredaktion Buten und Binnen hat die Einzelheiten.
4: Hauptgrund für das Defizit ist, dass immer mehr Schülerinnen und Schüler sonderpädagogischen Förderbedarf und deshalb Anspruch auf die Betreuung durch eine Schulassistenz haben. Das geht aus einem Dokument hervor, das Buten und Binnen vorliegt. Etwa 20 Millionen Euro kann das Bildungsressort durch Umschichtungen selbst aufbringen, um die Finanzlücke zu füllen. Die übrigen rund 7 Millionen Euro sollen die anderen Ressorts über eine Umlage zahlen. Um gleichzeitig zu sparen, sollen in Bremen mehr Personen ohne pädagogische Ausbildung als Schulassistenzen arbeiten. Die kosten deshalb weniger. Zusätzlich sollen Schulassistenzen fortan öfter mehrere Kinder gleichzeitig betreuen.
2: Das waren die vier News mit Laura Knepper. Die nächsten gibt's um 9:30.
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1: Gleich ist es 9:03. Wir schauen auf die Straßen in Bremen-Vierland. Eine Gefahrenmeldung ist gerade gekommen. Vorsicht bitte auf der A1. Es liegen Gegenstände Richtung Bremen zwischen Dibbersen und Buchholzer Dreieck. Dann die A1 Richtung Bremen zwischen Dreieck Stur und Bremen-Hemeling, 6 Kilometer stockend, halbe Stunde länger dauert's. 4 Kilometer stockend auf der A1 Richtung Hamburg zwischen Maschnerkreuz und Stillhorn. A7 Richtung Hamburg zwischen Hamburg-Heimfeld und dem Elbtunnel, 4 Kilometer stockender Verkehr. Und 3 Kilometer stockend im Baustellenbereich auf der A27 zwischen Bremerhaven Süd und Geestemünde. Die B6 Nienburg Richtung Bremen ist zwischen Asendorf und Bruchhausen-Sulinger Straße nach einem Unfall in beide Richtungen gesperrt. Ebenfalls gesperrt noch morgen bis ca. 18 Uhr in Harmstedt die Bremer Landstraße zwischen Dammwiesen und Weidedamm. Im Kreis Kloppenburg in beide Richtungen dicht die Landesstraße zwischen Kloppenburg und Falkenberg. In Varelbusch bitte Fenster und Türen geschlossen halten aufgrund eines Brandes. Im Kreis Osterholz die Fünfhausen ebenfalls da eine Sperrung bis auf weiteres nach einem Unfall in beide Richtungen zwischen Heudorf und Hüttenbusch. 3 Kilometer stockt es an der B75 zwischen der A28 Delmhorster Dreieck und B6 Bremer Neustadt. Und noch die Info für Wilhelm Wilhelmshaven. Wegen der Entschärfung eines Blindgängers wird der Umkreis von 1000 Metern heute um den Fundort im Marinearsenal evakuiert. Bis 11 Uhr muss das alles komplett geräumt sein und die angrenzenden Sporthallen stehen als Unterkünfte zur Verfügung. Es gibt ein Bürgertelefon für weitere Fragen und Infos. Das erreicht ihr unter 04421 16 16 16.
5: Der neueste Blitzer steht in Bremen-Osterholz, Osterholzer Landstraße auf Höhe der Haltestelle Poggenburg. Aus einem weißen Bulli wird da herausgeblitzt. B75 Huchting Richtung Bremen auf Höhe der Abfahrt Grolland steht auch noch ein Blitzer. Und alle, weil es gibt einige, könnt ihr nachlesen in der neuen ARD Sounds App bei Bremen 4 da. Und wenn ihr noch was gesehen habt, 0421 246 666. Gute Fahrt euch.
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1: Damit hätten wir alles geklärt, außer eine Frage. Mit welchem Ort telefonieren wir heute?
5: Richtig, das N haben wir gezogen.
1: Na, na, na, na, na. So ist der Buchstabe und es gibt einige Orte mit N im Bremen-Vierland sicherlich, aber wir kennen sie noch nicht alle und wollen sie aber alle kennenlernen, also meldet euch.
5: 0421 246 666, wir freuen uns auf einen Schnack mit euch und dass ihr dann den niegelnagelneuen Bremen 4 Hotpot Kaffeebecher bekommt.

0: Viertel nach neun.
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0: Und es ist jemand noch besser drauf als wir hier bei den Vier am Morgen. Und das ist Olli aus Norden Hamm. Guten Morgen.
2: Ja, guten Morgen, Bremen-Vier. Hallöchen, hallöchen. So. Hallo, Grüße aus Norden Hamm.
3: So, also wir haben das N gezogen. Olli aus Norden Hamm ist am Start. Meine Family kommt aus Elwürden, ne? Da direkt bei euch. Kennst wahrscheinlich.
2: Direkt um die Ecke, 5 Minuten.
3: So, und du bist aber auch dein ganzes Leben schon in Norden Hamm, ne?
2: Ich, mein ganzes Leben schon hier geboren, genau. Ich arbeite hier auch in Norden Hamm, alles schön. Tolle Ecke hier, schön ruhig.
0: Was arbeitest du denn in Norden Hamm?
2: Ich arbeite bei Airbus.
0: Ah, okay.
2: 45 Jahre schon, ja.
0: Wahnsinn, das ist eine Hausnummer, ehrlicherweise, oder? Also 45
2: Jahre.
0: Das ist
2: schon lang.
0: Ist es so jeden Tag das Gleiche oder macht das auch abenteuerlich Spaß, dein Job?
2: Das macht abenteuerlich Spaß, immer was anderes. Ich bin in der Qualitätssicherung, ist öfter mal immer was anderes. Immer neue Themen, das ist ganz interessant.
3: Aber das ist eigentlich ganz gut. Also du sicherst, dass wir nicht abstürzen.
2: Genau, der bin ich, genau.
0: Und du suchst dir aber trotzdem nebenbei noch mehr Abenteuer, weil du bist auch DJ, Olli.
2: Ja, ich bin auch DJ, Olli, auch schon seit 40 Jahren, ja.
3: Genau. Also auch für die Qualitätssicherung zuständig auf Partys?
2: Ja, natürlich, ja genau. Da muss ich immer achten, dass alles passt, ja genau.
0: Was ist dein Rausschmeißer-Song? Womit, wann sagst du, jetzt müssen alle gehen?
2: Oh, meistens ist Robbie Williams Angel.
0: Ein solides Ding, sehr gut. Und mit wem holst du alle auf der Tanzfläche ab, mit welchem Song?
2: Oh, wieder Safri Duo oder was von Dream oder was von Bon Jovi, ja, irgendwie sowas.
3: Ja. Es gibt ja wirklich diesen Moment, wo die Tanzfläche leer ist, ne? Also irgendwann am Abend, ne, da stehen alle irgendwie am Rand, haben keinen Bock zu tanzen. Das ist ja eine große Herausforderung als DJ, oder? Was machst du denn in dem Moment?
2: In dem Moment spiele ich Melissa Etheridge, Like the Way I Do. Kannst du voll.
0: Der geht auch immer. Ja gut, das klingt
2: der geht immer, richtig. Der
0: DJ
2: geht immer.
0: Olli aus Norden Hamm, ich finde das solide. Und was hält dich wach an so einem Abend? Eine Tasse Kaffee?
2: An so einem Abend, ich trinke Kaffee, viel Wasser, genau, weil ich fahre mal abends wieder nach Hause nach Musik machen. Vielleicht ein Bier am Anfang, aber mehr auch dann auch nicht.
0: Ja gut, dann kannst du ab jetzt mal mitnehmen den Bremen 4 Hotpot Kaffeebecher.
2: Ja, sehr schön.
0: Zu deinen Veranstaltungen und den kannst du dann auch wieder mit nach Hause nehmen nach Norden Hamm. Dafür darfst du jetzt nochmal eine Lanze brechen. Was ist so toll an Norden Hamm?
2: Ja, es ist toll. Man kann an der Weser spazieren gehen, man kann hier viel machen, man hat Fitnessstudios, man kann hier gut angeln am Seenpark. Also es ist einfach toll. Wir haben eine kleine gemütliche Innenstadt. Also alles, also schön. Besuch lohnt sich hier in Nordheim. Kann man gerne mal vorbeikommen. Man kann Kaffee trinken gehen, natürlich. Ich jetzt aus den tollen Becher.
0: Ja, genau.
3: So.
0: Ich kenne niemanden, der so viele tolle Hobbys hat wie du, Olli. Ich bin und Jobs.
2: Echt jetzt?
0: Ja,
2: so.
0: Wahnsinn.
2: Ja, ich spiele auch noch Tennis und mache noch Fitness auch noch.
3: Mach mir kein schlechtes Gefühl. Ich komme gar nicht mehr hinterher.
0: Hab einen fantastischen Tag und mach vielleicht auch mal kurz eine kleine Entspannung, Olli. Liebe Grüße nach Nordenham.
2: Vielen Dank, mache ich euch auch. Viele Grüße nach Bremen. Ciao, danke.
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0: Bibi Rexha geht, finde ich ja auch immer auf jeder Playlist. New Religion jetzt für euch. Kommt gut in euren Dienstag.

0: Liquido ist das mit Narcotic hier bei Bremen 4 aus dem Jahr 1998. Und gleich gibt es für euch noch auch ein Klassiker eigentlich schon. In diesem Jahr nämlich 15. Geburtstag. Adele's Rolling in the Deep hört hier gleich noch auf der Playlist bei Bremen 4. Vor den 4 News und die gibt's dann von Laura um 9:30.
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0: Adele war das mit Rolling in the Deep.
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0: Aktuell haben wir 16 Grad in Friesoythe und in Bremen und auch in Gnarrenburg. Bremerhaven meldet 17 Grad. Es werden 19 bis 23 Grad heute. Es kann auch später mal trocken und freundlicher sein, aber sonst viel dichte Wolken und Regen.
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0: Die gibt's von Laura Knepper.
2: Guten Morgen. Die EU-Verteidigungsministerinnen und Minister treffen sich gerade in Irland. Hauptthema ist die weitere militärische Unterstützung der Ukraine. Dabei soll es vor allem um die Luftabwehr gehen. Weil die ukrainische Armee keine Patriot-Abfangraketen hat, ist das Land den russischen Luftangriffen größtenteils schutzlos ausgeliefert. Nach der Sturzflut im Himalaya ist die Zahl der Toten auf mehr als 1.000 gestiegen. Das ergeben Zahlen der Behörden in Nepal und China. Tausende weitere Menschen gelten immer noch als vermisst. Rettungskräfte suchen weiter nach Überlebenden. In Wilhelmshaven laufen die Evakuierungsmaßnahmen, weil eine Fliegerbombe aus dem Zweiten Weltkrieg entschärft werden muss. Bis 11 Uhr haben rund 13.600 Menschen Zeit, ihre Häuser und Wohnungen zu verlassen. Der Busverkehr ist in dem betroffenen Gebiet eingestellt worden. Ausführliche 4 News gibt's wieder um 10.
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0: Jetzt ist es 9.30 Uhr, also halb 10, A1 Osnabrück Richtung Bremen, zwischen Dreieck Stur und Hemeling, 4 Kilometer stockend vor der Baustelle. 3 Kilometer Stop and Go auf der A1 Richtung Hamburg, zwischen Maschener Kreuz und Stillhorn und auf der A7 Richtung Hamburg, zwischen Hamburg-Heimfeld und dem Elbtunnel. Die B6 Richtung Bremen, zwischen Asendorf und Bruchhausen-Sulinger Straße, ist gesperrt, in beide Richtungen nach einem Unfall. In beide Richtungen bis morgen noch ca. 18 Uhr dicht die Bremer Landstraße in Tarmstedt zwischen Dammwiesen und Weidedamm. Kreis Kloppenburg, die Landesstraße, auch die ist gesperrt zwischen Kloppenburg und Falkenberg. Dann einmal die Info zur Blindgängerentschärfung in Wilhelmshaven. Bis 11 muss das Gebiet komplett geräumt sein, weil im Umkreis von 1000 Metern zur Entschärfung alles evakuiert werden muss. Und die angrenzenden Sporthallen am Mühlenweg, Bremerstraße und Gotthilf-Hagenplatz stehen als Unterkünfte dafür zur Verfügung. Ein Bürgertelefon gibt es auch. Da könnt ihr euch melden, 04421 16 16 16. Dann eine Info, Farelbusch. Aufgrund eines Brandes werden dort die Anwohnerinnen und Anwohner gebeten, Fenster und Türen geschlossen zu halten. Im Kreis Osterholz gibt es eine Sperrung, die 5000 zwischen Heudorf und Hüttenbusch. In beide Richtungen dicht, bis auf Weiteres nach einem Unfall und gerade noch reingekommen A28 Richtung Oldenburg zwischen Marschweg und Harentor, 2 Kilometer Stau.
3: Es wird geblitzt in Bremen, Hochschulring in Richtung Findorf auf Höhe der Feuerwehr und in Bremen-Osterholz, Osterholzer Landstraße auf Höhe der Haltestelle Poggenburg aus einem weißen Bulli. Es gibt noch viel mehr Blitzer, könnt ihr nachlesen in der ARD Sounds App und uns Blitzer melden unter der 0421 246 666. Gute Fahrt euch.
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0: Ordentlich was los im Bremen-Vierland. Wir sind aber bei euch und starten mit euch in diesen Dienstag. Pitt Kröger.
3: Moin Leute.
0: Laura Knepper.
2: Morgen.
0: Und ich bin Tine Kunze. Guten Morgen.
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0: Es gibt die Geschichten, die in Familien bei jeder Familienfeier ausgepackt werden. Und bei mir ist es die, dass ich beim Konzert von den No Angels, anno dazumal, als sie gerade ganz frisch mit dabei waren, glaube ich, bis heute für die Rückenprobleme meines Vaters verantwortlich bin, weil ich die ganze Zeit bei ihm auf den Schultern saß, weil ich eben noch nicht so groß war und aber natürlich alles sehen wollte, was die damals noch 5 Engel auf der Bühne performt haben. Gut, es tut es mir leid, dass ich für die Rückenprobleme meines Vaters verantwortlich bin. Was mir nicht leid tut, ist, dass ich das Konzert spitzenmäßig beobachten konnte und immer noch in Erinnerung schwelge. Und vielleicht gibt es das bei euch auch, diese Storys, die man gerne vergraben möchte, aber irgendwie auch nicht bereut. No Angels gibt's jetzt hier für euch, Daylight in Your Eyes.
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0: Austies, The Art of Letting Go hier bei Bremen 4. Und gleich gibt's Slow Dance von den Giant Rooks und das Cringed Pit jetzt schon mega.
1: Ich kriege Gänsehaut, weil Slow Dance, ne?
0: Ja.
1: Man steht zusammen auf der Tanzfläche, hat sich so im Arm, dann schwoft man so von links
0: Schwofen,
1: nach
0: genau.
1: rechts. Also es ist super romantisch.
0: In der Vorstellung.
1: Aber ich denke so,
0: In Wahrheit ist das auch ein bisschen unangenehm.
1: Ja, wirklich. Also weil, kennst du das nicht, dass man so da steht und dann in dem Moment denkt, das ist ja fast wie im Film.
0: Ja, das ist ja auch wie im Film. Jeder gute Film hat die Szene, wo flippige Musik läuft und man miteinander danst. Also jede gute romantische Komödie und auf einmal wird es ein ganz langsamer Song und dann verlieben sie sich. Oh.
1: Ich bin mir unsicher, ob ich das so gut finde oder ob ich das so ausleben kann. Aber vielleicht muss ich da noch irgendwie einen krasseren Zugang zu meinen Gefühlen finden.
0: Oder mal ein bisschen häufiger schwofen. In der Disco. Ganz unangenehm.
1: So richtig, richtig unangenehm um 4, ne?
0: Rausschmeißer-Song haben wir heute schon gelernt. Angel Robbie Williams geht da auch immer ganz gut.
1: Also die eine Person nächstes Wochenende, das bin ich. Ich schwurf mich durchs Bremen-Vierland.
0: Und ihr kriegt die Giant Rooks mit Slow Dance for a Minute.

10 vor 10 ist es. Ihr hört Bremen 4 und ich habe hier eine Gefahrenmeldung für alle, die unterwegs sind. Vorsicht bitte auf der A1 Osnabrück Richtung Bremen. Zwischen dem Dreieck Stur und Bremen-Brenkum steht ein defekter LKW. Fahrt vorsichtig, kommt gut an. Hier übernimmt ab 10. Nach den 4 News mit Laura dann der Kollege Roland Kannwicher und wir hören uns morgen früh wieder bei den 4 am Morgen. Good.

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1: Also wir gucken erstmal aufs Hier und Jetzt. Da sind es 17 Grad in Cuxhaven und Bremerhaven. Bremen und Rothenburg haben 16 und es sind maximal 23 Grad, die heute noch möglich sind. Und da hören wir doch mal hin, denn das bedeutet ja durchaus, dass es noch ein bisschen wärmer wird, noch ein bisschen spätsommerlicher. Es gibt auch heute mal Sonne, auch mal dichte Wolken, wieder einige Schauer und an der Küste theoretisch auch ein paar kurze Gewitter.
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1: Schwoll, und zwar mit Laura Knepper. Wenn es um den russischen Angriffskrieg gegen die Ukraine geht, dann gibt es nach wie vor viel zu besprechen.
2: Und das tun die EU-Verteidigungsministerin und Minister gerade in Irland. Dann ist die Zahl der Todesopfer nach der Sturzflut im Himalaya auf mehr als 1000 gestiegen. Und in Wilhelmshaven soll später ein Blindgänger entschärft werden. In Irland treffen sich gerade die EU-Verteidigungsministerinnen und Minister. Hauptthema ist der russische Angriffskrieg gegen die Ukraine. Zur Frage, worum es genau geht, aus Wicklow, Sabrina Fritz.
3: Es geht um Drohnenabwehr, es geht um die Unterstützung der Ukraine und es geht auch um mögliche neue Sanktionen gegen Russland. Es geht vor allem auch darum, wie man sich künftig gegen Drohnenangriffe schützen kann, weil die haben in den letzten Monaten wirklich in der EU massiv zugenommen. Und da geht es halt immer darum, wer steckt dahinter. Die meisten Vertreter vermuten Russland, aber es ist eben auch schwierig. Man muss das beweisen und nachweisen. Zum Beispiel auch, wer hinter dem versuchten Anschlag auf den Leipziger Flughafen steckt. Und auch da erwartet man sich bei dem Treffen heute oder morgen, wenn die Außenminister dazukommen, mehr Klarheit.
2: Nach der verheerenden Sturzflut im Grenzgebiet zwischen Nepal und Tibet ist die Zahl der Todesopfer auf mehr als 1000 gestiegen. In Nepal gäbe es inzwischen 987 bestätigte Todesfälle, sagt der Katastrophenschutz. Chinesische Staatsmedien hatten zuvor 16 Tote in Tibet gemeldet. In Wilhelmshaven laufen die Evakuierungsmaßnahmen. Bis 11 Uhr müssen rund 13.600 Menschen ihre Häuser und Wohnungen verlassen, weil dann eine Bombe aus dem Zweiten Weltkrieg entschärft werden soll. Sie war gestern im Marinearsenal gefunden worden. Mehr von Thomas Stahlberg.
4: Für den Kampfmittelräumdienst ist sowas ja Routine. Es ist wohl nach Angaben der Stadt eine amerikanische Fliegerbombe, 5 Zentner schwer mit 2 Zündern. Sie hat aber keine Langzeitzünder, aber es bleibe halt ein Restrisiko, sagt eine Stadtsprecherin. Deswegen müssen sicherheitshalber alle Menschen im Radius von 1 Kilometer rund um den Fundort raus. Drohnenflüge über der Stadt sind heute verboten. Viele Innenstadtstraßen sind gesperrt.
2: Frauen sind in den deutschen Landesparlamenten weiter deutlich in der Minderheit. Ihr Anteil liegt im Schnitt bei 33%. Das ergeben Daten des Statistischen Bundesamtes. Seit 2008 hat sich laut den Statistikern kaum etwas verändert. Spitzenreiter mit dem höchsten Anteil weiblicher Abgeordneter ist Hamburg mit knapp 49%. Bremen folgt auf Platz 2 mit fast 43%. Den niedrigsten Frauenanteil im Landtag hat Bayern mit rund 25%. Das waren die 4 News mit Laura Knepper.
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1: 10 Uhr, 3 Minuten und die A1. Osnabrück Richtung Bremen zwischen Dreieckstur und Bremen-Hemeling, 3 Kilometer Stau. A28 Bremen Richtung Oldenburg zwischen Oldenburg-Marschweg und Oldenburg-Harmtor, 2 Kilometer Stau. Die B6 Nienburg Richtung Bremen ist zwischen Asendorf und Bruchhausen-Sulinger Straße nach einem Unfall in beiden Richtungen gesperrt. Tarmstedt immer noch Bremer Landesstraße, das haben wir seit gestern. Die ist zwischen Dammwiese und Weidedamm wegen eines Rohrbruchs noch bis morgen 18 Uhr gesperrt. Kreis Kloppenburg Landesstraße zwischen Kloppenburg und Falkenberg in beiden Richtungen gesperrt. Dann, wir haben es gerade in den Nachrichten gehört, es gibt die Blindgängerentschärfung in Wilhelmshaven. Wegen dieser Entschärfung wird der Umkreis von 1000 Metern um den Fundort im Marinearsenal evakuiert. Bis 11 Uhr muss das komplett geräumt sein. Da habt ihr also noch eine knappe Stunde Zeit. Und der angrenzenden Sporthallen am Mühlenweg, an der Bremer Straße und am Gotthilf-Hagenplatz stehen als Unterkünfte zur Verfügung. Und es gibt auch noch ein Bürgertelefon unter 04421 16 16 16. Und Pfarrer Busch, da brennt es und deswegen bitte Fenster und Türen geschlossen halten. Blitzer habt ihr gemeldet, danke. Bremen-Osterholz, Osterholzer Landstraße, Höhe Haltestelle Poggenburg, aus einem weißen Bulli heraus. Schöne Grüße, wenn ihr gerade Bremen 4 hört. Und Bremerhaven, Eckernfeldstraße, stadteinwärts. Wenn es noch mehr gibt, ne, ruft ihr einfach an. 0421 246 666. Das ist nämlich die Nummer von
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1: Schön, dass ihr dabei seid. Der Dienstagvormittag mit Roland Kannwicher.
5: Ja, hier ist Olli Dittrich und Ronald Kran-Hickler, wer soll das sein? Kranktischler, was ist das denn für ein Name? Habe ich noch nie gehört.
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0: 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Ich habe sie gefunden.
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0: Hallo Lieblingslied, die Counting Crows und Mr. Jones um 21:45 Uhr. Und wir karlauern uns heute rein in diesen Vormittag. Passt auf, Bombenstimmung in Wilhelmshaven! Danke. Ja, der war gut. Da wird nämlich heute eine Weltkriegsbombe entschärft. Da halten wir euch natürlich auf dem Laufenden. Und ansonsten haben wir eine Spitzenradio-Infotainment-Vormittagsshow für euch vorbereitet. Allerdings ohne das hier.
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0: Und da möchte ich mal sagen, da sind wir nicht der einzige Sender, der keinen Platz mehr dafür hat. Denn hallo Marina Weidenhaupt.
2: Hallo.
0: Du hast eine traurige Nachricht für alle Daily Soap Fans, kann man schon sagen.
2: Ja, wenn euch dieses Intro, was wir gleich hören, Gänsehaut macht, dann müsst ihr stark sein. Erkennen Fans?
0: Ich erkenne es sofort. Es ist ja immer wieder neu gespielt worden, aber
2: das ist das Original.
0: Das Thema ist immer gleich geblieben.
2: Das ist unter uns. Die kleine Schwester von GZSZ und RTL hat gestern verkündet, die Serie final einzustellen.
0: Jetzt könnte man natürlich sagen, wen juckt's? Aber darauf ist die Antwort scheinbar doch ziemlich viele Menschen.
2: Ja, das kann man wohl sagen. Der Post zu dieser Ankündigung hat fast 9000 Kommentare bei Instagram. Und das ist krass, weil alle anderen Posts des Unter-uns-Accounts nicht mal 100 Kommentare haben. Und darunter schreiben sogar Promis Dinge. Zum Beispiel Mirja Dumont schreibt darunter, mein Herz ist gebrochen. Man muss halt sagen, ne, diese Serie lief 32 Jahre lang. Also da sind wirklich viele Leute auch einfach mit groß geworden.
0: Wirklich krass. Und diese Serie ist älter als manche, die da mitspielen.
2: Ja.
0: Wie geht's denen mit der Entscheidung?
2: Nicht gut, logischerweise. Also die Darstellenden haben sogar einen Aufruf gestartet jetzt, dass unter uns nicht enden, sondern einen neuen Sender finden muss.
3: Denn unsere Geschichte ist noch gar nicht zu Ende.
4: Ihr seid gefragt.
5: Wenn ihr wollt, dass unter uns weiterlebt, dann brauchen wir jetzt eure Stimme.
6: Für eine neue Heimat.
7: Nicht ohne unter uns.
2: Nicht ohne unter uns. Unter diesem Hashtag erhoffen sie sich jetzt Support von ihren Fans.
0: Ja, wir drücken die Daumen. Mal gucken, ob das klappt.

0: Harry Styles und Aperture. Hier bei Bremen 4 ist es ganz genau 10:30. Wir blicken auf die A1.
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0: Und zwar Osnabrück Richtung Bremen zwischen Stur und Hemeling, 3 Kilometer stockend vor der Baustelle. A27 Bremerhaven Richtung Bremen zwischen Hornlehe und Sebaldsbrück, 3 Kilometer stockend. A28 Bremen Richtung Oldenburg zwischen Marschweg und Harentor sind es 2 Kilometer Stau. B6 Nienburg Richtung Bremen ist zwischen Asendorf und Bruchhausen-Sulinger Straße nach einem Unfall in beiden Richtungen gesperrt. Darmstedt, die Bremer Landstraße ist zwischen Dammwiesen und Weidedamm wegen des Rohrbruchs bis morgen ca. 18 Uhr gesperrt. Darüber sprechen wir schon seit gestern. Denkt daran, es gibt eine Blindgängerentschärfung in Wilhelmshaven. Deswegen wird der Umkreis von 1000 Metern um den Fundort im Marinearsenal evakuiert und die angrenzenden Sporthallen am Mühlenweg, an der Bremer Straße und am Gotthilf-Hagenplatz stehen als Unterkünfte zur Verfügung. Das Bürgertelefon unter 04421 16 16 16 kann auch weiterhelfen. Und Blitzer gibt es den hier in Bremerhaven, Eckernfeldstraße, stadteinwärts. Alle anderen könnt ihr uns durchgeben unter 0421 246 666. Ihr gebt Blitzer durch und wir geben Werder-Karten raus. Wie wäre es damit? Wie das genau funktioniert, erkläre ich gleich. Es geht um das Spiel am Samstag gegen Leipzig, das erste Heimspiel für Werder.

0: Ja, der Start von Werder Bremen, der war ein bisschen schwierig. Aber das heißt ja nicht, dass das erste Heimspiel an diesem Samstag auch schwierig sein muss.
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0: 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Dann auch noch gegen Leipzig. 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
2: 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Gegen kein Team in der Liga ist die Wahrscheinlichkeit auf einen Werder-Sieg geringer als gegen Leipzig.
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2: Au, eieieiei.
4: Das ist natürlich bitter für Steffi. Samstag, aber richtig gut für dich. Das stimmt.
3: Cool, danke.
2: Ja, die Bilanz ist echt gruselig. 19 Spiele, 13 Niederlagen, 4 Unentschieden und nur 2 Spiele gewonnen.
3: Oha.
0: Ja, das ist eine echte norddeutsche Reaktion. Oha. Macht ja nichts, ne? Also am Samstag wieder neu angepfiffen. Spiel hat 90 Minuten, vorbei ist, wenn Schiri pfeift. 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

0: Kommt von Tame Impala und gehört habt ihr sie hier bei Bremen 4, 10.53 Uhr. Gleich mit Rihanna und Only Girl.
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0: Wir haben heute blau und grau, was wir am Himmel euch zu bieten haben, wobei die Tendenz eher ein bisschen zu grau geht. Aber es gibt hier durchaus auch die freundlicheren Momente. Aktuell der Beweis vom Studiofenster hier direkt an der Weser. 17 Grad in Bremen und Rothenburg, 18 Grad in Verden und wir kriegen noch sowas ähnliches wie spätsommerliche Temperaturen. 23 Grad sind heute nämlich drin und es gibt eben mal Sonne, mal dichte Wolken, auch Schauer und gerade an der Küste sind Gewitter möglich.
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0: Mit Laura Knepper. Es gibt eine neue Studie zum Bus- und Bahnverkehr und da steht Bremen gut da, im Gegensatz zu Niedersachsen.
2: Ländliche Regionen in Niedersachsen haben laut Studie noch ziemlichen Nachholbedarf. Dann sprechen die EU-Verteidigungsministerinnen und Minister gerade in Irland über die weitere Unterstützung für die Ukraine und in Wilhelmshaven verzögert sich die Blindgängerentschärfung. Die Menschen im Land Bremen sind gut mit Bus und Bahn versorgt. Das geht aus Daten der Denkfabrik Agora hervor. Demnach sind mehr als 3 von 4 Bremern und Bremerinnen gut an den öffentlichen Nahverkehr angebunden. Ländliche Regionen, vor allem in Niedersachsen, schneiden mit am schlechtesten ab. Aus der Nachrichtenredaktion hat Anna Agard die Details.
3: Ein gutes Grundangebot ist laut dem Berliner Think Tank eine Haltestelle im Umkreis von 250 Metern, an der werktags alle halbe Stunde ein Bus abfährt. Das trifft vor allem in Niedersachsen in den Landkreisen Vechta, Rothenburg und Kloppenburg nicht zu. In Rothenburg zum Beispiel haben 80% der Menschen laut den Experten keinen angemessenen Zugang zum öffentlichen Nahverkehr. Bundesweit ist rund ein Viertel der Bevölkerung laut ÖV-Atlas in Deutschland schlecht oder gar nicht vom öffentlichen Nahverkehr versorgt. Rund um die Metropolen in großen Städten sei das Angebot am besten. Hierzu zählen der Landkreis München und die Region Hannover, heißt es.
2: In Irland treffen sich gerade die EU-Verteidigungsministerinnen und Minister. Hauptthema ist der russische Angriffskrieg gegen die Ukraine. Zur Frage, worum es genau geht, aus Wicklow Sabrina Fritz.
4: Es geht um Drohnenabwehr, es geht um die Unterstützung der Ukraine und es geht auch um mögliche neue Sanktionen gegen Russland. Es geht vor allem auch darum, wie man sich künftig gegen Drohnenangriffe schützen kann, weil die haben in den letzten Monaten wirklich in der EU massiv zugenommen. Und da geht es halt immer darum, wer steckt dahinter. Die meisten Vertreter vermuten Russland, aber es ist eben auch schwierig. Man muss das beweisen und nachweisen. Zum Beispiel auch, wer hinter dem versuchten Anschlag auf den Leipziger Flughafen steckt. Und auch da erwartet man sich bei dem Treffen heute oder morgen, wenn die Außenminister dazukommen, mehr Klarheit.
2: In Wilhelmshaven verzögern sich die Evakuierungsmaßnahmen und damit die für den Vormittag geplante Bombenentschärfung. Rund 13.600 Menschen waren aufgerufen, ihre Häuser und Wohnungen bis 11 Uhr zu verlassen und damit dann ein Blindgänger aus dem Zweiten Weltkrieg entschärft werden kann. Er war gestern im Marinearsenal gefunden worden. Ab dem kommenden Monat sollen wieder Züge zwischen Leer und Groningen fahren. Das berichtet die Nordwestzeitung. Sie beruft sich auf Informationen des privaten Verkehrsunternehmens Arriva. Ab dem 5. Oktober sollen die Züge stündlich zwischen Leer und Groningen verkehren. Die Fahrt soll 1 Stunde und 20 Minuten dauern. Die Strecke war fast 11 Jahre lang gesperrt, weil die Friesenbrücke bei Wehna nach einem Schiffsunfall neu gebaut werden musste. Das waren die Fenius mit Laura Knepper.
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0: 11 Uhr, 3 Minuten und die A1 Osnabrück Richtung Bremen zwischen Dreieck Stur und Hemeling 3 Kilometer Stop and Go vor der Baustelle. A28 Bremen Richtung Oldenburg zwischen Marschweg und Harntor 2 Kilometer Stau. B6 Nienburg Richtung Bremen zwischen Asendorf und Bruchhausen Sulinger Straße. Da ist nach einem Unfall im Moment in beiden Richtungen gesperrt. Dann gibt es die Blindgängerentschärfung in Wilhelmshaven. Deswegen wird der Umkreis von 1000 Metern um den Fundort im Marinearsenal evakuiert. Es gibt Sporthallen am Mühlenweg, an der Bremer Straße und am Gotthilf-Hagenplatz, da könnt ihr hin. Und das Bürgertelefon gibt es auch 04421 16 16 16. Und in Mohlbergen brennt's. Deswegen bitte Fenster und Türen geschlossen halten. Und wenn ihr unterwegs seid, gerade in Bremerhaven, kennen wir einen Blitzer in der Eckernfeldstraße, stadteinwärts. Die anderen könnt ihr uns noch nennen. 0421 246 666.
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0: Tupac. Die Hip-Hop-Legende der 90er. Der erste True-Crime-Podcast, als es noch gar keinen Podcast gab. Da gibt es jetzt eine neue Folge, ein neues Kapitel. Da ist was passiert. Wieder der Stand ist gleich hier bei Roland Kanwicher.

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0: Guten Tag, hier ist Bremen 4 und dieses schussartige Geräusch, das bringt uns eigentlich schon direkt zum Thema, denn es ist ja schon ein bisschen verrückt, dass es fast genau auf den Tag 30 Jahre her ist, dass der amerikanische Rapper Tupac erschossen wurde. Aber jetzt erst jemand in diesem sehr, sehr berühmten Fall schuldig gesprochen wurde. Die ganze Story ist ja insgesamt berühmt, berüchtigt. Tupac Shakur saß im Auto, als an einer roten Ampel aus einem anderen Wagen auf ihn geschossen wurde, mutmaßlich von verfeindeten Gangmitgliedern. Der Mann, der jetzt verurteilt wurde, ist eben auch ein Gangleader. Dwayne Davis heißt er. Und Antje Sieb, das ist unsere Frau in Los Angeles, kann erklären, wofür genau er überhaupt schuldig gesprochen wurde.
1: Es ging nicht darum, dass er selber geschossen haben sollte, aber darum, dass er den Mord organisiert hat. In den Jahren nach der Tat hat er nämlich selber in Interviews und in Aussagen und in seinen Memoiren auch erzählt, dass er mit dem Auto saß, dass er die Tatwaffe besorgt hat. Und sein Anwalt hat zwar jetzt im Prozess gesagt, er hätte das alles nur erfunden, das hat die Jury aber offensichtlich nicht überzeugt.
0: Ja, warum sollte man so etwas erfinden? Darauf hat der Anwalt auch eine Antwort. Er wollte angeben, dass er dabei war, aber das hat in dem Fall wohl ziemlich krasse Folgen.
1: Die eigenen Aussagen des Mannes, die waren tatsächlich Hauptbeweismittel in dem Prozess, denn die Waffe oder das Auto, das hat man nie gefunden. Der Schütze selbst und die anderen Insassen des Tatautos, die leben alle nicht mehr. Deshalb hat es auch 30 Jahre gedauert, bis es überhaupt zu einem Prozess kam.
0: Und die Jury war sich ziemlich schnell einig, schneller als gedacht, und hat das hier entschieden.
1: Der Mann ist schuldig gesprochen worden wegen Mordes. Da ist grundsätzlich jetzt eine lebenslange Freiheitsstrafe möglich. Das Strafmaß ist aber noch nicht verkündet. Das soll erst im Oktober passieren. Und der Verurteilte, der hat auch gleich, bevor er den Gerichtssaal verlassen hat, der Richterin schon gesagt, dass er dagegen Berufung einlegen will.
0: Also Tupac wird mehr und mehr zur unendlichen Geschichte. Und wir trennen jetzt mal Künstler von Kunstwerk. Und hier freuen wir uns darüber, dass es diese Musik gibt. Hier ist California Love bei Bremen 4.

0: halb zwölf. Bremen 4 mit Friar Ridings und Castles.
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0: Und der A1, die gehört auch bald auf unsere Playlist. Osnabrück Richtung Bremen zwischen Dreieck Stur und Hemeling, 3 Kilometer stockend vor der Baustelle. A28 Bremen Richtung Oldenburg zwischen Marschweg und Harntor, 2 Kilometer Stau. B6 Nienburg Richtung Bremen zwischen Asendorf und Bruchhausen, Sulinger Straße. Da ist nach einem Unfall in beiden Richtungen gesperrt. Da gibt es noch die Blindgängerentschärfung in Wilhelmshaven. Ihr habt es mitbekommen, deswegen im Umkreis von 1000 Metern um den Fundort wird evakuiert und die angrenzenden Sporthallen am Mühlenweg an der Bremer Straße und am Gotthilf-Hagenplatz stehen als Unterkünfte zur Verfügung. Wenn ihr Fragen habt, 04421 16 16 16. Außerdem brennt es in Mohlbergen und deswegen bitte Fenster und Türen geschlossen halten. Kommen wir zu dem Blitzer, den ihr entdeckt habt in Bremerhaven, Eckernfeldstraße, stadteinwärts. Wenn ihr ansonsten noch welche habt, ruft ihr uns einfach an. Die Nummer kennt ihr, ne? 0421 246 666. 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Hier ist Taylor Swift bei Roland Kannwicher.

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1: Ich erzähle jetzt eine kleine Geschichte. Wahrscheinlich können da eher so die Männer mit relaten, die irgendwann mal so 12, 13, 14 waren und das Gefühl hatten, oh, so ein bisschen mehr Bart wäre ja schon geiler als nur so ein Pflaum. Und dann hat garantiert irgendjemand zu euch in den 90ern, 2000ern gesagt, muss einfach ein paar Mal drüber rasieren, dann wachsen die so richtig nach.
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1: Beziehungsweise habt ihr bestimmt schon mal gehört, wenn ihr keine Haare haben wolltet, bloß nicht rasieren, die wachsen danach viel dicker, dunkler und borstiger nach. Hält sich wacker, dieses Gerücht, aber stimmt das eigentlich? Bremen 4 Wissensnerd Andi Schneider, der hat das mal gecheckt.
3: Die kurze Antwort lautet jein. Haare werden zwar vom Rasieren nicht dicker oder dunkler, aber tatsächlich wirken sie nach dem Rasieren so und werden auch ein bisschen borstiger. Das liegt an der Form von Haaren. Ein unrasierter, natürlicher Haarhalm wird nach oben hin ganz fein zu einer dünnen Spitze. Ein bisschen wie bei einem guten Pinsel. Wenn wir jetzt mit der Rasierklinge drüber gehen, schneiden wir das Haar an seiner dicksten Stelle, nämlich direkt über der Hautoberfläche, gerade ab. Was dann nachwächst, ist also keine feine, weiche Spitze mehr, sondern eine flache, stumpfe Schnittkante. Diese Stoppel fühlen sich stachelig und borstig an. Und weil die stumpfe Kante das Licht anders bricht, wirkt das Haar für das Auge im ersten Moment auch dunkler und dicker. Anders ist das beim Epilieren oder Wachsen zum Beispiel. Da reißen wir ja das gesamte Haar raus. Was da nachwächst, hat dann wieder dieselbe natürliche Form mit der feinen Spitze und wirkt deswegen weniger dick, dunkler und ist tatsächlich auch ein bisschen weniger borstig.
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0: Das mit den Chören, das können sie. One Republic, Need Your Love, hier bei Bremen 4. Es ist 11.53 Uhr. Heißt für euch, wir haben noch drei Sachen vor, bevor es 12 wird. Erstens Wetterbericht, zweitens die vielen News gibt es dann natürlich um 12, drittens wir haben gleich noch einen Tipp, was ihr am 12. September vielleicht in Scharmbeck-Stodel machen könnt, und das hier ist einmal leichtfüßige gute Laune auf der Playlist, ja, El Naim, New Soul, gleich bei Bremen 4.
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0: diesen Engelsgesang lassen wir ausklingen, denn wir müssen alles mitnehmen, was ansatzweise an Sonnenschein heute erinnert.
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0: Denn ansonsten ist das eher so grau-blau, mit der Betonung auf grau. Im Bremen-Vierland in Verden im Moment komplett zugezogen und da ist die Schauerwahrscheinlichkeit am höchsten. Temperaturen grundsätzlich zwischen 18 und 19 Grad bis 23 Grad sind noch drin und heute Nachmittag gibt es die auch schon mal, die Sonne. Aber es gibt eben auch dichte Wolken, es kann Schauer geben, an der Küste sind kurze Gewitter möglich und es ist ganz schön windig.
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0: Mit Sebastian Segebade, willkommen im Job. Hello.
2: Moin.
0: Mehr als drei Viertel der Menschen in Bremen sind gut an den öffentlichen Nahverkehr angeschlossen.
2: Ja, deutlich schlechter sieht das aber auf dem Land aus. Außerdem, die Bundesregierung will offenbar Russland für den gescheiterten Drohnenangriff vom Leipziger Flughafen verantwortlich machen. Und in Wilhelmshaven wird gleich die Weltkriegsbombe entschärft. Die Menschen im Land Bremen sind sehr gut mit Bus und Bahn versorgt. Das geht aus Daten der Denkfabrik Agora hervor. Ländliche Regionen, vor allem in Niedersachsen, schneiden mit am schlechtesten ab. Aus der Nachrichtenredaktion berichtet Hanna Agard.
3: Ein gutes Grundangebot ist laut dem Berliner Think Tank eine Haltestelle im Umkreis von 250 Metern, an der werktags alle halbe Stunde ein Bus abfährt. In den Landkreisen Vechta, Rothenburg und Kloppenburg trifft das nicht zu. In Rothenburg zum Beispiel haben 80% der Menschen laut den Experten keinen angemessenen Zugang zum öffentlichen Nahverkehr. Bundesweit ist rund ein Viertel der Bevölkerung laut ÖV-Atlas in Deutschland schlecht oder gar nicht mit öffentlichem Nahverkehr versorgt. Rund um die Metropolen in den großen Städten sei das Angebot am besten. Hierzu zählen der Landkreis München und die Region Hannover.
2: Die Bundesregierung sieht offenbar Russland als Drahtzieher hinter den versuchten Drohnenanschlag am Leipziger Flughafen. Das berichtet die Bild-Zeitung und der Spiegel übereinstimmend unter Berufung auf Sicherheitskreise. Demnach lässt sich die Tat auf einen russischen Geheimdienst zurückführen. Kanzler Friedrich Merz will das den Berichten nach noch heute offiziell verkünden, bestätigt ist das aber noch nicht. Auch ist unklar, welche Konsequenzen gezogen werden. Ein neues Förderprogramm von Bund und Ländern soll mehr digitales Lernen an Schulen möglich machen. Heute tritt der sogenannte Digitalpakt 2.0 in Kraft. Was genau der bringen soll, dazu aus Berlin Sarah Beham.
4: WLAN, schnelles Internet, digitale Tafeln. Dafür stehen den Schulen jetzt 5 Jahre lang 5 Milliarden Euro zur Verfügung. Bund und Länder zahlen je die Hälfte. Alle 16 Bundesländer haben unterschrieben. Jetzt setzte auch Bundesbildungsministerin Karin Prien von der CDU ihren Namen darunter. Das Geld soll rückwirkend fließen. Neu ist auch, die Länder sollen enger zusammenarbeiten. Mit gemeinsamen Lernplattformen, Cloud-Angeboten oder länderübergreifend IT-Projekten.
2: Die Entschärfung einer Weltkriegsbombe in Wilhelmshaven steht offenbar kurz bevor. Die Polizei checkt gerade das Evakuierungsgebiet, ob auch wirklich alle draußen sind. Danach können Experten vom Kampfmittelräumdienst ihre Arbeit aufnehmen. 13.600 Menschen waren aufgefordert, den Bereich rund um das Marinearsenal bis 11 Uhr zu verlassen. Die Fliegerbombe aus dem Zweiten Weltkrieg war bei Bauarbeiten entdeckt worden. Und das waren die vier News mit Sebastian Segebade.
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0: 3:12 gleich, zumindest A1 Osnabrück Richtung Bremen zwischen Dreieck Stur und Himmeling. Immer noch 3 Kilometer Stop and Go vor der Baustelle. Die A28 Bremen Richtung Oldenburg zwischen Marschweg und Harntor 2 Kilometer Stau. Und gerade gehört, es geht los mit der Entschärfung der Bombe in Wilhelmshaven. Deswegen bitte im Umkreis von 1000 Metern rund um den Fundort alles evakuieren, das dürfte längst geschehen sein. Ihr könnt in die Sporthallen am Mühlenweg, Bremer Straße und Gotthilf-Hagenplatz hin. Und wenn ihr noch Fragen habt, 04421 16 16 16, das Bürgertelefon. Mensch, da muss ich mich aber selber mal loben, das ist mir gut über die Lippen gekommen. Blitzer, die kommen von euch. Vielen Dank fürs Entdecken und Melden im Bremen-Vierland. Bremen-Schwachhauser Heer, Stadt einwärts kurz vorm Focke-Museum. Nochmal Bremen-Osterholzer Landstraße Richtung Heerstraße und in Wallhöfen am Ortseingang und Ortsmitte aus Hambergen kommt. Habt ihr noch mehr, könnt ihr gerne anrufen 0421 246 666.
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0: Und genauso wie wir uns freuen, wenn ihr uns heiße Tipps gebt, geben wir euch gleich heiße Tipps, wie ihr eure Mannschaftskasse auffüllen könnt. Und zwar richtig mit einem Bang. 1000 Euro Cash für eine Sache, die ihr in eurem Verein braucht. Wie das geht, gleich hier bei Roland Kannwicher.

0: Also König Fußball, der ist natürlich nicht nur im Profisport ganz vorne, sondern auch im Vereinssport, da kommt man immer ganz schnell drauf. Aber ihr zeigt uns, dass es noch so viel mehr engagierte Leute gibt, die in verschiedensten Sportarten vor allen Dingen eins brauchen, Kohle. Und da kommen wir. Die wollen wir voll machen und zwar mit jeweils 1000 Euro für die Dinge, die ihr braucht. Gebrauchen könnten das Geld zum Beispiel die Formationstänzerin und Tänzer vom TV Jahn Delmenhorst. Die tanzen jetzt und wer, ganz ehrlich, wer wusste das denn hier im Bremen-Vierland? In Delmenhorst gibt es den TV Jahn und die tanzen frisch in der ersten Bundesliga. Herzlichen Glückwunsch, wie geil ist das denn? Natürlich begleitet von großer Freude, aber Bremen 4 Reporter Leo Steinberg hat sich mit Tanztrainer Christian getroffen und ein ganz großes Problem angesprochen, den Frackmangel.
1: Stand jetzt müsstet ihr nackt tanzen, ne?
2: Korrekt, so ist es, ja. Also im November ist die Meisterschaft und aktuell haben die Herren noch nichts zum Anziehen, ja.
1: Weil die Dinger so schweineteuer sind, was kostet so ein Frack?
2: 1250 Euro pro Frack.
1: Einer. Wie viel braucht ihr?
2: 9.
1: 9 neue Fräcke. Das könnte ein kleiner Zungenbrecher sein.
2: Korrekt, genau.
1: Delmenhorst vertritt unser Bremen-Vierland hier deutschlandweit in der ersten Tanzbundesliga. Wirklich völlig krass. Aber stand jetzt allerdings dann noch nackt. Das müssen wir ändern irgendwie, ne?
0: Ich bin mir auch, also ich bin mit den Regelwerken nicht ganz konform, aber ich glaube, nackt darf man nicht auftreten. Also da wären 1000 Euro sehr, sehr hilfreich. Und wenn ihr gerade denkt, aber bei uns, wir haben zwar Klamotten, aber wir brauchen Bälle oder Netze oder wir brauchen neue Schläger, könnt ihr euch gerne melden. 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

0: Na, das sind wirklich mal ein paar Namen, oder? Der großartige Sting, die großartige Pink und der Typ mit dem Eimer auf dem Kopf. Marshmallow zusammen, gerade gehört hier bei Bremen 4, 12.26 Uhr. Einmal Warnmeldung A7 Hamburg Richtung Hannover zwischen Schwarmstedt und Berghof. Da steht ein defektes Fahrzeug. Den gesamten Überblick über die Situation auf der Straße gibt's gleich. Nach diesem Mann Robbie Williams und All My Life gleich auf der Playlist hier bei Bremen 4.
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0: ist und bleibt ein guter, oder? All My Life hier auf der Playlist, kurz nach 12:30.
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0: Der Vollständigkeit halber nochmal der Hinweis für euch auf der A7 Hamburg Richtung Hannover. Zwischen Schwarmstedt und Berghof ein defektes Fahrzeug. Die A1 Osnabrück Richtung Bremen. Zwischen Stur und Hemelingen 3 Kilometer stocken vor der Baustelle. A28 Bremen Richtung Oldenburg zwischen Marschweg und Harntor 2 Kilometer Stau. Und eine Nachricht haben wir noch für Wilhelmshaven. Ihr wisst, da wird die Bombe gerade entschärft, deswegen ist da evakuiert. Ihr könnt in die Sporthallen Mühlenweg, Bremer Straße, Gotthilf, Hagenplatz. Und ansonsten gibt es das Bürgertelefon unter 04421 16 16 16. Und ihr wart das, die Blitzer entdeckt haben. Vielen Dank dafür. Zweimal Bremen, einmal Schwachhauser Heerstadt einwärts, kurz vorm Focke-Museum und Osterholzer Landstraße Richtung Heerstraße. Außerdem noch einer in Wallhöfen, Ortseingang und Ortsmitte aus Hambergen kommt. Wenn es noch mehr gibt, ruft ihr an, ne? 0421 246 666. Gute Fahrt!
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0: Und das hier ist unsere Dienstags-Mittags-Einladung zum einmal durchatmen. Das ist so wichtig in diesem hektischen Leben, wo man so umwirrt wird von Dingen, die irgendwas von einem wollen, ab und zu mal zu sagen, jetzt gerade nicht. Jetzt will ich einfach mal hier ein bisschen sitzen, Löcher in der Luft gucken, den Wolken beim Vorbeifliegen zusehen und mich über die Playlist freuen. Hier mit Gracie Abrams jetzt, Look at My Life, hier bei Roland Kannwicher.
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0: glaube, kaum ein Lied wurde mehr auf irgendwelchen Feldern im Bremen-Vierland nachts gespielt. Irgendjemand hatte eine Gitarre dabei, alle anderen haben mitgesungen, weil es einfach so viele Menschen vereint hat. Oasis und Wonderwall, 12.47 Uhr hier bei Bremen 4. Ein ganz heißer Tipp. Wisst ihr eigentlich, dass jeder und jede von uns, der Bock hat, nachgucken kann, was man gerade so, was so die Google-Anfragen sind? Unter Google Trends kann man sehen, was die Menschen gerade googeln, was sie beschäftigt. Deswegen wissen wir, dass das Wort Abnehmpille gerade ganz schön oft gegoogelt wird. Die gibt es seit heute, die Abnehmspritze, die kennen wir alle schon, aber viele haben eben anscheinend doch Skrupel gehabt, sich so eine Spritze selber zu setzen, aber offensichtlich Interesse daran, eine Tablette zu nehmen und damit abzunehmen. Und das sieht man auch in diesen sogenannten Google-Trends, also wo man nachgucken kann, was interessiert die Menschen gerade. Ihr habt viele Fragen zur Abnehmtablette und einige von denen hat Ernährungswissenschaftler Dr. Stefan Kabisch heute Morgen bei unseren Kolleginnen und Kollegen vom ZDF MoMA beantwortet. Wir gehen das mal durch. Nehme ich mit dieser Pille wirklich ab?
1: Wir hoffen natürlich, dass die Gewichtsreduktion die richtigen Teile des Körpers betrifft, dass man wirklich Fettmasse verliert und nicht Muskelmasse. Das heißt, ohne eine Ernährungstherapie ist es in der Tat eher ein riskantes Unterfangen.
0: Okay, aber so ganz ohne Risiken und Nebenwirkungen ist es dann doch nicht. Aber irgendwann setzt man die Pille ja auch ab. Gibt es dann diesen berühmten Jojo-Effekt?
1: Im Wesentlichen zeigen die Studien, wenn ich es absetze, geht eben das Gewicht bei vielen Menschen wieder nach oben. Aber mit welcher Ernährungsstrategie man langfristig das Gewicht unten halten kann, ohne dass man das Medikament fortsetzt, dazu gibt es kaum Studien.
0: Ja, und wenn ich jetzt sage, naja, dann ist ja ganz einfach, dann setze ich die Pille einfach nicht ab. Kann ich die nicht einfach immer weiternehmen?
1: Prinzipiell ist das denkbar, ja. Ein wichtiger Punkt ist letztlich, dass das Medikamente sind, die die Patienten selber zahlen müssen. Es ist nicht von der Kasse erstattet, geht ordentlich ins Geld. Das heißt, für einen Großteil der betroffenen Patienten wird das keine neue Lösung sein.
0: So, und da kann man sich schon mal die Frage stellen, warum wird die Pille denn nicht von der Krankenkasse bezahlt? Übergewicht kann man ja auch als Krankheit betrachten.
1: In der rechtlichen Darstellung ist es aber so, dass die Behandlung von Erkrankungen, die im Wesentlichen dazu führen, dass sich die Lebensqualität bessert, das wird als Lifestyle-Medizin eingeordnet. Und deswegen ist dort die rechtliche Regelung so, dass man sagt, das müssen die Leute selber bezahlen.
0: Ja, und das wird dann teuer. Über 100 Euro für eine Monatsdosis, müsst ihr das schon rechnen. Also Fazit, die Abnehmpille gibt es ab heute und viele Menschen googeln es. Aber wahrscheinlich werden die meisten dann doch auf die gute alte Strategie Sport und gesünder ernähren zurückgreifen müssen. Ist ja auch günstiger.

0: George Ezra hier bei Bremen 4 gleich. Musik von Lost Frequencies, Are You With Me?
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1: Da ist heute viel bei. Irgendwas zwischen grau und blau und irgendwas zwischen sonnig und regnerisch. Also an der Küste tendenziell ein bisschen höher die Chance auf Regen, teilweise sogar kleinere Gewitter. Ansonsten gibt es auch, je weiter wir so nach unten kommen im Bremen-Vierland, desto mehr die Chance, dass am Nachmittag auch mal die Sonne ein bisschen durchkommt. Aber dazu eben dichte Wolken und immer wieder Schauer bei Temperaturen zwischen 19 und 23 Grad.
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1: Naja, im weitesten Sinne 13 Uhr, nicht? Mit Sebastian Segebade. Die Bundesregierung wird sich offenbar heute zum Drohnenvorfall am Leipziger Flughafen äußern.
2: Ja, und voraussichtlich wird Russland verantwortlich gemacht. Außerdem die Beschäftigten der Seehäfen wollen weiter für bessere Löhne kämpfen. Und in Wilhelmshaven läuft die Entschärfung einer Weltkriegsbombe. Die Spur des gescheiterten Drohnenangriffs auf den Leipziger Flughafen führt offenbar nach Russland. Die Bundesregierung will den Kreml dafür verantwortlich machen. Das soll nach Medienberichten heute offiziell verkündet werden. Mehr dazu aus Berlin von Gabor Hallas.
3: Der Bundesaußenminister unterbricht seine Auslandsreise und kehrt nach Berlin zurück. Dort will Johann Wadephul am Nachmittag mit Innenminister Alexander Dobrindt sprechen. Später wollen sich beide Minister öffentlich äußern. Mehrere Medien berichten, dass die Bundesregierung davon überzeugt ist, dass die Spur nach Russland führt. Sie berufen sich dabei auf Sicherheitskreise. Auch EU-Außenbeauftragte Kallas erklärte, dass vieles auf Russland hindeute. Außenminister Wadephul sagte am Morgen, Deutschland lasse sich in keiner Weise einschüchtern. Er kündigte Reaktionen, aber keine Überreaktionen an.
2: In den Tarifverhandlungen für die deutschen Seehäfen haben die Beschäftigten das Angebot der Arbeitgeber abgelehnt. Das hat die Gewerkschaft Verdi mitgeteilt. Sie will vorerst wieder verhandeln und schließt weitere Warnstreiks dabei nicht aus. Der Zentralverband der deutschen Seehäfen hatte angeboten, dass die Mitarbeiter unter anderem in Bremen und Bremerhaven 5,1% mehr Lohn bekommen und garantiert mindestens 1,20 Euro pro Stunde mehr. Die Menschen im Land Bremen sind sehr gut mit Bus und Bahn versorgt. Das geht aus Daten der Denkfabrik Agora hervor. Ländliche Regionen, vor allem in Niedersachsen, schneiden mit am schlechtesten ab. Aus der Nachrichtenredaktion Hanna Agard.
4: Ein gutes Grundangebot ist laut dem Berliner Think Tank eine Haltestelle im Umkreis von 250 Metern, an der werktags alle halbe Stunde ein Bus abfährt. In den Landkreisen Vechta, Rothenburg und Kloppenburg trifft das nicht zu. In Rothenburg zum Beispiel haben 80% der Menschen laut den Experten keinen angemessenen Zugang zum öffentlichen Nahverkehr. Bundesweit ist rund ein Viertel der Bevölkerung laut ÖV-Atlas in Deutschland schlecht oder gar nicht mit öffentlichem Nahverkehr versorgt. Rund um die Metropolen in den großen Städten sei das Angebot am besten. Hierzu zählen der Landkreis München und die Region Hannover.
2: Die Entschärfung einer Weltkriegsbombe in Wilhelmshaven zieht sich hin. Die Polizei ist weiter dabei, das Evakuierungsgebiet zu durchsuchen. Es soll sichergestellt werden, dass auch wirklich alle draußen sind. Danach können Experten vom Kampfmittelräumdienst ihre Arbeit aufnehmen. 13.600 Menschen waren aufgefordert, den Bereich rund um das Marinearsenal bis 11 Uhr zu verlassen. Und das waren die 4 News mit Sebastian Segebade.
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1: 13 Uhr, 3 Minuten und die A1 Osnabrück Richtung Bremen zwischen Stur und Himmelingen. 3 Kilometer Stop and Go vor der Baustelle. A28 Bremen Richtung Oldenburg zwischen Marschweg und Harntor. 2 Kilometer Stau. Außerdem, wenn ihr das gerade hört und noch im Umkreis von 1000 Metern von der von dieser Bombe sitzt da in Wilhelmshaven. Entschuldigung, ich habe das versucht zusammenzufassen, ist mir nicht so gut geglückt. Dann bitte weg da. Ihr könnt in die angrenzenden Sporthallen am Mühlenweg, an der Bremer Straße, am Gotthilf-Hagenplatz und wenn ihr Fragen habt, dann ruft doch die 04421 16 16 16 an. Blitzer kommt von euch, Dankeschön. 2 in Bremen, Schwachhauser Heerstadt einwärts kurz vorm Focke-Museum und Osterholzer Landstraße Richtung Heerstraße. Außerdem Wallhöfen, Ortseingang und Ortsmitte aus Hambergen kommt. Wenn ihr noch mehr habt, 0421 2 246666. Guten Tag, wir sind's. Schön, dass ihr dabei seid. Musik kommt jetzt von Offenbach Overdrive bei Roland Kannwicher. Moin, moin. 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

0: Wisst ihr, was das hier ist? Der offizielle Sommerhit 2026. Die Die von Shakira zusammen mit Burna Boy. Und vom offiziellen Sommerhit 2026 kommen wir jetzt zum ersten meteorologischen Herbsttag. Das ist Dienstag, der 1.9. Ich bin gerade noch dabei, ich versuche so ein bisschen Herbststimmung aufzubauen. Das könnte klingt ein bisschen so, als wären die Kabel hier im Studio kaputt. Fühlt sich das irgendwie herbstlich an? Oder ist das jetzt doch übertrieben? Vielleicht eine Mischung aus den leichten Blättern und einem...
1: Oh, guck mal. Das ist doch jetzt, das ist doch richtig gemütlich Herbst. Ne?
0: Und wahrscheinlich habt ihr euch ja dementsprechend vorbereitet. Spekulatius gekauft, Kuscheldecke auf die Couch geholt, diese flauschig gemütliche Jahreszeit Herbst in euer Herz geschlossen. Oder gehört ihr zu den Leuten, die den ganzen Quatsch nicht mehr hören können und keinen Bock drauf haben, den Herbst zu romantisieren? Dann geht es euch nämlich so wie unserer Psychologin Uta Pümpelmann-Schneider.
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3: Ja, da von mir nochmal ein melancholisches Hallo. Ich bin's wieder, die Uta Pümpelmann-Schneider. Und ja, trari trara, der Herbst ist da. Schön, ja. Schöner Scheiß. Nein, ich mach nur Spaß. Endlich wieder wunderbare Kuscheldecken Spekulatius Me-Time. Wobei, warum eigentlich Kardamom? Ja, und warum brechen diese Mistdinger immer an der falschen Ecke? Kann schon so ein echter Abfuck sein, wenn's einem grad nicht gut geht. Ja, denn jetzt mal ehrlich, wem hängt dieses endlich wieder Einmummel-Kuschelgelaber zur ach so schön goldenen Jahreszeit nicht eh zu den Ohren raus, wie so ein labbriger Beutel Matcha-Tee. Dazu noch diese scheißbröseligen Gewürzkekse. Allen Ernstes mit Nelke. Ich hasse Nelke. Ich muss mich erstmal beruhigen. Komm runter, Uta. Dann doch lieber so ein furztrockener Butterspekulatius. In diesem Sinne, endlich Herbst.
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0: Ich find's so eine coole Nummer. Joja, Marlene und Difficult. Hier bei Bremen 4. Gleich mit Sean Paul. Auf der Playlist in wenigen Augenblicken.
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0: halb zwei.
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0: Mit dem Blick auf die A1, wie sollte es anders sein? Osnabrück Richtung Bremen zwischen Stur und Hemelingen. Konstante 3 Kilometer Stop and Go vor der Baustelle. A28 Bremen Richtung Oldenburg zwischen Oldenburg-Marschweg und Oldenburg-Harentor. 2 Kilometer Stau. Und dann noch Blitzer. Zweimal in Bremen, Schwachhauser Heer, Stadt einwärts, kurz vorm Focke-Museum. Und dann noch Bremen-Osterholzer Landstraße Richtung Heerstraße. Wallhöfen hat einen Ortseingang und Ortsmitte aus Hambergen kommt. Und wenn ihr das Gefühl habt, da fehlt noch was, weil ihr noch was gesehen habt, was wir nicht gesagt haben, meldet euch gerne bei uns 0421 246 666. Damit landet ihr direkt hier bei Bremen 4 mit Alex Warren und Passenger bei Roland Kannwicher. Moin Moin!

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0: Wir stellen uns vor, guten Tag, hier ist Bremen 4. Der Kollege Matze Hoppe, der hier ab 14 Uhr übernimmt.
1: Hallo, guten
0: Matze.
1: Guten Tag.
0: Wäre ein Verein. Wofür bräuchtest du 1000 Euro von Bremen 4?
1: Ich würde das für so eine Auswärtsfahrt auf jeden Fall in die Hand nehmen.
0: Mannschaftsfahrt, Teambuilding?
1: Ja, weil ich glaube, das kostet auch deutlich mehr, als man denkt. Alleine hier Spritkosten, verpflegen muss man sich gescheit. Oder für irgendeine Renovierung. Weil ich glaube, es gibt irgendwo, weiß nicht, ein Zapfahren am Tresen,
0: die Umkleide. Ja. Extrem wichtig für sportliche Leistung. Wenn der Zapfahren am Tresen nicht funktioniert.
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0: Und jetzt kann es sein, dass ihr uns zuhört und denkt, was haben die denn für einen Pfeil im Kopf? 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
0: Also wirklich was Schönes, das wollte Matze schon mal loswerden, das könnt ihr jetzt schon auf bremen4.de und ab 14 Uhr könnt ihr dann Matze hören hier bei Bremen 4.

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11: Tja, dann machen wir das erstmal, weil eigentlich sollte dann noch ein Song kommen. Aber dann machen wir halt erstmal das Wetter und das ist heute irgendwie entscheidungsschwierig, entscheidungsschwach, würde ich definitiv sagen, weil was ist das heute schon wieder? Also, es ist sehr durchwachsen, aktuelle Temperaturen 21 Grad in Farge, 20 sind es in Weddewarden und Schauer gibt es vor allem an der Küste, da ist auch mal ein Gewitter möglich.
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11: So, und die haben wir noch nicht, deswegen die 4 News gibt es erst in 4 Minuten. Wir versuchen nochmal, ob der nächste Song hier funktioniert. Der sollte eigentlich von Colby Calais jetzt laufen. Und da ist er auch. Und danach, wie versprochen, die 4 News mit Sebastian. Die gibt es dann in 3,5 Minuten. Ich habe direkt Puls hier vor der Sendung. Mann, Mann, Mann.

0: So, jetzt ist es dann auch endlich soweit.
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0: Und er wäre zwar schon um 13.56 Uhr fertig gewesen, hat er mir gerade gesagt. Ja, aber jetzt haben wir es 14 Uhr. Dienstag Vorschrift an der Stelle. Sebastian Segebade mit den vier News und der Schlagzeile: Steigende Mieten sind für viele Menschen in Deutschland ein immer größeres Problem.
2: Ja, das geht aus einer Umfrage des Mieterbundes hervor. Außerdem, die Bundesregierung will voraussichtlich heute Russland für den gescheiterten Drohnenangriff von Leipzig verantwortlich machen. Und die Beschäftigten der Seehäfen wollen weiter für mehr Geld kämpfen. Die Miete bleibt für viele Menschen in Deutschland eine große Belastung. Zwei Drittel der Mieterinnen und Mieter geben an, dass ihre Wohnkosten zuletzt wieder gestiegen sind. Das steht so im Mietreport des Deutschen Mieterbundes. Mehr dazu von Anja Drobodinski.
3: Um sich ihre Wohnung noch leisten zu können, sparen immer mehr Menschen bei Altersvorsorge, Urlaub, Kleidung, Möbeln und Haushaltsgeräten. Ein Teil sogar bei Lebensmitteln oder Medikamenten. 29% der Mieter befürchten, über kurz oder lang ihre Miete nicht mehr zahlen zu können. Nach den Berechnungen im aktuellen Mietenreport des Deutschen Mieterbundes fehlen in Deutschland etwa 1,4 Millionen Wohnungen. Die Zahl der günstigeren Sozialwohnungen ist auf etwa 1 Million gesunken. Der Mieterbund fordert deshalb einen bundesweiten Mietenstopp für 6 Jahre.
2: An einem Umspannwerk in Turnow-Preilack in Brandenburg, unweit eines Kraftwerks, sind nach Medienberichten Sprengvorrichtungen gefunden worden. Die Polizei teilte mit, es sei mögliche Sachbeschädigung an einer Leitung festgestellt worden, Entschärfer seien vor Ort und es bestehe keine Gefahr. Zuvor berichtet darüber die Märkische Allgemeine Zeitung. Die Spur des gescheiterten Drohnenangriffs auf den Leipziger Flughafen führt offenbar nach Russland. Die Bundesregierung will den Kreml dafür verantwortlich machen. Das soll nach Medienberichten heute offiziell verkündet werden. Mehr dazu aus Berlin von Gabor Hallas.
4: Der Bundesaußenminister unterbricht seine Auslandsreise und kehrt nach Berlin zurück. Dort will Johann Wadephul am Nachmittag mit Innenminister Alexander Dobrindt sprechen. Später wollen sich beide Minister öffentlich äußern. Mehrere Medien berichten, dass die Bundesregierung davon überzeugt ist, dass die Spur nach Russland führt. Sie berufen sich dabei auf Sicherheitskreise. Auch EU-Außenbeauftragte Kallas erklärte, dass vieles auf Russland hindeute. Außenminister Wadephul sagte am Morgen, Deutschland lasse sich in keiner Weise einschüchtern. Er kündigte Reaktionen, aber keine Überreaktionen an.
2: In den Tarifverhandlungen für die deutschen Seehäfen haben die Beschäftigten das Angebot der Arbeitgeber abgelehnt. Das hat die Gewerkschaft Verdi mitgeteilt. Sie will vorerst wieder verhandeln und schließt weitere Warnstreiks dabei nicht aus. Der Zentralverband der deutschen Seehäfen hatte angeboten, dass die Mitarbeiterinnen und Mitarbeiter unter anderem in Bremen und Bremerhaven 5,1% mehr Lohn bekommen und garantiert mindestens 1,20 Euro mehr die Stunde. Und das waren die vier News mit Sebastian Segebade.
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0: A1 Osnabrück Richtung Bremen zwischen dem Dreieck Stur und Bremen-Hemeling gerade 3 Kilometer stockend vor der Baustelle. Dann A27 Walsrode Richtung Bremen zwischen Dreieck Walsrode und Walsrode West 6 Kilometer Stau. A28 Bremen Richtung Oldenburg zwischen Oldenburg-Marschweg und Oldenburg-Harrentor 2 Kilometer Stau. Und Blitzer heute Nachmittag bisher tatsächlich kein einziger. Habt ihr noch was gesehen? Dann gern eben reinmelden. Das geht unter der 0421 246 666. Da könnt ihr anrufen. Ihr könnt aber auch eben einfach eine WhatsApp-Sprachnachricht zum Beispiel reinschicken, wie es euch am liebsten ist. Und damit sind wir jetzt in diesem Dienstagnachmittag und heute ist dann wirklich endgültig so richtig herbstlich, finde ich. Meine einzige Hoffnung ist wirklich für uns alle, dass es nicht so ein Chaos heute Nachmittag gibt wie gestern auf der A27, wo er wirklich fast Stillstand war und irgendwie Stau zwischen Abfahrt Überseestadt und Bremen-Nord. Da war nur Chaos. Deswegen lasst uns die Daumen drücken, dass das hier heute alles gut geht.

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0: Hier ist Bremen 4 und man grüßt sich nicht nur unter LKW-Fahrern oder unter Busfahrerinnen und Busfahrern, sondern auch, wenn man mit so einem alten Übertragungswagen rumfährt.
1: Ja, schon viele Daumen hoch.
2: Ja.
1: Von den LKW-Fahrern, auch wenn wir am Berg langsamer sind.
2: Ja.
1: Und wenn sie überholen, machen sie trotzdem Daumen hoch.
0: Das sagen Vroni und Florian Weißer. Die beiden haben einfach einen alten Radio Bremen Übertragungswagen, also so einen Ü-Wagen, zum Wohnmobil umgebaut. Das Ding hat schon 30 Jahre auf dem Buckel, also es hat eine Menge Radiosendungen oder Schalten schon übertragen und ist in ganz Norddeutschland rumbekommen. Und jetzt mit Familie Weißer hat es ein neues Zuhause und die erste Tour ging von Bayern aus los.
2: Dann Richtung Ingolstadt und dann so durch den Osten nach oben, immer mal wieder so eine Nacht hier, eine Nacht dort, ja. Und dann waren wir jetzt an der Ostsee die letzten 1,5 Wochen. Und jetzt wollte man die Nordsee und das Wetter macht so ein bisschen Strich durch die Rechnung. Deswegen fahren wir dann wieder ein bisschen westlich runter, genau.
0: Ja, das ist der alte Ü-Wagen natürlich schon gewöhnt mit dem schlechten Wetter. Ü2 heißt der übrigens, oder so haben wir den bei Radio Bremen genannt. Das ist ein, keine Ahnung was das ist, ein Mercedes 303, also für alle Autofans unter euch. Und dieser Rückbau in ein Wohnmobil war natürlich ein bisschen komplizierter.
2: Also das war schon echt alles so massiv verbaut mit so dicken Eichentüren und also wirklich auch fest verschraubt alles. Und dann dieser Teleskop. Mast noch dran und so, also auch wirklich schwere Teile.
1: Tausende Schrauben.
2: Ja, wirklich. Da hat sich jemand viel, viel Arbeit und Mühe gemacht beim Aufbau, ja.
0: Aber der Ausbau hat sich gelohnt. Jetzt ist nahezu alles am Start.
2: Also es ist schon ein bisschen mehr als jetzt so ein Sprinter. Wir brauchen nicht irgendwie auf Außenstrom oder Wasser angewiesen. Wir haben unten einen großen Frischwassertank, einen großen Abwassertank. Und wir könnten jetzt locker, also auch wenn keine Sonne scheint, 3 Tage so stehen und trotzdem toasten. Wir haben eine Kaffeemühle dabei, Wasserkocher, alles. Also das kannst du ganz gemütlich hier haben.
0: So, die haben den jetzt fast 2 Jahre. Also seit Dezember 2024 hat Familie Weisheit den alten Radio Bremen Übertragungswagen, fährt damit rum. Sie haben noch keinen Namen, also wenn euch was einfällt, lasst es uns wissen. Und wie das Ding aussieht, weil ich stelle mir das auch richtig schick vor, wie sie es ausgebaut haben. Das Ganze können wir uns anschauen, das besondere Wohnmobil bei Booten und Binnen.de.

0: gerade mit diesem Gitarrenriff hier am Ende kann ich mir noch sehr gut vorstellen, wie die das neulich am Strand da von Dungas gespielt haben beim Wattenschlick Festival, wo die Giant Rooks ja auch waren. Das war gerade der neue Song Slow Dance for a Minute bei Bremen 4.
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0: The one and only David Guetta mit Would I Lie to You um kurz nach 3:30.
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0: Geht los mit der A1 Osnabrück Richtung Bremen zwischen Dreieckstur und Hemeling, 3 Kilometer stockend vor der Baustelle. A27 Walsrode Richtung Bremen zwischen Dreieck Walsrode und Walsrode West, 6 Kilometer Stau. A27 Bremerhaven.

Fundort ist im Marinearsenal. So, ich wünsche euch auf jeden Fall gutes Durchkommen heute Nachmittag. Und nachdem wir eben David Guetta gespielt haben, Musik von ihm, machen wir jetzt weiter mit Felix Jehn. Ähnliche Musikrichtung auf jeden Fall. Ready for Your Love zusammen mit Sophie Alice Baxter. Und das alles hier bei Matze Hoppe. Das bin ich. Hi.

Also wenn ihr 2 Jahrzehnte lang einen Traum habt und der dann irgendwann tatsächlich doch noch in Erfüllung geht, dann ist das definitiv eine richtig, richtig gute Sache. Und 2 Jahrzehnte lang hatte Janett Biedermann auch einfach diesen ganz besonderen Traum, Mama zu werden. Und gestern am 31. August ist das Ganze in Erfüllung gegangen. An dem Tag hat Janett Biedermann gestern ihr Baby bekommen. Und Janett Biedermann ist die früher bei GZSZ zum Beispiel mitgespielt hat. Da hatte ich die früher immer richtig lange auf dem Schirm, hat ja auch Musik gemacht und sie hat schon vor 2 Jahrzehnten wirklich darüber gesprochen, dass sie den sehnlichsten Wunsch danach hat, Mama zu werden. Jetzt hat's geklappt. 46 ist Janett Biedermann mittlerweile. Sie selbst sagt, sie kann diesen Traum bisher kaum greifen. Unser größtes Geschenk, schreibt sie bei Insta. So, die wichtigste Info noch. Das Kind ist gesund, der Mama geht's auch gut, allen geht's gut. Es ist ein Junge geworden und er ist gestern am 31. August zur Welt gekommen. Und wir hören jetzt einen Song von Janett Biedermann, der ist auch schon über 20 Jahre her. Das ist Rock My Life.

0: So, was macht Bremen 4 da schon wieder für Bremen 4 Sachen? Was war das? Das war gerade Janett. Also Janett Biedermann, ich würde fast so weit gehen, sie als All-Time-Favorite zu bezeichnen. Der Song hieß Rock My Life und den haben wir gespielt, weil Janett Biedermann gestern Mama geworden ist und allen geht's gut, die wichtigste Nachricht.
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0: Also es gibt ja so Statistiken, dass man so und so viele Spinnen im Leben im Schlaf aus Versehen verspeist in der Nacht. Dass die so im Mund landen. Es ist ekelhaft. Aber es gibt auch Menschen, auch aus dem Bremen 4-Team, die wollen ganz freiwillig Insekten essen. Zum Beispiel Pit von den 4 am Morgen.
1: Ich habe mal ausgerechnet, wie viel Fliegen ich auf dem Weg verschlucken muss, um satt zu werden.
2: Um satt zu werden?
1: Ja, also zumindest meinen Tagesbedarf Protein zu decken, weil Fliegen und Mücken und so, da kriegst du ja viel Protein raus.
2: Ja.
1: Mein Tagesbedarf Protein, habe ich jetzt mal geguckt, liegt bei 56 Gramm, so ungefähr.
2: Mhm.
1: So, eine Fliege wiegt 0,015 Gramm und hat so 45% Protein ungefähr.
2: Also 45% der Fliege sind Protein.
1: Richtig.
2: Mhm.
1: Da kommt am Ende raus, dass ich pro Tag, um meinen Proteinbedarf zu decken, 8000 Fliegen verschlucken müsste.
2: 8000 Fliegen. Und wie viele Fliegen verschluckst du durchschnittlich in 10 Minuten Fahrradweg?
1: 3.
0: Also, da sagt mir nochmal jemand, es würde jemand nicht freiwillig machen wollen. Ihr hört die 4 am Morgen wieder ab morgen früh um 5.

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0: So, schönes Geschrei hier am Ende von Ray Dalton. Das war Go That High um kurz vor 15 Uhr.
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0: Ja, und das Wetter kann sich heute so gar nicht entscheiden. Also bin ich heute gut drauf oder habe ich schlechte Laune, weil es ist total durchwachsen. Es gibt vor allem an der Küste heute Nachmittag Schauer und wir haben knapp unter 20 Grad. In Ullenstedt 19, in Budjading sind es 18 Grad, 23 sind heute maximal drin und auch morgen weiter durchwachsen.
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0: Mit Sebastian Segebade in Brandenburg hat es einen Anschlag auf ein Umspannwerk gegeben.
2: Ja, es sind mehrere Sprengvorrichtungen gefunden worden. Außerdem steigende Mieten bleiben für viele ein großes Problem. Und der Bund will Geld für den Bremer Flughafen geben. An einem Umspannwerk in Brandenburg, unweit eines Kraftwerks, sind Sprengvorrichtungen gefunden worden. Eine Polizeisprecherin sagte dem RBB, am Morgen sei eine Sachbeschädigung an einer Leitung bekannt geworden. An dem Umspannwerk sind dann mehrere Sprengstoff- und Brandvorrichtungen gefunden worden, die nicht ausgelöst worden seien. Es habe keine Explosion gegeben, heißt es. Zuvor berichtete darüber die Märkische Allgemeine. Die Polizei teilte mit, sie nehme den Vorfall sehr ernst. Es handele sich um den Fund sogenannter unkonventioneller Spreng- und Brandvorrichtungen. Die Miete bleibt für viele Menschen in Deutschland eine große Belastung. Zwei Drittel der Mieterinnen und Mieter geben an, dass ihre Wohnkosten zuletzt gestiegen sind. Das steht so im Mietreport des Deutschen Mieterbundes. Mehr dazu von Anja Dobrodinsky.
3: Um sich ihre Wohnung noch leisten zu können, sparen immer mehr Menschen bei Altersvorsorge, Urlaub, Kleidung, Möbeln und Haushaltsgeräten. Ein Teil sogar bei Lebensmitteln oder Medikamenten. 29% der Mieter befürchten, über kurz oder lang ihre Miete nicht mehr zahlen zu können. Nach den Berechnungen im aktuellen Mietenreport des Deutschen Mieterbundes fehlen in Deutschland etwa 1,4 Millionen Wohnungen. Die Zahl der günstigeren Sozialwohnungen ist auf etwa 1 Million gesunken. Der Mieterbund fordert deshalb einen bundesweiten Mietenstopp für 6 Jahre.
2: Nach den tödlichen Schüssen auf Mitarbeiterinnen und Mitarbeiter einer Jugendhilfeeinrichtung in Stade ist jetzt der mutmaßliche Verkäufer der Tatwaffe ermittelt worden. Der Mann wurde in Berlin festgenommen. Dabei handelt es sich nach Angaben der Staatsanwaltschaft um einen 49-Jährigen aus Berlin. Er soll dem mutmaßlichen Schützen von Stade die Waffe wenige Tage vor der Tat verkauft haben. Inzwischen sitzt er in Niedersachsen in Untersuchungshaft. Der Bund will das Land Bremen zu einer militärischen Logistikbasis ausbauen. Gelder dafür sollen neben dem Hafen in Bremerhaven auch in den Bremer Flughafen fließen. Das geht aus einer Senatsvorlage hervor, die Buten und Binnen vorliegt. Zuerst hatte der Weserkurier darüber berichtet. Aus der Regionalredaktion Buten und Binnen, Milan Jäger.
4: 160 Millionen Euro sollen laut der Vorlage in den Flughafen fließen. Mit dem Geld sollen Rollbahnen erneuert und ein weiterer Hangar sowie eine Betankungsanlage gebaut werden. Den größten Teil des Geldes, nämlich rund 800 Millionen Euro, verschlingt die Ertüchtigung der Kajen in Bremerhaven für schwere Militärtransporte der NATO. Außerdem stellt der Bund rund 110 Millionen Euro für den Ausbau kommunaler Straßen und den Bau von 2 neuen Gästebrücken zur Verfügung. Bremen muss das Geld des Bundes mit einem Eigenanteil von rund 200 Millionen Euro aufstocken.
2: Und das waren die 4 News mit Sebastian Segebade.
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0: A1 Osnabrück Richtung Bremen zwischen Dreieckstur und Bremen-Hemmeling 3 Kilometer stockend. A28 Bremen Richtung Oldenburg zwischen Oldenburg-Marschweg und Harentor. Zurzeit 2 Kilometer Stau, mindestens 15 Minuten plus. Und es gibt nach wie vor die Blindgängerentschärfung in Wilhelmshaven. Es gibt ein Bürgertelefon, wenn ihr Fragen habt, 04421 und dreimal die 16. Nach Wilhelmshaven schalten wir auch hier in knapp 10 Minuten. Guck mal, wie es da aussieht, wie die Lage ist. Vorher noch 3 Blitzer, B75, Hochding Richtung Bremen, Abfahrt Grolland. Dann in Bremen am Hochschulring Richtung Überseestadt. Auch heute Nachmittag wieder bei der Feuerwehr und auf der B74 in Wallhöfen, Ecke Danziger Straße in beiden Richtungen. Und jetzt haben wir, bevor es nach Wilhelmshaven geht, selbstverständlich noch ein bisschen Musiker-Musik. Und zwar erstmal Rehab und Michael Schulte, das alles bei Matze Hoppe. Tag.

0: Also die Evakuierung ist mittlerweile durch. Jetzt wird die Bombe gerade zu dieser Zeit entschärft in Bremen-Vierland. Und das kommt ja auch gar nicht so häufig vor. Und zwar mitten in Wilhelmshaven. Da wurde eine amerikanische Bombe aus dem Zweiten Weltkrieg gefunden. Und Bremen-4-Reporter Frank Jacobs ist live in Wilhelmshaven. Frank, wie ist das so, wenn man weiß, dass ein paar hundert Meter von einem entfernt eine Bombe liegt? Ein paar hundert Meter entfernt von dir?
1: Ja, also ich habe mir da jetzt nicht so die Sorgen gemacht und ich glaube die Wilhelmshavener auch nicht, die sind das ja schon gewohnt, also es gab eine Zeit, da gab es das ständig, so Bombenwarnungen und Entschärfungen, das war dann mal eine Zeit lang nicht mehr so, aber jetzt vor ein paar Wochen gab es hier auch mal wieder so ein Fund, ja. Also die nehmen das relativ gelassen. Probleme sind dann eher, wie komme ich jetzt hier von zu Hause weg und wo komme ich unter und so, das macht denen glaube ich eher Sorgen.
0: Warum hat das denn überhaupt so lange gedauert? War das genau so ein Grund, weil man nicht genau wusste, wie kommt man von zu Hause weg?
1: Ja, das war ein Grund. Hier wohnen ja auch noch viele ältere Leute, die müssen dann auch irgendwie wegkommen, wenn die nicht so gut zu Fuß sind. Wo komme ich dann unter? Wie komme ich hier zur Notunterkunft? Ja, und dann gab es natürlich auch ein paar Personen, die nicht aus dem Gebiet raus wollten. Da mussten dann die Einsatzkräfte die Leute dazu bringen. Die sind dann wirklich von Tür zu Tür gegangen, haben geklingelt und die dann da raus begleitet. Also das hat dann auch noch eine Weile gedauert. Deshalb hat sich das alles verzögert. Und dann haben sie auch noch irgendwelche Güter gefunden, die da rumstanden und die mussten dann auch noch raus, aber was das jetzt genau war, da haben sie jetzt keine Angaben gemacht von der Stadt Wilhelmshaven. Aber also rund 900 Männer und Frauen waren hier im Einsatz, also Polizei, THW und auch Bundeswehr, alles dabei. Ja. Die haben dafür gesorgt, dass die Menschen da jetzt rausgekommen
0: sind. Ich frage mich immer, wenn du gut zu Fuß bist, wenn du weißt, da liegt eine Bombe ein paar hundert Meter entfernt, warum du da nicht von zu Hause weg willst. Aber gut, wie lange wird das jetzt noch dauern, bis sie grünes Licht geben, weil sie sind gerade am Entschärfen?
1: Genau, die sind jetzt am Entschärfen. Das ist so eine Standardfliegerbombe aus dem Zweiten Weltkrieg. Die kennen die Spezialisten schon. Das ist eigentlich so ein Routineeinsatz für die. Ja, und man kann jetzt nicht genau sagen, wie lange das noch dauert, aber ich denke mal so in den nächsten Stunde oder anderthalb Stunden oder so werden die Leute wahrscheinlich wieder zurückkommen. Die Stadt informiert da aber rechtzeitig, wann das soweit ist.
0: Und Frank Jacobs sagt, die Menschen in Wilhelmshaven aus dem Bremen-Vierland sind in der Hinsicht auf jeden Fall schon trainiert und wissen, mit der Situation umzugehen. Oh, ne.

Ein schöner Song, finde ich, von Ed Sheeran und Martin Garrix. Repeated, und jetzt wird ein bisschen auf die Pauke gehauen. Hier, da ist er. Klingt wie bei so einem Schützenfest. Amy McDonald, Is This What You've Been Waiting For? Bei Bremen 4.

0: Leave Get Out hier bei Bremen 4 um 3:30.
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0: A1 Osnabrück Richtung Bremen zwischen Dreieckstur und Hemeling, gerade 4 Kilometer stockend vor der Baustelle bei der Weserbrücke und 3 Blitzer heute Nachmittag. B74 in Wallhöfen, Ecke Danziger Straße in beiden Richtungen. B75 Hochding Richtung Bremen bei der Abfahrt Grolland und in Bremen auf dem Hochschulring stadteinwärts bei der Feuerwehr. So, es gibt auch Songs, die klingen eher glücklicher und es gibt Songs, die klingen eher ein bisschen düsterer, so ein bisschen Filmmusik, finde ich. Und der nächste Song von Tampa City ist einer, der gehört auch so ein bisschen in die Kategorie klingt düsterer. Und der heißt Self-Aware. Auch mit diesem, ich glaube, so ein Gewitter am Anfang gibt es da noch. So, Tampa City sind für den Song verantwortlich. Und das alles gibt's hier bei Bremen 4, bei Matze Hoppe. Moin.

Ja, es gab Zeiten hier auf Bremen 4, da lief der Song rauf und runter. Es gab Zeiten, da habe ich den auch mal zu Hause angemacht, einfach nur um meine Freundin zu ärgern, weil sie hat den eine Zeit lang gehasst und ich wusste, wenn ich Aparte rangemacht habe, habe ich immer so ein bisschen gezündet. Muss ich auch mal ehrlich anmerken. So, mittlerweile geht der Song wieder ein bisschen besser und verantwortlich für diesen Song sind unter anderem Rosé, die ist ja mit oder in der K-Pop-Bubble ein Riesenname, und Bruno Mars, auch ein großer Name. Tja, das war gerade Aparte und den nächsten Song werdet ihr im Gegensatz zu Aparte vermutlich noch nie gehört haben. James Blunt, Tastes Like Summer.

0: Mann, ich komme gerade nicht auf dieses Instrument von dieser... Das ist so, Mundharmonika, oder? Mundharmonika von Alanis Morissette. Die Kollegin hier gerade bei Bremen 4, die nickt. Hand in my pocket, ein All-Time-Favorite. Am Dienstagnachmittag, an dem ihr möglicherweise auch Deadlines habt, Abgaben habt, irgendwas muss bei der Arbeit oder zu Hause erledigt werden. Nur bei uns allen wird nicht immer so ein riesen Tamtam darum gemacht. Aber wenn es in der Fußball-Bundesliga so Deadlines gibt wie heute, dann ist immer, oh, große Aufregung, wer kommt, wer geht. Weil heute ist dieser Deadline-Day, also heute schließt das Transferfenster in der ersten Fußball-Bundesliga. Werder leiht zum Beispiel einen Mittelfeldstürmer aus, Juri Recher von Ajax Amsterdam. Gute Entscheidung?
1: Ich sag mal, wenn jemand von Ajax kommt, ist das mit Sicherheit kein schlechter. Die haben ja auch eine gute Jugendausbildung immer und ja. Ich denke mal, wir setzen da so ein bisschen Hoffnung drauf. Ne?
0: Mhm, das haben wir die Fans am Bremer Weserstadion gefragt. Das Ding ist ja auch, dass die immer auf den letzten Drücker ganz oft Spieler holen. Ne?
1: Das wäre ja einfacher, man hätte die Spieler vor der Saison und könnte die Vorbereitung vernünftig machen. Aber ich glaube, so ein Bundesliga-Profi oder ein Profi, der von einem anderen Verein kommt, der dürfte nicht so das Problem haben, sich auch schnell integrieren zu können. Ne? Aber es ist natürlich nicht so einfach. Es wird ein paar Spielchen dauern und das warten wir mal ab.
0: Ja gut, der wird mit Geld zugeschüttet und der kann sich mal schnell hier in Bremen einfinden. Also es hat natürlich auch was mit Pokern zu tun, Marktwert steigern und so. Das zu den Männern auf jeden Fall. Bei den Werder Frauen ist Jenny Hipp übrigens der nächste Neuzugang. Übrigens der 12. Neuzugang bereits. Und Jenny Hipp ist eine Mittelfeldspielerin.

0: Also ich verrate euch jetzt das Geschäftskonzept von Kamrad, die Geschäftsidee. Immer Kinderstimmen mit in die Songs einbauen, dann funktioniert es scheinbar im Radio. Das war Love Sober hier auf Bremen 4.
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1: Ja, durchwachsen habe ich vorhin gesagt, aber jetzt hat sich zumindest für Bremen so ein bisschen berappelt und ich sag mal, das Wetter hat deutlich bessere Laune als gestern Nachmittag zu der Uhrzeit. Wir haben jetzt gerade in Gandakesee 20, in Goldswaden 19 Grad, Schauer aber immer wieder möglich. Und heute Abend ist es dann aber meistens trocken, morgen wieder durchwachsen.
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1: Ja, die hat Sebastian Segebade heute Nachmittag und erneut hat es einen Anschlagsversuch auf das deutsche Stromnetz gegeben.
2: Ja, in Brandenburg ermittelt die Polizei. Außerdem, der Bund will Geld für den Bremer Flughafen geben und Werder Bremen verpflichtet Abwehrspieler Moussa Ndiaye. Auf das Stromnetz in der Nähe von Berlin hat es einen Anschlagsversuch gegeben. Es wurden mehrere Sprengsätze entdeckt. Verletzt wurde niemand. Weitere Infos von Steve Neuwirth.
3: An einem Umspannwerk in der Nähe des Kraftwerks Jenschwalde wurden mehrere Spreng- und Brandvorrichtungen an einer Leitung gefunden. Eine Polizeisprecherin sagte, es habe mindestens eine Detonation gegeben. Spuren würden gesichert und Entschärfer seien vor Ort. Es gebe jedoch keine Auswirkungen auf die Bevölkerung. Das Landeskriminalamt Brandenburg habe die Ermittlungen übernommen. Die Polizei nehme den Vorfall sehr ernst.
2: Die Wohnungsmiete ist immer mehr ein Problem für die Menschen in Deutschland. In einer Umfrage des Mieterbunds sagen 2 von 3 Befragten, dass die Kosten im vergangenen Jahr erneut gestiegen sind. Um die Wohnung nicht zu verlieren, verzichten viele auf zum Beispiel Urlaub oder neue Kleidung. Der Bund will das Land Bremen zu einer militärischen Logistikbasis ausbauen. Gelder dafür sollen neben dem Hafen in Bremerhaven auch in den Bremer Flughafen fließen. Das geht aus einer Senatsvorlage hervor, die Buten und Binnen vorliegt. Zuerst hatte der Weser-Kurier darüber berichtet. Aus der Regionalredaktion Buten und Binnen, Milan Jäger.
4: 160 Millionen Euro sollen laut der Vorlage in den Flughafen fließen. Mit dem Geld sollen Rollbahnen erneuert und ein weiterer Hangar sowie eine Betankungsanlage gebaut werden. Den größten Teil des Geldes, nämlich rund 800 Millionen Euro, verschlingt die Ertüchtigung der Kajen in Bremerhaven für schwere Militärtransporte der NATO. Außerdem stellt der Bund rund 110 Millionen Euro für den Ausbau kommunaler Straßen und den Bau von 2 neuen Gestebrücken zur Verfügung. Bremen muss das Geld des Bundes mit einem Eigenanteil von rund 200 Millionen Euro aufstocken.
2: Fußball-Bundesligist Werder Bremen verstärkt sich wieder auf der linken Abwehrseite. Aus Anderlecht kommt Abwehrspieler Moussa Ndiaye. Das hat der Verein mitgeteilt. Mehr dazu aus der Sportredaktion von Ariane Wirth.
5: Moussa Ndiaye kommt mit einem guten Ruf nach Bremen. In der vergangenen Saison spielte er auf Schalke und gehörte dort zu den auffälligeren Linksverteidigern der zweiten Liga. Der 24-jährige Senegalese kommt vom belgischen Club Anderlecht zunächst auf Leihbasis. Im Vertrag steckt außerdem eine Kaufoption. Wenn Ndiaye in Bremen überzeugt, könnte Werder ihn also fest verpflichten. Und auch für die rechte Abwehrseite könnte sich heute noch etwas tun. Werder arbeitet am Transfer von Arthur aus Leverkusen. Der Brasilianer soll für 1 Jahr ausgeliehen werden. Eine Kaufoption soll es nicht geben. Fix ist der Wechsel aber noch nicht.
2: Und das waren die 4 News mit Sebastian Segebade.
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1: A1 Hamburg Richtung Osnabrück zwischen Bremer Kreuz und Hemelingen 6 Kilometer stockend, dann A1 Osnabrück Richtung Bremen, auch da zwischen Dreieckstur und Hemelingen 4 Kilometer stockend und das alles wegen dieser Weserbrücke. Und ansonsten gucken wir noch eben auf die Blitzer, 3 Stück, einmal auf der B74 in Wallhöfen steht einer, Ecke Danziger Straße in beiden Richtungen, dann B75 Huchting Richtung Bremen, Abfahrt Grolland und in Bremen auf dem Hochschulring wird stadteinwärts geblitzt. Gegenüber von der Feuerwehr auch heute Nachmittag wieder. Mit Matze Hoppe und mit Ryan Tedder vor allem, der extrem krass in seinem Job ist, weil mit wem der schon alles zusammengearbeitet hat, dazu zählt eine Tate McRae, dazu zählt Kygo und man darf auch nicht vergessen, One Republic machen ja selbst regelmäßig auch immer noch Musik, die nicht schlechter wird, sondern ich finde im Gegenteil, wenn ich mir so diese alten Sachen anhöre, hier dieses It's Too Late, Apologize, das war natürlich auch stark. Aber man merkt, dass diese Produktion von den Songs irgendwie immer besser wird und zeitgemäßer wird. Und das ist der neue Song. Hier ist Need Your Love. Moin.

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0: Boah, das klang aber auch ernst. Jupiter Jones.
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0: Jetzt geht's musikalisch in eine ganz andere Richtung, weil es könnte sein, dass eure nächste Mannschaftsfahrt auf unseren Nacken geht. Yay!
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0: 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Die machen Formationstanzen und die brauchen ganz dringend neue Outfits.
3: Also der Tanzsport ist sehr ästhetisch, sag ich mal, also es geht sehr um die Optik. Es ist nicht immer unbedingt alles bequem. Also wir treiben keinen Sport in Sportklamotten. Genau, aber so ein Frack kostet halt an die 1200 Euro. Also dafür bräuchten wir die finanziellen Mittel, um dann halt einfach auch auf der deutschen Meisterschaft einfach gut auszusehen.
0: 1200 Euro für einen Frack, für eine Person? Aber wie er sich auch selber beömmelt hat, weil er meinte, es ist nicht immer bequem. Das sagt der Trainer Christian Stetzel und die deutsche Meisterschaft ist schon im November. Klar, die wollen dann top aussehen. Christina hat sich eben auch noch reingemeldet, um euch auch mal noch ein anderes Beispiel zu geben. Neue Westen brauchen die zum Beispiel fürs Kanupolo beim TuS Warfleet. Also ihr merkt, euch ist das überlassen. 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

Yo, das war Ellie Goulding mit Love Me Like You Do hier auf Bremen 4. Als nächstes Musik von den Toten Hosen und das ist neue Musik. Hier ist Nur nach vorn, moin.

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1: Kurz nach 5:30 A1 Hamburg Richtung Osnabrück zwischen Bremer Kreuz und Hemelingen 6 Kilometer stockend. Dann A1 Osnabrück Richtung Bremen zwischen Dreieckstur und Hemelingen 4 Kilometer stockend. Und Blitzer heute Nachmittag. 4 Stück auf der A281 Industriehäfen in Bremen Richtung A27. Dann auf der B74 in Wallhöfen Ecke Danziger Straße in beiden Richtungen. B75 Hochding Richtung Bremen Abfahrt Grolland und in Bremen auf dem Hochschulring

Frankfurt oder von Bosse und Anna los hier auf Bremen 4. Und ja, ich bin nur neidisch und auch verdammt neidisch auf Peggy Gu und auch neidisch letztendlich auf alle anderen, die gerade die ganzen August-Slides posten. Also bei Instagram werden ja gerade zum 1.9. oder gestern, als der Monat rum war, ganz viele Postings einfach betrieben von Leuten, was sie im August gemacht haben. Und da bin ich oft neidisch drauf, weil ich mir dann so denke, ja, da teilt man natürlich auch viele schöne Momente. Und bei Peggy Gu habe ich gerade auch mal reingeguckt. Auch die hat gleich 20 Fotos geteilt. War unter anderem auf dem Boot in Griechenland. Türkises Meerwasser. Es sieht wunderschön aus. Sie hat ein Fotoshooting. Sie hat Fitness gemacht. Also auch eine Peggy Gu als DJ lebt vermutlich ein total spannendes Leben. Dieser Song ist in den letzten Monaten zwischen Griechenland, Fotoshooting und Fitness rausgekommen und der ist mal wieder gut. Hier ist Peggy Gu zusammen mit Ira Starr, das ist Who Man. Hier bei Bremen 4,

Und das war ein All-Time-Favorite von Daft Punk, Around the World. Und im ersten Moment, wenn so Flugzeuge relativ laut sind zu Hause und man das mitkriegt, denkt man sich immer, boah, was ist denn hier los auf einmal? Weil man ja weiß, okay, man wohnt im Zweifel nicht direkt neben dem Flughafen. Wie kann das sein? Und heute gab es in Bremen noch wieder viele Geräusche, auf jeden Fall von ja irgendwie tieffliegenden Flugzeugen. Und ich habe das eben schon mal erwähnt, daraufhin hat sich Christian reingemeldet und meinte, in Bremen-Mahnhof, das waren zwei Militärtransportmaschinen, dicht und direkt nebeneinander und die fliegen zurück zum Stützpunkt nach Wunstorf. Er schreibt, das passiert immer wieder. Und das ist so, das ist wie mit der Bombenentschärfung heute in Wilhelmshaven, das mit den tieffliegenden Flugzeugen vom Militärstützpunkt. Das passiert tatsächlich immer mal regelmäßig im Bremen-Vierland, also nicht beunruhigt sein. Als nächstes Musik von Gentleman, Michael Patrick Kelly, hier ist Wildfire und das ist Bremen 4.

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1: Ja, Wetter hat heute dann doch ein bisschen mehr Bock, als ich gegen 14 Uhr noch dachte. Da dachte ich, ja, ihr seid ein bisschen entscheidungsschwach heute wettertechnisch. Aber es ist mal sonnig, mal aber auch gerade Richtung Küste richtig regnerisch. Wir haben gerade 20 Grad in der Fahr in Bremen und 19 Grad in Bremerhaven. Morgen weiter durchwachsen. Wetter kann sich irgendwie so gar nicht entscheiden.
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1: Ja, der Mann kann sich aber entscheiden und das ist Sebastian Segebade. Nach einem Anschlagsversuch auf das Stromnetz in Brandenburg ermittelt die Polizei.
2: Ja, es wurden mehrere Sprengsätze entdeckt. Außerdem, es fehlen weiter hunderttausende Wohnungen in Deutschland und Werder Bremen verpflichtet Abwehrspieler Musa Ndiaye. Auf das Stromnetz in der Nähe von Berlin hat es einen Anschlagsversuch gegeben. Es wurden mehrere Sprengsätze entdeckt. Verletzt wurde niemand. Weitere Infos von Steve Neuwirth.
3: An einem Umspannwerk in der Nähe des Kraftwerks Jentschwalde wurden mehrere Spreng- und Brandvorrichtungen an einer Leitung gefunden. Eine Polizeisprecherin sagte, es habe mindestens eine Detonation gegeben. Spuren würden gesichert und Entschärfer seien vor Ort. Es gebe jedoch keine Auswirkungen auf die Bevölkerung. Das Landeskriminalamt Brandenburg habe die Ermittlungen übernommen. Die Polizei nehme den Vorfall sehr ernst.
2: In Deutschland fehlen weiter etwa 1,4 Millionen Wohnungen, um die Krise auf dem Markt zu beenden. Das geht aus dem aktuellen Report des Deutschen Mieterbundes hervor. Demnach fehlen unter anderem Sozialwohnungen für Menschen mit wenig Einkommen. Der Mieterbund fordert von der Bundesregierung, dass mehr gebaut wird. Die Politik hofft, mit weniger Vorgaben den Markt anzukurbeln. Wer aus dem Ausland kommt und als Pflegefachkraft im Land Bremen arbeiten will, soll Hilfe bei der Einreise, der Wohnungssuche oder beim Anerkennen beruflicher Abschlüsse bekommen. Der Senat hat rund 580.000 Euro für ein sogenanntes Welcome Center bewilligt. Das Pilotprojekt gemeinsam mit dem Paritätischen Bildungswerk und der Bremer Schwesternschaft vom Roten Kreuz soll noch in diesem Jahr starten. Es läuft erstmal bis Ende 2027. Fußball-Bundesligist Werder Bremen hat am letzten Tag der Transferperiode einen weiteren Neuzugang verkündet. Aus Anderlecht kommt Abwehrspieler Musa Ndiaye. Das hat der Verein mitgeteilt. Mehr dazu aus der Sportredaktion von Ariane Wirth.
4: Musa Ndiaye kommt mit einem guten Ruf nach Bremen. In der vergangenen Saison spielte er auf Schalke und gehörte dort zu den auffälligeren Linksverteidigern der zweiten Liga. Der 24-jährige Senegalese kommt vom belgischen Club Anderlecht zunächst auf Leihbasis. Im Vertrag steckt außerdem eine Kaufoption. Wenn Ndiaye in Bremen überzeugt, könnte Werder ihn also fest verpflichten. Und auch für die rechte Abwehrseite könnte sich heute noch etwas tun. Werder arbeitet am Transfer von Arthur aus Leverkusen. Der Brasilianer soll für ein Jahr ausgeliehen werden. Eine Kaufoption soll es nicht geben. Fix ist der Wechsel aber noch nicht.
2: Und noch eine Nachricht aus Wilhelmshaven. Dort ist die Fliegerbombe aus dem Zweiten Weltkrieg entschärft worden. Die mehr als 13.000 Anwohnerinnen und Anwohner dürfen wieder in ihre Wohnungen zurückkehren. Und das waren die vier News mit Sebastian Segebade.
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1: A1 Hamburg Richtung Osnabrück zwischen Bremer Kreuz und Hemeling 6 Kilometer stocken vor der Baustelle. A1 Osnabrück Richtung Bremen zwischen Dreieckstuhl und Hemeling 4 Kilometer stockend und Blitzer. Jetzt gerade zwei Stück. Einer auf der A281 in Bremen. Abfahrt Industriehäfen, wenn ihr Richtung A27 drauf fahrt. Und der andere auf der B74, das ist in Wallhöfen. Es wird geblitzt. Höhe Danziger Straße dort in beiden Richtungen. So, lasst euch nicht ärgern. Passt auf euch auf. Gute Fahrt. Und Matze Hoppe bin ich. Moin. Und an der Stelle muss ich meinen Geburtstagsglückwunsch rausgeben. Und zwar an Darius aus Bremerhaven, weil es wurde gerade sich reingemeldet, dass wir Darius gefälligst gratulieren sollten. Der wird heute 18. Er liebt Bremerhaven und wir haben früher dort mal gewohnt. Schreibt Lilly. Ich weiß jetzt nicht, ob Lilly die Schwester ist oder die Mama. Das wird aus der Nachricht nicht ganz schlüssig, aber sie schreibt auch noch, wir sind Werder-Fans. Und sie wollte ihm einfach mal zum Geburtstag gratulieren. Darius, Grüße in deine alte Heimat oder aus deiner alten Heimat, aus Bremerhaven. Und über Werder sprechen wir gleich auch noch in dieser Sendung. Moin!

0: So, wer fette Karren sehen will im Bremen-Vierland, der fährt entweder am Wochenende nach Bremerhaven zum 24-Stunden-Supermarkt oder freitagsabends in die Überseestadt, kann ich auch mal die Konsul-Smith-Straße empfehlen. Oder, wo das doch geht, heute am Bremer-Weser-Stadion, weil da fahren möglicherweise noch potenzielle neue Werder-Spieler vor. Und Bremen-4-Sportreporter Heiko Neugebauer guckt sich möglicherweise die fetten Karren an. Heiko, wie viele von den Autos hast du heute schon gesehen?
1: Ja, ich habe einige fette Karren hier gesehen, aber bis auf die beiden heute Morgen, die Musa Njai und Arthur gebracht haben, waren alles andere fette Karren Privatpersonen. Es herrscht jedes Mal richtig hektische Betriebsamkeit hier, wenn so ein Auto aus der Kategorie etwa 100.000 Euro teuer hier die Rampe am Osterdeich runterfährt, dann werden die Kameras scharf gemacht, dann springen die Fotografen auf und machen ihre Geräte scharf. Aber bisher waren das, bis auf die erwähnten Ausnahmen, allesamt völlig unbescholten Privatpersonen, die ein bisschen verstört aus dem Fenster gucken und denken, huch, was habe ich denn hier jetzt gerade ausgelöst? Also sie konnten gar nichts dafür und hatten mit der ganzen Sache auch nichts zu tun.
0: Aber was glaubst du denn, wer könnte denn da heute noch bis 20 Uhr Transferschluss kommen? Wen erwartest du?
1: Also ich erwarte jetzt keine spezielle Person, aber ich erwarte jemand für eine spezielle Position. Die beiden, die geholt wurden, sind Außenverteidiger. Aber wenn du siehst, Mangula ist weg, Romano Schmid ist weg und die ganzen offensiven Impulse von Jens Day sind ja jetzt erstmal auch nicht mehr da, dann fragt man sich natürlich schon, wer diese offensiven Lücken schließen soll. Und ohne, dass mir ein bestimmter Name einfiel, würde ich sagen, so als jemand, der im zentralen offensiven Mittelfeld zu Hause ist, der Kreativspieler ist, das wäre schon ganz gut und ich glaube aus Werder Sicht auch dringend geboten und ganz ehrlich glaube ich auch, dass sie mit ganz viel Nachdruck an diesen Transfers gerade schrauben.
0: Ja, Jens Day hast du erwähnt, bis Jahresende verletzt. Mit der Bitte um eine kurze Antwort von dir, könnte Werder mit dem jetzigen Kader am Samstag gegen Leipzig punkten in der Bundesliga?
1: Nein.

0: Der Song hat zwar seine Berechtigung. Ich wollte eigentlich noch was sagen. Ich wollte sagen, der Song hat zwar seine Berechtigung, der gerade lief, Turn the Lights Off, aber ich bin auch froh, wenn der mal nicht als All-Time-Favorite hier bei Bremen 4 kategorisiert wird, weil ich kann es langsam nicht mehr. Stromae, Alors on Danse, läuft gleich hier bei Bremen 4.
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1: 5:30 ist es jetzt. Wir starten mit der A1 Hamburg Richtung Osnabrück. Zwischen Bremer Kreuz und Hemmeling 6 Kilometer stockend. In der Gegenrichtung auf der A1 zwischen Dreieckstur und Hemmeling 4 Kilometer stockend. Und es gab einen Unfall im Kreis Oldenburg. Zwischen Wildeshausen und Aschenstedt ist die Isar-Leuer Straße deshalb gerade in beiden Richtungen gesperrt. Ein Blitzer auf der A281 bei der Abfahrt Industriehäfen, da wo ihr auf die A27 drauf fahren könnt.
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1: Und das Ganze mit Matze Hoppe und mit denen hier. Die haben gerade auch nochmal eine richtig geile Bandzeit, ne? Zig Gigs in Deutschland sind gerade auf jeden Fall richtig gefragt. Die Backstreet Boys spielen ja im Herbst ganz viel in Düsseldorf und bringen neue Musik raus. Auch das, Bottle Up heißt dieser Song und den hören wir jetzt von den Backstreet Boys.

0: So, hier ist Bremen 4 und wenn man sich so richtig Richtung Sommer träumen will, weil es draußen echt recht beschissen ist, und wenn man so richtig übertreiben will, da macht man zum Beispiel diesen Song hier an.
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0: wäre. So, der Macher dahinter ist Pohlmann. Der hat vor Jahren mal den Song Wenn jetzt Sommer wäre rausgebracht.
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0: Und das ist ein bisschen wie bei den Backstreet Boys eben. Der Mann macht auch nach wie vor neue Musik und hat am Freitag ein neues Album rausgebracht. Und es gibt heute in der Spätschicht ein Pohlmann-Spezial. Also eine Stunde lang gibt's Geschichten, Musik rundum und von Pohlmann. Das gleich dann bei Milton Tappert in der Spätschicht ab 19 Uhr. Aber um 18 Uhr übernimmt Milton hier den Laden schon mit der Spätschicht.

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1: Schön ist es heute. Ich habe auf jeden Fall nochmal die kurze Hose rausgeholt, denn wir haben 21 Grad in Bremen aktuell immer noch, 20 Grad in Kloppenburg und in Oldenburg und in Bremerhaven und in Wilhelmshaven haben wir aktuell noch 19 Grad und dazu immer noch ordentlich Sonne, nur so ein paar Wolken am Himmel. So bleibt es auch den restlichen Tag über. Morgen wird es etwas ungemütlicher mit wieder etwas mehr Regen.
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1: Mit Sebastian Segebade. Es ist jetzt offiziell, die Bundesregierung macht Russland verantwortlich für den Drohnenvorfall am Leipziger Flughafen.
2: Ja, und es wurden schon weitere Sanktionen angekündigt. Außerdem, es fehlen weiter hunderttausende Wohnungen in Deutschland. Und Werder Bremen verpflichtet Abwehrspieler Moussa Ndiaye. Russland ist nach Einschätzung der Bundesregierung verantwortlich für den gescheiterten Drohnenanschlag auf dem Leipziger Flughafen von Anfang August. Darauf lassen Ermittlungsergebnisse aus den vergangenen Wochen schließen, sagte Bundesinnenminister Alexander Dobrindt.
3: Zusammen betrachtet belegen polizeiliche Ermittlungen, Tatmuster und nachrichtendienstliche Erkenntnisse eine russische Verantwortung für den versuchten Anschlag am Flughafen Leipzig.
2: Bislang hatte es die Bundesregierung vermieden, Russland als direkten Drahtzieher zu nennen. Bei dem Vorfall war eine mit Sprengstoff bestückte Drohne neben ukrainischen Flugzeugen am Leipziger Flughafen gefunden worden. Als Reaktion wird es für Russland weitere Sanktionen geben, sagte Bundesaußenminister Johann Wadephul.
4: Das russische Generalkonsulat in Bonn wird zum 18. September geschlossen. Der Vertrag über das russische Haus in Berlin wird gekündigt. Wir werden in der Europäischen Union neue Listungen von Personen aus Russland im Kontext hybrider Angriffe vorschlagen. Wir verschärfen die Einreisekontrollen für russische Staatsangehörige. Wir erhöhen den Druck auf die russische Schattenflotte.
2: In Brandenburg sorgt ein weiterer Zwischenfall mit Sprengstoff für Aufsehen. An einem Umspannwerk in Turnow-Preilack wurden Sprengvorrichtungen gefunden. Größere Schäden gab es nicht. Theresa Wunderlich, was gibt es dazu Neues?
5: Der Pressesprecher von 50 Hertz, also der Betreiberfirma des Umspannwerks, hat dem RBB gegenüber klargestellt, dass es sich nicht um einen Anschlag handelt, sondern um eine mutmaßliche Sachbeschädigung von unbekannten Tätern auf frei zugängliche Leitungen im Umfeld des Umspannwerkes. An mehreren Stellen rund um das Umspannwerk wurden Abschussvorrichtungen und Überreste von Flugkörpern gefunden, die Silvesterraketen ähneln. Und es wurden auch Flugkörper gefunden, die nicht gezündet haben. Die hätten aber nicht den Zweck gehabt, Explosionen auszulösen, sondern eben diese freien Leitungen zu unterbrechen.
2: In Deutschland fehlen weiter etwa 1,4 Millionen Wohnungen, um die Krise auf dem Markt zu beenden. Das geht aus dem aktuellen Report des Deutschen Mieterbundes hervor. Demnach fehlen unter anderem Sozialwohnungen für Menschen mit wenig Einkommen. Der Mieterbund fordert von der Bundesregierung, mehr zu bauen. Die Politik hofft, mit weniger Vorgaben den Markt anzukurbeln. Am letzten Transfertag der Fußball-Bundesliga hat Werder Bremen eine weitere Neuverpflichtung bekannt gegeben. Vom RSC Anderlecht kommt Abwehrspieler Moussa Ndiaye. Der 24-Jährige wird ausgeliehen, teilte Werder mit. Ndiaye spielte zuletzt auch für Schalke und stieg als Stammkraft mit dem Verein in die Bundesliga auf. Und das waren die vier News mit Sebastian Segebade.
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1: A1, Hamburg Richtung Osnabrück, zwischen dem Bremer Kreuz und Himmeling, 6 Kilometer stockender Verkehr vor der Baustelle. A1 Osnabrück Richtung Bremen, zwischen dem Dreieck Stur und Bremen-Himmeling auch 4 Kilometer stockender Verkehr vor der Baustelle. Und Kreis Oldenburg, die Iserlohr Straße, ist zwischen Wildeshausen und Aschenstedt nach einem Unfall aktuell in beiden Richtungen gesperrt. Blitzer habt ihr uns hier einen gemeldet, und zwar auf der A281 Industriehäfen Richtung A27. Falls ihr noch mehr Blitzer habt, meldet euch gerne, ruft einfach an unter 0421 246 666.
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1: Ja. Nix mit Herbst irgendwie. Wir haben den 1. September und ich habe es ja gerade schon kurz gesagt, ich sitze hier nochmal in kurzer Hose und T-Shirt, weil irgendwie war es dann doch so warm, hat so reingeknallt heute Nachmittag. Aber ja, in den nächsten Tagen ist es dann, glaube ich, wirklich vorbei. Deswegen, wenn ihr könnt und es jetzt nicht zu spät ist, vielleicht für euch auch nochmal die kurze Hose rausholen, bevor sie dann für lange, lange Zeit irgendwo im Schrank verschwindet. Schönen Dienstagabend.

Survivor Stars von Destiny's Child um gleich 6:15. Und Topic ist zurück mit neuer Musik und vielleicht hat er sogar ein neues Genre erfunden. Normalerweise macht Topic ja viel, vor allem in den letzten Jahren, und sehr erfolgreiche, ich sag mal so, Sommermusik. Der hier ist zum Beispiel von ihm I Adore You und jetzt hat er einen Song rausgebracht, Lucky Ones. Und dieses neue Genre heißt Indie-tronic. Zumindest nennt er das selber so. Eine Mischung aus Indie-Pop und Electronic. Und er hat sich dafür zusammengetan mit Carte Blanche. Und die haben diesen Song versucht so aufzubauen, nicht wie einen klassischen Indie, nicht wie einen klassischen EDM-Elektro-Song, sondern wie ein Song für eine Liveband. Also die haben so den Text geschrieben, die haben den so versucht aufzubauen, was das jetzt genau für die im Studio bedeutet. Keine Ahnung, ob die dann gedacht haben, nee, lass uns mal erstmal den Text schreiben und dann den Beat oder umgekehrt oder lass uns hier mal mit dem Instrument anfangen. Ich weiß nicht, wie sich das jetzt genau in der Arbeit von Topic unterscheidet zu seinen normalen Songs, aber er klingt auf jeden Fall anders als zum Beispiel I Adore You und andere Sachen, die Topic bis jetzt gemacht hat. Und ja, wer weiß, vielleicht sind wir jetzt live dabei bei dem Start von einem komplett neuen Musikgenre, Indie-tronic. Schauen wir mal, wie das klingt. Hier sind Topic und Carte Blanche mit Lucky Ones bei Bremen 4.

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0: New Religion war das von Bibi Rexha.
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0: Hier habe ich aktuell nur eine Meldung, und zwar aus dem Kreis Oldenburg. Die Iserlohr Straße ist zwischen Wildeshausen und Aschenstedt nach einem Unfall in beiden Richtungen gesperrt. Blitzer habe ich keine. Gute Fahrt.
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Ich habe eine Verkehrsmeldung für euch. Vorsicht bitte, auf der A261 Richtung A7 zwischen dem Buchholzer Dreieck und Tötensen steht ein defekter LKW. Es muss doch nicht immer L.A. sein. Das sagt auch Adele auf ihrem neuen Song, deswegen heißt er auch Ain't in L.A. Und da geht es genau darum. Man kann auch cool sein, man kann auch coole Sachen machen, man kann auch berühmt werden, wenn man nicht aus L.A. kommt. Also wenn ihr gerade, ich weiß nicht, in Osterholz-Scharmbeck, in Bremerhaven, irgendwo dazwischen, drumrum, meinetwegen auch in Nienburg sitzt und denkt, oh, Mann, ey, wenn ich meine Musik, meine Schauspiel, meine was weiß ich Karriere starten will, dann muss ich unbedingt nach L.A. Nee, müsst ihr nicht. Macht's wie Adela, Ain't in L.A. wurde zum Beispiel in Bratislava gedreht. Ja, da geht auch was ab. Hier ist der Song bei Bremen 4.

Na, seid ihr müde? Seid ihr erschöpft? Also nicht, weil ihr gearbeitet habt oder weil ihr heute irgendwie zu früh aufgestanden seid. Nee, sondern so emotional erschöpft. Dann geht es euch vielleicht genauso wie Malu Lovis. Die hat nämlich einen neuen Song rausgebracht, der heißt Chamäleon. Und da geht es genau darum. Nämlich, wenn man sich den ganzen Tag irgendwie verstellt, wie so ein Chamäleon, vielleicht auf der Arbeit, vielleicht in der Schule, vielleicht in der Uni oder wo auch immer ihr unterwegs seid und man jedes Mal so ein klein wenig die Persönlichkeit ändert, um sich so seinem Umfeld anzupassen. Wisst ihr, was ich meine? Ich meine, so ein bisschen ist es normal. Also wenn ich irgendwie zum Sport gehe oder beim Fußballtraining die Kinder trainiere, bin ich natürlich ein anderer Mensch, als wenn ich zu Hause bin oder wenn ich mit meinen Freunden unterwegs bin. Aber ich versuche zumindest trotzdem immer irgendwie mehr oder weniger ich zu sein. Aber früher gab es auch mal so Zeiten, wo ich mich dann doch schon sehr dem angepasst habe, wo ich da so bin und dachte, oh, jetzt lieber ein bisschen nicht zu laut sein und so. Lieber jetzt nicht den Gag machen. Das kann ich mir jetzt auch ab und zu mal klären. Aber ihr wisst schon, was ich meine. Und irgendwann ist das halt emotional ziemlich erschöpfend und dann vielleicht auch ein bisschen befreiend sogar, wenn man das einfach irgendwann ablegt und einfach so ist, wie man ist. Ich weiß. Ist leichter gesagt als getan, aber vielleicht hilft euch ja der nächste Song auch so ein klein wenig dazu, auf dem Weg so zu sein. Oder zumindest wisst ihr, falls es euch so geht, ihr seid nicht allein damit. Hier ist Malu Lovis mit Chamäleon bei Bremen 4.

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1: 20 Grad haben wir aktuell immer noch in Bremen und in Kloppenburg. 19 Grad sind es in Oldenburg. 18 Grad haben wir in Bremerhaven und in Wilhelmshaven. Und dazu ordentlich Sonne. Ja, ist zwar September, aber trotzdem immer noch sehr, sehr sommerlich heute. Paar Wolken nur am Himmel. Morgen wird es dann wieder ein klein wenig ungemütlicher. Da gibt es dann auch wieder Regen und ein bisschen mehr Wind.
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2: Mit Sven Weingärtner. Guten Abend. Bundesregierung macht Russland für Drohnenangriff auf Leipziger Flughafen verantwortlich. Unbekannte sabotieren Umspannwerk in Brandenburg. Werder Bremen holt weiteren Verteidiger. Das Wetter am Abend meist trocken und sonnig, bei noch bis zu 21 Grad. Die Bundesregierung hat Russland für den gescheiterten Anschlag mit einer Sprengstoffdrohne auf dem Leipziger Flughafen verantwortlich gemacht. Fast einen Monat später gibt es jetzt auch Konsequenzen. Aus Berlin berichtet Benjamin Großkopf.
3: Polizeiliche Ermittlungen, Tatmuster und nachrichtendienstliche Erkenntnisse belegten eine russische Verantwortung für den versuchten Anschlag am Flughafen Leipzig, sagte Innenminister Dobrindt. Gemeinsam mit Außenminister Wadefuhl verkündete er die Reaktion der Bundesregierung gegen Russland. So werde das russische Generalkonsulat in Bonn Mitte September geschlossen, ebenso wie das russische Haus in Berlin. Außerdem sind unter anderem verschärfte Einreisekontrollen für russische Staatsbürger geplant. Und der Druck auf die russische Schattenflotte in der Ostsee soll erhöht werden. Wie, das blieb allerdings in dem kurzen Statement der beiden Minister unklar.
2: Russland hat bereits auf die Ankündigungen aus Berlin reagiert. Es werde auf Deutschlands Strafmaßnahmen spiegelbildlich reagieren, so eine Sprecherin des russischen Außenministeriums. Die Antwort werde ausfallen wie bei früheren einseitigen und ungerechten Sanktionen. In Brandenburg ist heute ein Umspannwerk nahe eines Kraftwerks sabotiert worden. Verletzte gab es nicht, Folgen für die Stromversorgung blieben aus. Was genau passiert ist, dazu aus Berlin Steve Neuwirth.
4: Brandenburgs Innenminister Rethmann informierte am späten Nachmittag über Details der Sabotage. Mit speziell hergestellten Raketen sei versucht worden, leitfähiges Material auf die Hochspannungsleitungen zu bringen, um einen Kurzschluss zu verursachen. In zwei Fällen sei das bislang unbekannten Tätern gelungen, in weiteren Fällen nicht. Ein Sprecher des Netzbetreibers hatte zuvor von manipulierten Silvesterraketen gesprochen. Laut Rethmann sollte sich der Angriff in der Nähe des Kraftwerks Jentschwalde bei Cottbus auf die Netzstabilität und Stromversorgung auswirken. Einen explodierenden Sprengsatz, wie zwischenzeitlich berichtet, habe es ersten Erkenntnissen nach nicht gegeben. Allerdings hat der Kurzschluss laut Rethmann in den Hochspannungsleitungen zu einem heftigen Schlag und einem Feuerball geführt.
2: In der Bremer Neustadt haben Unbekannte in der vergangenen Nacht Brandsätze gegen eine Bar geworfen. Verletzt wurde niemand und es gab nur einen geringen Schaden. Buten und Binnen liegen Hinweise vor, dass es einen Zusammenhang mit den tödlichen Schüssen vor 5 Monaten im Ortsteil Huckelriede geben könnte. Bei einer Auseinandersetzung wurde ein 32-Jähriger so schwer verletzt, dass er später starb. 3 Beschuldigte sitzen inzwischen in Untersuchungshaft. Mehr als 20 Millionen Euro für digitales Lernen. So viel erhält das Land Bremen aus Bundesmitteln aus dem sogenannten Digitalpakt 2.0. Was mit den Millionen passieren soll, dazu Mischa Wahrheit aus der Regionalredaktion Buten und Binnen.
5: Bremen will das Geld für Netzwerke und WLAN, digitale Präsentationstechnik, mobile Endgeräte und digitale Lernangebote einsetzen. Es sei aber nicht nur für die Infrastruktur bestimmt, so das Ressort. Unter anderem soll auch die Kompetenz der Schüler im Umgang mit Medien gefördert werden. Sie sollen zum Beispiel lernen, KI-Erzeugnisse kritisch zu hinterfragen und Falschinformationen zu erkennen.
2: Noch eine knappe Stunde, dann schließt das Transferfenster in der Fußball-Bundesliga. Werder Bremen hat bereits die Leihe des senegalesischen Verteidigers Moussa Ndiaye für 1 Jahr bekannt gegeben. Und nun kommt ein weiterer Verteidiger. Der Brasilianer Arthur wechselt von Bayer Leverkusen für diese Saison zu Werder, ebenfalls auf Leihbasis. Das waren die Nachrichten mit Sven Weingärtner.
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1: Die B401 Küstenkanalstraße Dörpen Richtung Oldenburg ist zwischen Kleinscharrel und Achternmeer nach einem Unfall gesperrt. Und noch eine Meldung aus dem Kreis Oldenburg. Die Iserlohr Straße ist zwischen Wildeshausen und Aschenstedt nach einem Unfall in beiden Richtungen gesperrt. Blitzer habe ich hier gerade aber keine. Ich aktualisiere nochmal. Nö, nichts reingekommen. Falls ihr was seht, ruft gerne an unter 0421 246 666.
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1: Mit mir, ich bin Milton Tappert. Moin Freunde, ich wünsche euch einen schönen Dienstagabend. Jetzt habe ich für euch neue Musik von Marshmello und danach noch mehr neue Musik und sogar ein Interview von und mit Pohlmann. Der hat nämlich ein neues Album rausgebracht. Aber jetzt erstmal Hollow von Marshmello.

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0: Pohlmann war das mit Anstecknadel. Pohlmann? Ja, genau. Er hier.
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0: Wenn jetzt Sommer wäre, hat er vor 20 Jahren rausgebracht. Jetzt ist sein neuestes Album rausgekommen, das heißt Beweggründe. Und das hat er ganz alleine rausgebracht. Also ohne Plattenfirma, komplett in Eigenregie, produziert und auch finanziert. Und warum er das gemacht hat, das hat er uns letztens im Interview verraten.
2: Jetzt geht es noch nach Streamingzahlen oder Followerzahlen und gleichzeitig wollen die was vom Live-Geschäft haben, vom Verlagsgeschäft und vom Merch-Geschäft. Und dann geht eine Plattenfirma somit gar nicht wirklich ins Risiko. Und Spotify zieht einem ja auch schon die Hosen runter. Dann habe ich gesagt, mache ich das lieber selber. Dann habe ich alle Rechte bei mir und gehe selber mit mir ins Risiko und trage das. Aber das vorzufinanzieren aus dem eigenen Budget ist schon auch heftig. Das geht schon zwischen 40.000 und 60.000 Euro.
0: Ja, und deswegen gab es auch eine Crowdfunding-Kampagne zu dem Album, mit der er die Kohle zusammengesammelt hat. Hat offensichtlich funktioniert. Das Album ist da. Beweggründe heißt es, weil er auf diesem Album alles so verarbeitet hat, was ihn aktuell so beschäftigt. Also die Familie, gesellschaftliches Miteinander, Klimaschutz und. In dem Song Anstecknadel, den wir gerade schon komplett gehört haben, da ist das ja zum Beispiel auch so.
2: Da ist eine Rede drin von Anthony Hopkins, die ich vom Instagram-Kanal runtergezogen habe. Und in dem Song geht es darum, die Widersprüche, in denen wir heute leben, hat man schlechtes Gewissen, in Urlaub zu fliegen oder nicht. Und alles das führt zu Konflikten mit anderen und mit einem selbst. Und diese Widersprüche müssen auch irgendwie so eine Art von Friedensbotschafter haben, dass man miteinander und auch mit sich selber klarkommt. Und dieses Lied versucht das.
0: Ja, finde ich auf jeden Fall schon mal eine sehr coole Message. Es gibt aber auch noch persönlichere Songs, zum Beispiel Komm jederzeit. Den hat er für seine Tochter Mina geschrieben, die ist 13.
2: Ich habe eine sehr gute und enge Beziehung zu meiner Tochter. Ich habe sie quasi alleine als 50% erziehend, seitdem sie 5 ist. Ich merke, wie die Phasen flüssig ineinander überlaufen, wie sie quasi sich verabschiedet von dem einen Wesen in das nächste. Bald ist sie erwachsen und dann sagt sie mit Sicherheit auch Tschüss. Und das passiert ja jetzt schon. Und mit dem Lied sage ich ihr, mach deinen Weg und du weißt, wo es wieder zurückgeht, wenn du dir selbst mal im Weg stehst.
0: Ja, und genau diesen Song gibt es natürlich jetzt. Das hier ist Komm jederzeit von Pohlmann.
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0: Meine Kinderhand. Komm jederzeit war das von Paul Mein, ein Song für seine Tochter. Von seinem neuen Album Beweggründe. Aber auf diesem Album ist nicht nur der Song für seine Tochter, sondern da drauf ist auch ein Song für seine Mutter.
1: Die ist schon 87 und wie viele Jahre, sagt sie, habe ich noch? Und da wir immer wieder drüber reden, das schreibe ich euch mal so eine Art... Ja, Abschiedslied kann man es auch nicht wirklich nennen, aber einfach das Bewusstsein dafür zu schärfen, dass die Zeit endlich ist, die man mit seinen Eltern hat. Wenn ich jetzt so jemand wäre, der nur alle halbe Jahre nach Hause kommt, dann wüsste ich nicht, wie oft ich noch meine Eltern sehe. Also versuche ich alle 4 Wochen dahin zu fahren.
0: Ja, finde ich auch nochmal schön, so an dich gewöhnt, heißt der Song. Und wenn Pohlmann dann seine Eltern besucht, entstehen auch immer viele lustige Videos auf Instagram, denn Mama Pohlmann hat den ein oder anderen sehr praktischen Lifehack am Start.
1: Gerade habe ich meine Mutter dabei gefilmt, wie sie einen Eimer unter die eine Seite der Matratze packt, damit sie halt die beiden Ecken links und rechts nicht jeweils hochheben muss, um ein Spannbetttuch drauf zu beziehen. Dann hatte die in 2 Tagen 150.000 Views und zählige Likes und glaube 300 Kommentare. Also wenn meine Mutter Instagram machen würde, da würde richtig die Post abgehen.
0: Ja, wer weiß, vielleicht geht da noch was. Noch so eine zweite Karriere für Mama Pohlmann. Auch bei Pohlmann geht es bald wieder los und zwar auf Tour. Album ist jetzt da, Beweggründe, na klar, gibt es dazu auch eine Tour. Die startet Anfang Oktober, aber in etwas anderer Besetzung als sonst. Denn er hatte letztes Jahr einen doppelten Bandscheibenvorfall.
1: Nach einer OP ging das immer noch nicht besser. Das bedeutet also, meine Griffhand, die linke, mit der ich in die Gitarre greife, da habe ich halt eine Schwäche im kleinen Finger und im Ringfinger. Und das führt dazu, dass ich so ungefähr 40% meiner Lieder nicht mehr spielen kann. Tja, das führte dazu, dass ein guter alter Freund von mir, Jonathan Kluth, der selber Musiker ist, uns quasi begleitet auf der Tour und das Opening macht, aber auch eben in unserer Show spielen wird. Also wir sind jetzt ein Quartett, sind zu viert. Die ganze Show wird also ausladender. Ich kann mich endlich darum kümmern, dass ich einfach nur mal ein Mikro in der Hand habe und mit dem Publikum interagieren kann.
0: Sehr, sehr gut. Und mit dieser ausladenden Show kommt Pohlmann auch hier zu uns in die Nähe, ins Bremen-Vierland, um die Ecke von Bremen aus, nämlich nach Worpswede. Da ist er in der Music Hall am 31.10. natürlich mit seinem neuen Album Beweggründe.

0: Feels Like I'm Falling in Love ist das von Coldplay um 19.31 Uhr.
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0: Die B401 Küstenkanalstraße Dörpen Richtung Oldenburg ist zwischen Kleinscharl und Achternmeer nach einem Unfall gesperrt. Und Kreis Oldenburg, die Iserlohr Straße, ist zwischen Wildeshausen und Aschenstedt nach einem Unfall in beiden Richtungen gesperrt. Blitzer habe ich hier gerade, aber keine. Gute Fahrt!

My Body Isn't Ready war das von Somba. Und wenn ihr diesen Song live sehen wollt und auch den hier. Dann habe ich sehr gute Nachrichten für euch, denn Somba kommt nächstes Jahr hier zu uns nach Deutschland. Hat er jetzt gerade ganz frisch angekündigt, es geht auf Welttournee. Könnt ihr schon mal einen Wecker stellen, Freitag 10 Uhr, ab dann kann man Karten kaufen. Und er kommt nach Hamburg, Berlin, Köln und München. Und da wird nicht irgendwie erstmal klein angefangen, sag ich mal, hier bei uns in Europa in irgendwelchen Clubs. Nee. Schon direkt die ganz dicken Dinger. Barclays Arena in Hamburg, Uber Arena in Berlin oder auch die Lanxess Arena in Köln. Also ja, da wird direkt Vollgas gegeben und das ist ja eigentlich noch viel verrückter. Er hat selber gerade noch auf seiner Instagram-Seite so einen Post gemacht vor einer Woche. Am 22. August ist sein Album I Barely Know Her, was ja so sein Durchbruch war, erst ein Jahr alt geworden. Also auch hier Homewrecker, der Song, den ich hier gerade nochmal ganz kurz angemacht habe, der ist auch erst ein bisschen älter als ein Jahr. Also das ist schon wirklich sehr, sehr krass, was in diesem einem Jahr bei ihm passiert ist. Jetzt startet seine Tour durch die USA. Das sind auch schon alles richtig dicke Arenen. Naja, und dann geht's auch nochmal in den Rest der Welt oder zumindest hier bei uns in Europa auf ganz, ganz viele Konzerte. Also ja, läuft bei Somba. Und wie gesagt, wenn ihr dahin möchtet, Vorverkauf startet Freitag um 10 Uhr.

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Changes war das von Tupac und 30 Jahre ist es jetzt schon her, dass Tupac erschossen wurde und seit heute gibt es einen verurteilten Mörder. Also offiziell wissen wir, wer Tupac umgebracht hat. Keefe D ist sein Name und es ist der Typ, von dem man sich irgendwie schon früher auf dem Schulhof erzählt hat, dass er das ist. Also nicht mit dem Namen und so, aber dass es da irgendwie um so Ganggeschichten ging und keine Ahnung was. Das waren schon die Stories, die ich irgendwie ja mit 14, 15 damals so erzählt bekommen habe. Und es ist wohl genau so gelaufen, wie man immer schon dachte, dass es gelaufen ist. Also Tupac war da ja in Las Vegas unterwegs, bei diesem Mike Tyson Boxkampf da noch, hat da irgendwie so einen Typ verprügelt mit seinen Leuten. Der war nur blöderweise der Neffe von irgendeinem Gangster-Typ, ne? Nämlich diesem Keefe D. Na, irgendwie so Ganggeschichten in den USA. Ich will das jetzt hier auch nicht zu weit ausführen. Aber naja, und der war dann halt sauer und ist hingegangen und hat Tupac an dieser Kreuzung, kurz nach diesem berühmten Foto, wo er da zusammen mit Chuck Knight in dem Auto an der Ampel gestanden hat und noch so fotografiert wurde, erschossen. Alles sehr, sehr tragisch. Ich finde es auch irgendwie jedes Mal wieder traurig, darüber zu reden. Ich war auch zwischendurch so ein doller Tupac-Fan früher, als so Kind, Jugendlicher. Und irgendwie schade, man fragt sich immer noch, wie das irgendwie alles gelaufen wäre, wenn er nicht gestorben wäre. Naja, jetzt wissen wir immerhin, sag ich mal, wer es war. Ich hoffe, das kann jetzt alles so ein bisschen Frieden finden. Seine Schwester war auch mit da im Gerichtssaal. Die haben nicht mal 3 Stunden gebraucht, diese Geschworene in den USA, und haben gesagt, jo, alles klar, der war's. Hier, mach fertig. Der kriegt wahrscheinlich lebenslange Haft. Das genaue Strafmaß weiß man noch nicht. Aber ja, immerhin kann man jetzt so einen kleinen Haken dran machen, auch wenn es das Ganze natürlich nicht weniger traurig macht. Rest in peace, Tupac.

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1: 18 Grad haben wir gerade immer noch in Bremen und in Kloppenburg. Auch in Oldenburg sind es 18 Grad. 17 haben wir in Wilhelmshaven und in Bremerhaven und immer noch ordentlich Sonne. Also jetzt, während sie untergeht, nur sehr wenige Wolken am Himmel. Es ist trocken und es bleibt auch trocken den restlichen Abend und die Nacht über. Morgen Nachmittag allerdings kommt dann wieder ein bisschen Regen dazu.
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2: Mit Sven Weingärtner. Guten Abend. Bundesregierung kündigt nach Drohnenangriff auf Leipziger Flughafen Konsequenzen gegen Russland an. Unbekannte sabotieren Umspannwerk in Brandenburg. Werder Bremen holt kurz vor Transferschluss zwei Verteidiger. Das Wetter am Abend meist trocken und sonnig, bei aktuell noch bis 19 Grad. Die Bundesregierung hatte Russland für den gescheiterten Anschlag mit einer Sprengstoffdrohne auf dem Leipziger Flughafen verantwortlich gemacht. Fast einen Monat später gibt es jetzt auch Konsequenzen. Aus Berlin berichtet Benjamin Großkopf.
3: Polizeiliche Ermittlungen, Tatmuster und nachrichtendienstliche Erkenntnisse belegten eine russische Verantwortung für den versuchten Anschlag am Flughafen Leipzig, sagte Innenminister Dobrindt. Gemeinsam mit Außenminister Wadephul verkündete er die Reaktion der Bundesregierung gegen Russland. So werde das russische Generalkonsulat in Bonn Mitte September geschlossen, ebenso wie das russische Haus in Berlin. Außerdem sind unter anderem verschärfte Einreisekontrollen für russische Staatsbürger geplant. Und der Druck auf die russische Schattenflotte in der Ostsee soll erhöht werden. Wie, das blieb allerdings in dem kurzen Statement der beiden Minister unklar.
2: Russland hat bereits auf die Ankündigungen aus Berlin reagiert. Es werde auf Deutschland Strafmaßnahmen spiegelbildlich reagieren, so eine Sprecherin des russischen Außenministeriums. Die Antwort werde ausfallen wie bei früheren einseitigen und ungerechten Sanktionen. In Brandenburg ist heute ein Umspannwerk nahe eines Kraftwerks sabotiert worden. Verletzte gab es nicht, Folgen für die Stromversorgung blieben aus. Was genau passiert ist, dazu aus Berlin Steve Neuwirth.
4: Brandenburgs Innenminister Rethmann informierte am späten Nachmittag über Details der Sabotage. Mit speziell hergestellten Raketen sei versucht worden, leitfähiges Material auf die Hochspannungsleitungen zu bringen, um einen Kurzschluss zu verursachen. In zwei Fällen sei das bislang unbekannten Tätern gelungen. In weiteren Fällen nicht. Laut Rethmann sollte sich der Angriff in der Nähe des Kraftwerks Jentschwalde bei Cottbus auf die Netzstabilität und Stromversorgung auswirken. Einen explodierenden Sprengsatz, wie zwischenzeitlich berichtet, habe es ersten Erkenntnissen nach nicht gegeben. Allerdings hat der Kurzschluss laut Rethmann in den Hochspannungsleitungen zu einem heftigen Schlag und einem Feuerball geführt.
2: In der Bremer Neustadt haben Unbekannte in der vergangenen Nacht Brandsätze gegen eine Bar geworfen. Verletzt wurde niemand und es gab nur einen geringen Schaden. Buten und Binnen liegen Hinweise vor, dass es einen Zusammenhang mit den tödlichen Schüssen vor 5 Monaten im Ortsteil Huckelriede geben könnte. Bei einer Auseinandersetzung wurde ein 32-Jähriger so schwer verletzt, dass er später starb. 3 Beschuldigte sitzen inzwischen in Untersuchungshaft. Wer wechselt kurz vor Schluss noch wohin? In die Fußball-Bundesliga jetzt niemand mehr. Das Transferfenster ist zu. Wer kommt, wer geht bei Werder Bremen? Dazu aus der Sportredaktion Heiko Neugebauer.
5: Am letzten Tag der Sommertransferperiode hat Werder für beide Seiten Außenverteidiger verpflichtet. Für die rechte Seite kommt der Brasilianer Arthur von Bayer Leverkusen, für links Moussa Ndjai vom RSC Anderlecht. Bereits gestern hatten sich die Bremer die Dienste von Juri Recher gesichert. Der Mittelfeldspieler kommt von Ajax Amsterdam. Trotz des verletzungsbedingten längeren Ausfalls von Justin Ginner verzichteten die Bremer auf einen offensiven Ersatz. Mittlerweile ist auch der Abgang von Samuel Mbangula offiziell bestätigt. Der Belgier wechselt zunächst auf Leihbasis zum FC Bologna. Die Italiener haben zudem eine Kaufoption in 2-stelliger Millionenhöhe.
2: Und das waren die Nachrichten mit Sven Weingärtner.
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1: Die B401 Küstenkanalstraße Dörpen Richtung Oldenburg ist zwischen Klein-Scharl und Achternmeer nach einem Unfall gesperrt. Und Kreis Oldenburg, die Iserlohr Straße, ist zwischen Wildeshausen und Aschenstedt nach einem Unfall in beiden Richtungen gesperrt. Blitzer habe ich hier aktuell aber keine. Falls ihr welche habt, könnt ihr natürlich immer noch gerne anrufen unter 0421 246 666.
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1: Mit mir, ich bin Milton Tappert, moin Freunde, ich wünsche euch einen schönen Dienstagabend. Jetzt habe ich für euch Tiffany Ares mit Find Me

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Radio Bremen 4 um genau 10 nach 8 und heute ist das letzte Konzert von der Eternal Sunshine Tour von Ariana Grande in London und da ist sie heute noch ein bisschen kleiner, als sie sowieso schon ist. Also kein Größenshaming jetzt hier, ne? Aber Ariana Grande ist halt nicht so wirklich groß, 1,53 Meter. Normalerweise trägt sie auf ihren Konzerten immer High Heels, also so sehr, sehr riesige High Heels, die sie dann natürlich auch ordentlich größer machen. Das kann sie heute aber nicht tun, denn sie hat eine Verletzung am Fuß. Und deswegen hat sie wirklich extra auf Instagram allen Bescheid gesagt, ey, wundert euch nicht, ich kann keine High Heels anziehen, denn ich habe mir den Fuß verletzt. Sie hat aber auch gleich eine Warnung gegeben, ist jetzt irgendwie nichts Dramatisches. Sie hat sich halt einfach irgendwie in den Fuß geschnitten und deswegen ist halt schwierig dann, wenn man so High Heels anhat, die wahrscheinlich auch sehr ungemütlich sind, da irgendwie Gewicht drauf zu verlagern und wenn es dann darauf drückt, man kann es sich vorstellen, tut es wahrscheinlich sehr, sehr weh. Deswegen heute nochmal letzte Runde in London für sie auf hoffentlich sehr gemütlichen Schuhen oder in sehr gemütlichen Schuhen. Und dann ist ja auch erstmal Pause von Ariana Grande. Sie zieht sich ja zurück, hat sie ja angekündigt, erstmal eine Auszeit von der Öffentlichkeit zu nehmen. Also ja, alles Gute für den Fuß, alles Gute für die Auszeit und wundert euch nicht, wenn ihr jetzt Bilder oder Videos von dem letzten Konzert seht. Ariana Grande hat einfach nur andere Schuhe an, ist nicht geschrumpft. Hier ist sie mit Petal.

Season war das von Ed Sheeran um gleich 20 nach 8 und jetzt gibt es ganz neue Musik von einer Band aus Australien, die aber irgendwie ziemlich alt klingt. Also ich weiß auch nicht so richtig, wo ich die irgendwie einsortieren soll in meiner inneren Schublade oder in meinem inneren Schrank mit ganz vielen Schubladen, wo ich so irgendwie Sounds einsortiere. Pamela heißt die Band, ist ein Duo, Sarah und Josh heißen die beiden, die diese Musik machen und ich finde, es klingt auch sehr nach Australien, also so, wie ich mir Australien vorstelle. Sydney, Strand, irgendwie, man fährt da so rum, vielleicht mit dem Fahrrad, dann trifft man sich kurz am Strand, geht eine Runde surfen und dann geht man irgendwie noch in die City und isst irgendwie einen coolen Burger und alle sind gut drauf. Wisst ihr, was ich meine? Das ist gerade so meine Vorstellung von Australien. So klingt das, aber wie so vor 15, 20 Jahren, weil der Sound doch so ein bisschen oldschool ist, auf eine Art. Gleichzeitig aber auch modern und deswegen ist es so interessant. Irgendwie bin ich Fan, obwohl ich den Song selber erst einmal gehört habe. Hier ist Better Than Before von Pamela in der Spätschicht.

0: Menschheit ist das von Sabrina Carpenter um 20.31 Uhr.
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0: Die B401 Küstenkanalstraße Dörpen Richtung Oldenburg ist zwischen Klein-Scharrel und Achternmeer nach einem Unfall gesperrt. Und Kreis Oldenburg, die Iserlohr Straße, ist zwischen Wildeshausen und Aschenstedt auch nach einem Unfall in beiden Richtungen gesperrt. Blitzer habe ich hier aber keine, außer es ist einer reingekommen. Ich habe nochmal aktualisiert. Nö. Gute Fahrt.

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0: Also es wird wild, ich sag mal, für Alex Warren Verhältnisse, denn normalerweise sind seine Songs ja eher schwer, sag ich mal. So The Ordinary, sein ganz großer Hit, mit dem er den Durchbruch geschafft hat, ist jetzt kein Gute-Laune-Lied, sag ich mal. Und auch sein erstes Album war jetzt nicht wirklich ein Gute-Laune-Album. Aber mit Album Nummer 2, Wild Child, das jetzt am Freitag rausgekommen ist, ändert sich das irgendwie so ein bisschen. Und es wird, ja, für seine Verhältnisse tatsächlich ziemlich wild, denn er hat einen Liebessong gemacht, der auch wirklich positiv ist. Der heißt Emerald Eyes und da geht es halt, ja, um die smaragdgrünen Augen von einer Frau, in die er sich Hals über Kopf verliebt hat. Ja, inhaltlich schon mal wild. Wie gesagt, alles für Alex Warren Verhältnisse, aber auch soundmäßig geht der wirklich sehr nach vorne. Also ich bin positiv überrascht. Hier ist der wilde Alex Warren mit Emerald Eyes.

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Wenn was gut funktioniert, musikalisch, kann man das ja einfach normal rausbringen, oder nicht? Haben sich wohl auch Turnstyle gedacht, aber fangen wir von vorne an. Die haben letztes Jahr ihr Album Never Enough rausgebracht, waren damit auch ziemlich erfolgreich. Platz 7 sogar hier bei uns in Deutschland, Platz 9 in den USA und haben sogar einen Grammy gewonnen für bestes Rockalbum. Also ziemlich erfolgreich. Kann man natürlich nochmal rausbringen, das Album. Ja, aber nicht einfach so. Denn das Album wurde jetzt nochmal neu aufgelegt in Never Enough, Doppelpunkt, Versions. Und das heißt, die haben da jetzt immer andere Leute mit auf den gleichen Songs. Also zum Beispiel die Sängerin Slater, Hayley Williams von Paramore oder auch Elton John. Ja, genau. Elton John hat sich nämlich diesen Song hier geschnappt. Zehn Stars von natürlich genau diesem Album von Turnstyle, das letztes Jahr rausgekommen ist. Und davon gibt es jetzt eine Elton John-Version. Tja, und die gibt es natürlich genau jetzt.

Seeing Stars ist das in der Elton John Version. Und ich habe hier gerade eine Verkehrsmeldung für euch reinbekommen. Vorsicht bitte, auf der A1 Bremen Richtung Osnabrück zwischen Bremen-Brinkum und dem Dreieck Stur steht ein defektes Fahrzeug.

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1: 16 Grad haben wir gerade aktuell immer noch in Bremen und in Oldenburg. In Bremerhaven haben wir noch 17 Grad und dazu klaren Himmel, eigentlich so gut wie gar keine Wolken am Himmel. So bleibt das auch jetzt den restlichen Abend und dann auch die Nacht über. Trocken bleibt es auch. Morgen wird es dann wieder etwas unschöner als heute, maximal 21 Grad, mehr Wolken und ab Nachmittag auch Regen.
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2: Mit Sven Weingärtner, guten Abend. NATO und EU sichern Deutschland Unterstützung gegen Russland zu. US-Armee greift erneut den Iran an. Werder Bremen holt kurz vor Transferschluss 2 Verteidiger. Das Wetter in der Nacht weitgehend trocken bei Tiefstwerten um die 10 Grad. Die Bundesregierung hat Russland für den Angriff auf den Leipziger Flughafen mit einer Sprengstoffdrohne verantwortlich gemacht. Deutschland bekommt nun Unterstützung von der EU und der NATO. In welcher Form? Das berichtet Sarah Lopez aus Brüssel.
3: EU-Kommissionspräsidentin Ursula von der Leyen schrieb auf X, man stelle sich geeint und entschlossen den russischen Aggressionen entgegen und werde jeden abschrecken, der versuche, die Freiheit und Sicherheit in der EU zu untergraben. Von der Leyen wolle das Thema am Mittwoch mit NATO-Generalsekretär Mark Rutte besprechen. Auch der meldete sich auf X zu dem Vorfall und schrieb, die NATO stehe nach dem russischen hybriden Angriff in voller Solidarität an der Seite Deutschlands. Und die Beweise seien eindeutig.
2: Die US-Armee hat erneut iranische Ziele angegriffen. Das teilte ein Militärkommando mit. US-Präsident Donald Trump drohte, die USA würden den Iran noch viel härter angreifen, sollte dieser jetzt auf die jüngsten amerikanischen Angriffe reagieren. Die iranischen Revolutionsgarden kündigten an, die USA würden die jüngsten Angriffe bereuen. Nachdem bekannt geworden war, dass dem Bremer Bildungsressort rund 27 Millionen Euro fehlen, hat der Senat beschlossen, wie die Finanzlücke gefüllt werden soll. Die anderen Ressorts sollen auf einen Teil ihres Budgets verzichten. Die Bildungsdeputation muss zustimmen, wird sich nächste Woche deshalb aber erstmal zu einer Sondersitzung treffen. Kurz vor Ende des Transferschlusses in der Fußball-Bundesliga hat Werder Bremen noch ein paar Geschäfte abgeschlossen. Wer kommt, wer geht? Dazu aus der Sportredaktion Heiko Neugebauer.
4: Werder hat für beide Seiten Außenverteidiger verpflichtet. Für die rechte Seite kommt der Brasilianer Arthur von Bayer Leverkusen, für links Moussa Ndjaye vom RSC Anderlecht. Bereits gestern hatten sich die Bremer die Dienste von Juri Recher gesichert. Der Mittelfeldspieler kommt von Ajax Amsterdam. Trotz des verletzungsbedingten längeren Ausfalls von Justin Ginner verzichteten die Bremer auf einen offensiven Ersatz. Mittlerweile ist auch der Abgang von Samuel Mbangula offiziell bestätigt. Der Belgier wechselt zunächst auf Leihbasis zum FC Bologna. Die Italiener haben zudem eine Kaufoption in zweistelliger Millionenhöhe.
2: Und bei den Werder Frauen gibt es auch einen Transfer. Wie aus dem Nichts verlässt die Kapitänin Lina Hausicke das Team. Nach 9 Jahren bei Werder in Grün-Weiß geht es für sie bei Union Berlin weiter. Das waren die Nachrichten mit Sven Weingärtner.
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1: Immer noch Vorsicht bitte auf der A1 Bremen Richtung Osnabrück. Zwischen Bremen-Brinkum und dem Dreieck Stur steht ein defektes Fahrzeug und Kreis Oldenburg, die Iserlohr Straße, ist zwischen Wildeshausen und Aschenstedt nach einem Unfall immer noch in beiden Richtungen gesperrt. Blitzer habe ich hier aber keine mehr.
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1: Jawohl, es ist Deutschstunde. Moin Freunde, das bedeutet, in der kommenden Stunde gibt es nur deutsche Musik oder aus Deutschland oder in Deutschland produziert oder irgendwas mit Deutschland dabei. Wie zum Beispiel bei Jupiter Jones, wo diese Liebe hinfällt. Den Song gibt's jetzt. Ich bin Milton Tappert. Moin.
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Zwei Punkte ist das. Paula Hartmann ist wieder da. Ein neues Album ist auch auf dem Weg, kommt dann aber erst im nächsten Jahr raus. Wer auch zurück ist, wo es aber bis jetzt noch nicht ganz so viele Informationen gibt, über was genau da jetzt wann passieren wird, das ist Dendemann. Was man aber weiß ist, er hat eine Tour angekündigt, die startet im September, also jetzt gleich, ist aber eine kleinere Clubtour, sag ich mal. In Hamburg spielt er zum Beispiel gleich zwei Shows, in der großen Freiheit 36, ist jetzt nicht super klein, ist jetzt aber natürlich auch nicht super groß. Viel davon ist auch schon direkt ausverkauft. Warte mal, ich guck mal ganz kurz auf seine Webseite. Ach nee, jetzt finde ich gerade nicht mehr die Tickets. Ich hatte sie gerade noch offen, habe noch geguckt nach Hamburg. Ah nee, warte mal, da habe ich es jetzt hier. Warte mal, ich scroll mich hier mal eben runter. Da, 26. September Hamburg. Geht da noch was auf der Dendemann Homepage? Ja, Stand jetzt. Ja, also Dendemann ist unterwegs, hat aber nicht nur seine Tour angekündigt, sondern hat auch einen neuen Song rausgebracht. Der heißt Widerstand und kommt erstmal relativ ruhig daher, zumindest so beatmäßig. Aber wie und was Dendemann darauf rappt, das ist schon wieder irre. Also ich musste schon nach dem ersten Part vorn einmal zurückspulen und von vorne anfangen, mir den anzuhören, weil was da alles aufeinander gereimt wird und wie das ineinander übergeht und hier und da, also das ist Wahnsinn. Aber sehr, sehr gut. Ich bin gespannt, was da noch kommen wird. Das hier ist jetzt erstmal der erste neue Song von Dendemann. Willkommen zurück. Widerstand gibt's jetzt bei Bremen 4.

Under Blue Sky war das von den Beatsteaks um 21.16 Uhr. Und ja, ich weiß, wir sind hier immer noch bei Bremen 4 in der Deutschstunde, aber bei dem nächsten Song, da drücken wir ein kleines Äuglein zu, würde ich mal sagen. Denn der kommt von Malicious und die ist schweizerisch-amerikanisch. Deswegen jetzt nicht 100% hier irgendwie mehr in Deutschland oder von einem deutschen Artist. Aber okay, wie gesagt, schweizerisch-amerikanisch ist in Ordnung. Got You On My Mind ist ihre neueste Single und sie sagt, sie hat ganz, ganz lange vor allem traurige Songs gemacht und der hier soll jetzt mal ein bisschen nach vorne gehen und gute Laune machen. Schauen wir mal. Hier ist Got You On My Mind.

0: Ich wäre so gern gut, war das von Judith Holofernes um genau 9:30.
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0: Kreis Oldenburg. Die Iserlohr Straße ist zwischen Wildeshausen und Aschenstedt nach einem Unfall in beiden Richtungen gesperrt. Das ist aber auch die einzige Meldung, die ich hier aktuell für euch habe. Und Blitzer habe ich keine mehr. Gute Fahrt.
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Trettmann ist zurück. Überraschung. Da ist er wieder. Und zwar mit einem Song, der so klingt und auch schon so ähnlich heißt und ähnliche Vibes hat wie Musik, die er früher gemacht hat. Abschied nehmen heißt die neue Single. Da ist ein Feature mit dabei von UFO361 und allein das ist schon mal eine coole Kombination, weil die vor 10 Jahren schon extrem viel Musik gemacht haben und einfach so diesen düsteren Sound der Zeit damals einfach geprägt haben und so diesen Cloud-Rap, nenne ich es jetzt mal, der dann so aus den USA hier rüber geschwappt ist und Trettmann und UFO waren da auf jeden Fall Pioniere und ganz vorne mit dabei in dieser Zeit und produziert wurde das Ding auch noch von mit den erfolgreichsten Deutsch-Rap-Produzenten, die es überhaupt gibt. Mixo und MacLeod haben wirklich unzählig viele Deutsch-Rap-Hits auch in der Zeit damals produziert und deswegen ist das so ein Song, auf dem ganz, ganz viel zusammenkommt. Irgendwie so eine kleine Zeitreise ins Jahr 2016, ohne dass der Song jetzt alt klingt. Aber irgendwie schön, die alle nochmal so vereint wieder auf dem Song zu sehen und er wird jetzt auch kein Teil übrigens von einem neuen Trettmann oder UFO-Album, sondern Mixo und MacLeod bringen ein neues Producer-Album raus. Das gibt's ja manchmal, da nehmen sich Produzenten dann einfach Artists, die sie cool finden und machen dann für und mit den halt Songs, die dann auf deren Album landen. Und genau so ein Ding ist das. Aber wie gesagt, sehr, sehr schön, wenn auch ein bisschen düster. Abschied nehmen ist das von Mixo, MacLeod, Trettmann und UFO 361 bei Bremen 4. Abschied

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ihr die Bremen 4 Spätschicht und die Band Jeden Tag Silvester hat einen neuen Song rausgebracht, zusammen mit der Sängerin Fidi Steinbeck. Boomerang heißt der und da haben die folgende Theorie aufgestellt. Ist jetzt nicht super neu, aber vielleicht ist der Song nochmal wieder so ein kleiner Anlass, das auszuprobieren. Wenn wir Gutes tun, bekommen wir Gutes zurück. Also zu gewissen Teilen glaube ich dann natürlich auch dran, dass wenn man irgendwo hingeht und irgendwas will und vielleicht schon mal freundlich guckt und freundlich fragt und nicht sagt, ey, was, wo muss ich lang? Dann guckt der oder die gegenüber einen wahrscheinlich auch eher komisch an und dass man eine nette und richtige Antwort zurückbekommt, ist natürlich unwahrscheinlicher, als wenn man sagt, hey, na, kann ich dich mal eben ganz kurz fragen, sorry, war jetzt auch nicht so super nett, aber ihr wisst schon, was ich meine. War auf jeden Fall netter, als so, wie ich das vorher gesagt habe. Das ist zumindest die Theorie und genau darum geht es in dem Song. Also so kleine Sachen im Alltag einmal vielleicht ein bisschen netter oder positiver zu machen, um kurz, auch langfristig gute Sachen zurückzubekommen. Und können das ja mal morgen oder heute Nacht ausprobieren und mir morgen bei der nächsten Spätschicht berichten, wenn ihr möchtet, ob das funktioniert hat. Wir treffen uns dann wieder hier um 21:45 morgen Abend und dann sagt da mal Bescheid. Und was Jeden Tag Silvester und Fidi Steinbeck sonst noch so für Vorschläge haben auf ihrem Song, das hören wir jetzt. Das hier ist Boomerang.

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1: Mit Sven Weingärtner. Guten Abend. NATO und EU sichern Deutschland Unterstützung gegen Russland zu. Bremer Raumfahrtkonzern OHB vertagt Entscheidung über neuen Standort. Niedersachsens Beamte bekommen mehr Geld. Das Wetter in der Nacht weitgehend trocken bei Tiefstwerten um die 10 Grad. Die Bundesregierung hat Russland für den Angriff auf den Leipziger Flughafen mit einer Sprengstoffdrohne verantwortlich gemacht. Deutschland bekommt nun Unterstützung von der EU und der NATO. In welcher Form? Das berichtet Sarah Lopez aus Brüssel.
2: EU-Kommissionspräsidentin Ursula von der Leyen schrieb auf X, man stelle sich geeint und entschlossen den russischen Aggressionen entgegen und werde jeden abschrecken, der versuche, die Freiheit und Sicherheit in der EU zu untergraben. Von der Leyen wolle das Thema am Mittwoch mit NATO-Generalsekretär Mark Rutte besprechen. Auch der meldete sich auf X zu dem Vorfall und schrieb, die NATO stehe nach dem russischen hybriden Angriff in voller Solidarität an der Seite Deutschlands. Und die Beweise seien eindeutig.
1: Das Bremer Raumfahrtunternehmen OHB hat seine Entscheidung über einen neuen Produktionsstandort für Bundeswehrsatelliten offenbar vertagt. Ursprünglich wollte sich OHB Mitte August festlegen. Nach Informationen von Buten und Binnen und dem MDR hatten Unternehmensvertreter der sächsischen Landesregierung schon signalisiert, den Freistaat zu bevorzugen. Nun gibt es allerdings noch Abstimmungsbedarf. Die Beamten und Beamtinnen in Niedersachsen bekommen mehr Geld. Das Land setzt die jüngste Tarifeinigung um. Einzelheiten aus Hannover von Claudia Wulzperger.
3: Neben der Tariferhöhung um 2% ab März 2027 schlägt das Land weitere 0,5% obendrauf. Damit soll sichergestellt werden, dass die Gehälter amtsangemessen und verfassungsgemäß sind. Das Land setzt damit ein Urteil des Bundesverfassungsgerichtes um. Denn Beamtinnen und Beamte müssen mindestens 15% mehr Geld bekommen, als sie mit Grundsicherung erhalten würden. Niedersachsen ersetzt auch den Verheirateten-Zuschlag. Künftig sollen diese rund 170 Euro alle Beamtinnen und Beamte bekommen. Außerdem steigen die Kinderzuschläge und für bestimmte Besoldungsgruppen das Weihnachtsgeld.
1: Damit zum Sport. Werder Bremen hat noch zwei neue Verteidiger unter Vertrag genommen, bevor sich am Abend das Transferfenster der Fußball-Bundesliga geschlossen hat. Jeweils für ein Jahr geliehen werden der Senegalese Moussa Ndiaye vom belgischen Erstligisten Anderlecht sowie der Brasilianer Arthur von Bayer Leverkusen. Gehen wird der Stürmer Samuel Mbangula. Er wird nach Bologna verliehen. Bei den Werder Frauen verlässt überraschend Kapitänin Lisa Hausicke das Team. Nach 9 Jahren bei Werder geht es für sie bei Union Berlin weiter. Das waren die Nachrichten mit Sven Weingärtner.
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1: Der Blick in die Nacht, fast überall trocken, meist klarer Himmel, ein paar Wolken und eventuell Schauer nur an der Küste. Bei Tiefstwerten von 16 Grad auf den Inseln, 14 Grad in Nordholz und 10 Grad in Bremen. Morgen geht es mit Wolken los, aber die Sonne zeigt sich im Laufe des Vormittags. Maximal 20 Grad auf Langeoog und 22 Grad in Bremen.
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4: A26 Stade Richtung Hamburg. Die Ausfahrt York ist wegen Bauarbeiten bis Freitag 20 Uhr gesperrt. Die B212 Radener Straße Ganderkesee Richtung Nordenham ist zwischen Haferkiel und Burgstraße nach einem Unfall gesperrt. Kreis Oldenburg. Die Iserlauer Straße ist zwischen Wildeshausen und Aschenstedt nach einem Unfall in beiden Richtungen gesperrt.
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6: Mit Markus Barsch. Hi, schön, dass ihr da seid. Wir haben alles für euch im Blick, natürlich auch den DFB-Pokal. Hamburg Eimsbütteler Ballspielclub. Jetzt gerade in der, was haben wir? 61. 0. BVB gerade 5. Das fünfte Tor gemacht. Mann, wir waren doch für den Underdog. Wir sind weiter für den Underdog. Eimsbüttel dreht das Spiel. Egal. Wir fangen mal an mit Loy und David Puentes, ne?
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Abendshow. Die gemeinsame Abendshow von Bremen 4, HR3, MDR Jump, NDR 2, RBB 888, SR1 und WDR 2. Produziert auch immer mit sportlichem, aktuellem Stoff. Von SWR3 natürlich. Ist gerade ein Auf und Ab, kann man sagen, für Hamburger Sportfans. Egal welche Sportart. Ah ja, 0:5 liegt aktuell in der 70. Minute. Ja, 0:5 liegt der HEBC, der Hamburg-Eimsbütteler Ballspielclub gegen Borussia Dortmund. Ja gut, Bundesliga, 5. Liga. Beim Pokalspiel hinten 0:5. Aber ist doch noch nicht zu Ende, ne? Nur noch 20 Minuten. Aber parallel dazu gewinnt die Hamburger Tennisspielerin Eva Liss soeben in 2 Sätzen bei den US Open ihr Spiel in New York. Eva Liss ist damit in der 2. Runde. Parallel dazu ist dagegen die ebenfalls Hamburgerin Ella Seidel in New York gerade rausgeflogen. Sie hat ihr Match in 2 Sätzen verloren. Oh, okay. Schnell was anderes. Ach, der Ed. Der ist auch irgendwo noch ein kleiner Junge, oder? So ganz tief in sich drin, Ed Sheeran. Hat nicht der große Erich, Emil und die Detektive und so Kästner mal gesagt, nur wer erwachsen wird und Kind bleibt, ist ein Mensch? Schöner Satz, oder? Ed Sheeran hat eigentlich schon genug zu tun. Der ist ja aktuell auf großer Stadiontour durch Nordamerika. Und was macht er da spontan zwischendurch? Macht einen kurzen Abstecher. Abstecher nach San Francisco, da zur gerade laufenden Pokémon-Weltmeisterschaft. Na gut, er ist ja auch bekennender Pokémon-Fan, wissen wir ja. Und er hat auch seinen Song da performt, Celestial, seinen Pokémon-Song, den er extra dafür gemacht hat. Und dann, sehr zur Freude der anwesenden Pokémon-Fans, spielt er noch das Pokémon-Theme. Okay.

Oh, was ist das denn gerade hier? Falschfahrer, hups. Aus dem Verkehrszentrum eine neue Info. Achtung, Falschfahrer auf der A20 Lübeck-Bad Segeberg zwischen Geschendorf und Übergang zur B206. Da kommt ein Falschfahrer entgegen, ganz rechts, fahr nicht überholen. Auf der A20 Lübeck, nicht wegspringen, Lübeck-Bad Segeberg zwischen Geschendorf und Übergang zur B206. Falschfahrer unterwegs, Vorsicht in beiden Richtungen. Auch bitte Vorsicht auf der A9 Halle-Leipzig Richtung Nürnberg zwischen Lauf, Hersbruck und Lauf. Da steht ein unbeleuchtetes Fahrzeug auf der Autobahn.

kommt noch ein Falschfahrer auf der A3 Köln-Frankfurt zwischen Dietz und Bad Camberg. Da kommt ein Falschfahrer entgegen, ganz rechts war nicht überholen. Auf der A3 Köln-Frankfurt zwischen Dietz und Bad Camberg. Falschfahrer unterwegs, Vorsicht auch hier in beiden Richtungen. Jetzt wird hier gerade abgedatet. Das ist ein Rollerfahrer, der gegen die Fahrtrichtung fährt. Auf der A3 Köln-Frankfurt zwischen Dietz und Bad Camberg. Vorsicht.

0: geht gut ab. Giant Rooks want it back. In eurer Abendshow. Guck mal, es ist 22.26 Uhr und 36 Sekunden. Es ist heute die einzige mögliche Zeit für noch etwas Philosophie. Alles, was den ganzen Tag oder jetzt erst gerade kürzlich angefangen hat zu nerven oder so, können wir so rumformulieren. Wie zum Beispiel, dass der HEB 10.05 immer noch hinten liegt im DFB-Pokal gegen den großen BVB. Buh. Alle Dortmund-Fans. Nein, ist alles gut. Okay, der Pokal, ja, fünfte Liga gegen Bundesliga, was willst du?
1: Das kleine Wunder aus Hamburg ist heute noch nicht eingetreten, aber warte mal auf das Rückspiel.
0: Ach nee, es gibt ja kein Rückspiel, ist ja DFB-Pokal. Okay, alles klar. 877 Trilliarden der kleinen Philosophien stehen auf popabend.de, ne? Das ist ja unsere Philosophie-Seite. Da haben wir schon philosophiert über Sachen wie zum Beispiel, wie sieht eigentlich ein Spiegel aus, wenn ihn gerade keiner anguckt? Das weiß kein Mensch. Niemand weiß das. Warum nehmen Menschen schlau, ne? Warum nehmen Menschen erst im höheren Alter Anti-Aging-Produkte? Fünfjährige, ihr müsst damit anfangen. Nein, auf keinen Fall, lasst das. 877 Trilliarden von diesen kleinen Hirnaushängern stehen auf popabend.de und ist immer noch untertrieben. Heute verkabeln wir unsere Synapsen mal eben neu über die sehr berechtigte Frage von Susanne Hartmüller aus Gau-Heppenheim. Susanne, liebe Grüße. Hey, haben eigentlich Hundebesitzer ohne Kottütchen dafür Schuhe mit Teflonsohle?
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0: EBC immer noch 0, BVB 5. Es ist 22:30.
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2: Heute Nacht lockern die Wolken noch weiter auf. Die Schauer vom Abend sind längst abgezogen. Im Verlauf der Nacht ist der Himmel zeitweise sogar klar. Bis zum Morgen werden die Wolken aber mehr, Regen folgt aber noch keiner bei 14 bis 10 Grad. Morgen startet der Tag wolkig. Später zeigt sich zwar die Sonne, bis zum Nachmittag ziehen aber neue Wolken mit Schauern auf bei 20 bis 22 Grad. Der Westwind weht mäßig bis frisch mit regional steifen Böen, vor allem in Schauernähe.
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3: Vorsicht bitte auf der A1 Hamburg Richtung Bremen. Zwischen Sittensen und Elsdorf steht ein defektes Fahrzeug. A1 Hamburg Richtung Bremen. Die Einfahrt Brokel wird wegen einer Nachtbaustelle bis übermorgen jeweils zwischen 22 Uhr und 5 Uhr gesperrt. A26 Stade Richtung Hamburg. Die Ausfahrt York ist wegen Bauarbeiten bis Freitag 20 Uhr gesperrt. A26 Stade Richtung Hamburg. Die Einfahrt York ist wegen Bauarbeiten bis Freitag 20 Uhr gesperrt. Die A28 Oldenburg Richtung Bremen ist in der Ausfahrt Ganderkesee Ost ist wegen Bauarbeiten bis 4. September gesperrt. Die A28 Oldenburg Richtung Bremen ist in der Einfahrt Ganderkesee Ost wegen Bauarbeiten bis 4. September gesperrt. Die B212 Radener Straße Ganderkesee Richtung Nordenham ist zwischen Haferkiel und Burgstraße nach einem Unfall gesperrt. Kreis Oldenburg, die Iserleuer Straße ist zwischen Wildeshausen und Aschenstedt nach einem Unfall in beiden Richtungen gesperrt.
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4: Und warte mal, hier kommt gerade noch ein neuer Falschfahrer rein. Den hat die KI noch nicht gesehen. Achtung, Falschfahrer auf der A66 Wiesbaden-Frankfurt. Zwischen Nordwestkreuz Frankfurt und Ludwig-Landmann-Straße, da kommt auch ein Falschfahrer entgegen. Ganz rechts fahr nicht überholen. Auf der A66 Wiesbaden-Frankfurt zwischen Nordwestkreuz Frankfurt und Ludwig-Landmann-Straße. Falschfahrer unterwegs. Vorsicht auch hier in beiden Richtungen. Und hier ist Pop, eure Abendshow mit Markus Barsch und Harry Styles. Hi.

0: schwupps schon aus? Das ist ja keine einzige Minute Nachspielzeit. Hallo, hier ist Pop, eure Abendshow. Wir hätten dem HEBC, dem Hamburg-Eimsbütteler Ballspielclub, so sehr ein Tor gegönnt. Das Tor der Vereinsgeschichte im DFB-Pokal gegen Borussia Dortmund. Aber es hat nicht geklappt. Es ist zu Ende 0:5 das Ergebnis. Die schnelle Analyse jetzt von unserem ARD-Reporter im Stadion, Hendrik Lückhoff.
1: Das Spiel ist schon zu Ende in Hamburg. Der Schiedsrichter hat überpünktlich Schluss gemacht. Keine Nachspielzeit in dieser zweiten Hälfte. Und das, obwohl wir ein Tor gesehen haben, eine Verletzungsunterbrechung und noch einen Flitzer auf dem Platz. Aber so ist es nur einmal. Und der BVB, Borussia Dortmund, hat 5:0 gewonnen beim HEBC, beim Fünftligisten am Ende. Standesgemäß dieser Sieg aber. Lange Zeit tat sich Borussia Dortmund schwer. Eine halbe Stunde lang hielt der Fünftligist, hielt der Hamburg-Eimsbütteler Ballspielclub die Null. Dann ein Eigentor vom HEBC-Kapitän Wrede in der 33. Minute. Ganz bitter für den HEBC, der gut gekämpft hat. Und danach ging es dann in die Richtung der Dortmunder. Das 2:0 von Svensson, ein Doppelschlag von Inacio vor der Pause. Da stand es dann also 4:0. Nach dem Wechsel legte noch Fabio Silva einen Treffer obendrauf. Das war in der 59. Viele Wechsel danach beim HEBC bekamen viele Spieler die Gelegenheit, nochmal hier dieses Spiel des Lebens zu erleben gegen Borussia Dortmund, das vor knapp 46.000 Zuschauern. Sie haben sich wacker geschlagen gegen den Champions League-Teilnehmer und am Ende verlieren sie aber auch in der Höhe verdient mit 0:5.
0: Okay, jetzt schnell hier was anderes neu. James Blunt, Tastes Like Summer für euch.
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Das hat er doch sehr schön gemacht, unser James. Blunt tastes like summer in eurer Abendshow. Spätsommer-Hit. Eigentlich von Frühherbst, oder? Gutes Ding, ganz neu. Vom Blunt James. Ich habe jetzt gar keine Ahnung, wie viele Falschfahrer es ursprünglich mal gab und wen ich schon entwarnt habe. Ich sage es jetzt einfach nochmal, alle drei. Sind alle weg. Entwarnung auf der A3, kein Falschfahrer mehr. Köln-Frankfurt zwischen Dietz und Bad Camberg. Entwarnung von der A20, Lübeck-Bad Segeberg. Kein Falschfahrer mehr zwischen Geschendorf und Übergang zur B206. Entwarnung von der A66 Wiesbaden-Frankfurt. Kein Falschfahrer mehr zwischen Nordwestkreuz Frankfurt und Ludwig-Landmann-Straße. Kommt gut an.

Oh guck, ey, was ist denn das für ein Abend? Schon wieder Falschfahrer. Achtung, Falschfahrer auf der A20 Bad Segeberg-Lübeck zwischen Geschendorf und Mönckhagen. Da kommt jetzt ein Falschfahrer entgegen. Da war da eben schon mal einer irgendwo auf der A20. Seid ihr verrückt? Äußerst rechtsfahren, nicht überholen, ich reg mich auf. Auf der A20 Bad Segeberg-Lübeck zwischen Geschendorf und Mönckhagen. Falschfahrer unterwegs, Vorsicht in beiden Richtungen. Verflixt.

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1: Jetzt ist Schluss, Leute. Achtung, noch ein Falschfahrer. Auf der A31 Leer Emden zwischen Emden, Woldhusen und Mitte. Da kommt ein Falschfahrer entgegen, ganz rechts, soll nicht überholen. Auf der A31 Leer Emden zwischen Emden, Woldhusen und Mitte auch ein Falschfahrer unterwegs. Vorsicht in beiden Richtungen. Und immer noch Vorsicht auf der A20, wenn ihr gerade das Radio erst angemacht habt. Auf der A20 Bad Segeberg-Lübeck zwischen Geschendorf und Mönckhagen auch ein Falschfahrer.

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1: Mit Sven Weingärtner. Guten Abend. NATO und EU sichern Deutschland Unterstützung gegen Russland zu. Russischer Präsident Putin wirft Deutschland Beweisfälschung vor. Bremer Gesundheitssenatorin Bernhard erneuert Hilfeversprechen nach Brustkrebsfehlbefunden. Das Wetter in der Nacht weitgehend trocken bei Tiefstwerten um die 10 Grad. Die Bundesregierung hat Russland für den Angriff auf den Leipziger Flughafen mit einer Sprengstoffdrohne verantwortlich gemacht. Deutschland bekommt nun Unterstützung von der NATO und der EU. In Irland treffen sich morgen die europäischen Außenminister. Frage an Sabrina Fritz in Brüssel: Was macht die EU denn jetzt?
2: Es ist ja so, jedes einzelne Land ist natürlich nicht so stark wie die EU mit ihren 27 Mitgliedsländern zusammen. Und darum ist es schon wichtig, dass man eine gemeinsame Strategie findet. Und die könnte einmal aus neuen Sanktionen bestehen. Nun gibt es schon sehr viele Sanktionen. Man ist ja schon beim 21. Sanktionspaket angelangt. Und das andere ist einfach auch ein besserer Schutz vor Drohnenangriffen. Und da wollen sich auch EU-Kommissionspräsidentin und NATO-Chef Mark Rutte treffen und darüber sprechen. Und das ist eigentlich ein ganz gutes Signal, dass sich NATO und EU hier besser verzahnen.
1: Der russische Präsident Wladimir Putin hat Deutschland vorgeworfen, nach dem Drohnenangriff auf den Flughafen Leipzig Beweise fingiert zu haben, um Moskau dafür verantwortlich zu machen. Mit den Vorwürfen gegen sein Land versuche die Bundesregierung, von innenpolitischen Problemen und sinkenden Umfragewerten von Bundeskanzler Friedrich Merz abzulenken. Das sagte Putin, allerdings ohne Belege für seine Behauptungen zu liefern. Nach den Brustkrebsfehlbefunden am Bremer Klinikum Mitte fühlen sich die Betroffenen alleingelassen. Die Frauen warten auf Schadensersatz und Schmerzensgeld. Gesundheitssenatorin Claudia Bernhard hatte schnelle Hilfe versprochen. Bei Buten und Binnen sagte sie, weiter dazu zu stehen, dass den Frauen geholfen werde. Allerdings mit einer Einschränkung.
3: Unbürokratische Schadensregulierung gibt es nicht. Und deswegen sind wir sehr daran interessiert, dass wir Wege finden, womit das in irgendeiner Weise beschleunigt werden kann. Wir haben jetzt auch ein Verfahren vorgeschlagen. Und wir versuchen das über ein Musterbeweisverfahren zu machen, damit das nicht alle Frauen machen müssen, sondern einen Musterfall damit zu erzeugen. Und wenn man den dann gut übertragen kann, dann würde das Ganze deutlich schneller gehen. Und das haben wir jetzt angestoßen.
1: In der Bremer Überseestadt ist der Zeitplan für den Bau der Oberschule nach einigen Verzögerungen etwas konkreter geworden. Diesen Monat soll ein EU-weites Vergabeverfahren starten, um einen Investor zu finden, der die Schule baut. Das geht aus einem Papier der Bremer Bildungsbehörde hervor. Fertig soll die Schule im Sommer 2031 sein. Das waren die Nachrichten mit Sven Weingärtner.
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1: Der Blick in die Nacht, fast überall trocken, meist klarer Himmel, bei Tiefstwerten von 16 Grad auf den Inseln und 10 Grad in Bremen. Morgen geht es mit Wolken los, maximal werden es 20 Grad auf Langeoog und 22 Grad in Bremen.
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4: Vorsicht bitte auf der A27 Bremerhaven Richtung Bremen. Zwischen Stotel und Hagen liegt ein Tier. A1 Hamburg Richtung Bremen. Die Einfahrt Bokel wird wegen einer Nachtbaustelle bis übermorgen jeweils zwischen 22 Uhr und 5 Uhr gesperrt. A26 Stade Richtung Hamburg. Die Ausfahrt York ist wegen Bauarbeiten bis Freitag 20 Uhr gesperrt. A26 Stade Richtung Hamburg. Die Einfahrt York ist wegen Bauarbeiten bis Freitag 20 Uhr gesperrt. Die A28 Oldenburg Richtung Bremen ist in der Ausfahrt Ganderkesee Ost ist wegen Bauarbeiten bis 4. September gesperrt. Die A28 Oldenburg Richtung Bremen ist in der Einfahrt Ganderkesee Ost wegen Bauarbeiten bis 4. September gesperrt. Die B6 Siekerstraße Bremen-Nienburg ist in der Ortsdruckfahrt Melchiorshausen zwischen der B322 und dem Fuhrenkamp wegen Bauarbeiten bis zum 8. September gesperrt. Die B69 Ortsdurchfahrt Schneiderkrug Diepholz-Kloppenburg ist zwischen Hansestraße und Emsteckerstraße wegen Bauarbeiten bis 13. September in beiden Richtungen gesperrt. B73 Horneburg, die Straße Krähenholz, ist zwischen Staderstraße und Issendorfer Straße in beiden Richtungen wegen Bauarbeiten bis 28. September gesperrt. Die B212 Radener Straße, Ganderkesee Richtung Nordenham, ist zwischen Haferkiel und Burgstraße nach einem Unfall gesperrt. Kreis Oldenburg. Die Iserlauer Straße ist zwischen Wildeshausen und Aschenstedt nach einem Unfall in beiden Richtungen gesperrt. Kreis Rothenburg, die Zevener Straße, ist zwischen Radereistedt und Rade wegen Bauarbeiten bis 14. September ca. 17 Uhr in beiden Richtungen gesperrt.
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5: Boah, das war aber viel Zeug aus dem Verkehrszentrum, du. Hier ist Markus Barsch für euch. Schön, dass ihr da seid. Wir fangen erstmal an with the MC, Show Me Love.
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1: Es ist Viertel nach elf. Hier ist Pop, eure Abendshow. Hallo Deutschland, schön, dass ihr da seid. Wir hoffen, es geht allen gut. Was? Ihr habt noch gar nicht gelacht heute? Das gibt's doch gar nicht. Das ändern wir sofort. Das machen wir zusammen mit Comedy-Frau Nega Amiri. Die ist ja als iranischstämmige Comedienne auf Deutschlands Bühnen sehr erfolgreich unterwegs. Seit einiger Zeit, ne? Und bevor ihr fragt, seit wann lebt eigentlich Nega mit ihrer Familie bei uns? Sagt sie selber auf der Bühne immer.
2: Wir sind 2005 nach Deutschland geflohen, wir waren Flüchtlinge. Und an dieser Stelle viele fragende Gesichter. Wart ihr Wirtschaftsflüchtlinge oder politische Flüchtlinge? Seid ihr aus Angst hier oder aus Hunger? Und ich schäme mich immer ein bisschen, weil bei uns war es anders gewesen. Meine Mutter und ich, wir fanden einfach, dass uns Kopftücher nicht so gut stehen. Ja, danke. Wir waren sogenannte Fashion-Flüchtlinge. Nein, Deutschland war es wirklich sehr sympathisch. Und dann kam natürlich, als wir nach Deutschland kamen, die große Integrationsfrage. Meiner Meinung nach Integration sehr wichtig für alle Parteien, für alle Menschen. Es macht das Leben einfach einfacher. Aber nicht so einfach. In Deutschland fährst du 400 Kilometer Auto und fünfmal ändert sich das Wort für Brötchen. Danke. Ist nicht so einfach.
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Warnung auf der A31 leer Emden, kein Falschfahrer mehr zwischen Emden, Wolthusen und Mitte. Aber Vorsicht immer noch, der ist unterwegs auf der A20 Bad Segeberg-Lübeck zwischen Geschendorf und Mönkhagen. Da bitte weiterhin ganz vorsichtig fahren.

0: Es gibt was Neues von Tiffany Harris. Okay. Wer war nochmal Tiffany Harris hier in der Abendshow? Die mit Vertigo. Ach, okay. Die. Oder die mit Breathe, ne? Das war der Song vor Vertigo. Tiffany Harris, 28 Jahre alt, wohnt natürlich mittlerweile in Berlin. Singer-Songwriterin, hat schon Songs geschrieben für Tokyo Hotel und. Alle Farben, Calvin Jones und so Leute, ne? Und sie hat sehr sympathisch, sie war heute Morgen im ARD/ZDF Morgenmagazin und hat sie erstmal ganz uneitel eine kleine Insta-Story also rausgehauen, aber wirklich uneitel, ist sehr sympathisch.
1: Ich bin total schnell. Ich bin eine Frühaufsteherin. Aber ja, für alle, die zugeschaut haben, war schön, Moma, danke.
0: Danke, Moma. Ausgeschlafener klingt sie, wenn sie über ihren gerade frisch erschienenen Titel Find Me redet.
1: Ich habe diesen Song geschrieben für alle da draußen, die sich wie eine Last fühlen, die ihren Mitmenschen nicht das Leben schwer machen wollen, weil es ihnen gerade mal nicht gut geht, um euch zu sagen, ihr seid keine Last und ihr müsst nicht alleine kämpfen.
0: Sehr gut. Tiffany Harris neu in der Abendshow. Find Me.

0: warte, hier kommt in diesem Moment ein Falschfahrer rein, den hat die KI garantiert noch nicht, deswegen sage ich ihn euch kurz, Achtung Falschfahrer, auf der A1, es ist glaube ich der 7. heute, ist alle verrückt geworden, Achtung Falschfahrer auf der A81, Stuttgart-Singen zwischen Kreuz Stuttgart und Kreuz Bülbingen-Hulb, da kommt ein Falschfahrer entgegen, ganz rechts fahren, nicht überholen, auf der A81, Stuttgart-Singen zwischen Kreuz Stuttgart und Kreuz Bülbingen-Hulb, Falschfahrer unterwegs, Vorsicht in beiden Richtungen, kommt gut und sicher und bitte bald an. Okay.
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0: 23:30.
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10: Heute Nacht lockern die Wolken noch weiter auf. Die Schauer vom Abend sind längst abgezogen. Im Verlauf der Nacht ist der Himmel zeitweise sogar klar. Bis zum Morgen werden die Wolken aber von der Ems her immer mehr. Regen folgt aber noch keiner bei 14 bis 10 Grad. Morgen startet der Tag wolkig. Später zeigt sich zwar die Sonne, bis zum Nachmittag ziehen aber neue Wolken mit Schauern und auch einzelnen Gewittern auf, bei 20 bis 22 Grad. Der Westwind weht mäßig bis frisch mit regional steifen Böen, vor allem in Schauernähe.
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11: A1 Hamburg Richtung Bremen. Die Einfahrt Bokel wird wegen einer Nachtbaustelle bis übermorgen jeweils zwischen 22 Uhr und 5 Uhr gesperrt. A26 Stade Richtung Hamburg. Die Ausfahrt York ist wegen Bauarbeiten bis Freitag 20 Uhr gesperrt. A26 Stade Richtung Hamburg. Die Einfahrt York ist wegen Bauarbeiten bis Freitag 20 Uhr gesperrt. Die B212 Rabener Straße Ganderkesee Richtung Nordenham ist zwischen Haferkiel und Burgstraße nach einem Unfall gesperrt. Kreis Oldenburg, die Iserleuer Straße ist zwischen Wildeshausen und Aschenstedt nach einem Unfall in beiden Richtungen gesperrt.
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0: Und hier ist Pop, eure Abendshow mit Markus Barsch und Olivia Rodrigo. Hi.

Es ist 23.43 Uhr. Hallo, hier ist Pop, eure Abendshow. Oh, warte mal. Das ist gut. Hier kommt gerade die große grüne Meldung. Die sind bei uns immer grün auf dem Computer. Das ist die Entwarnung vom Falschfahrer auf der A20 Bad Segeberg, Lübeck. Kein Falschfahrer mehr zwischen Geschendorf und Mönckhagen. Den anderen Falschfahrer auf der A81 Stuttgart Singen. Kein Falschfahrer mehr zwischen Kreuz Stuttgart und Kreuz Böblingen Hulb. Habe ich, glaube ich, eben schon durchgegeben. Ne? Ich habe eben auch durchgegeben. Viele haben das gehört von euch und schreiben hier gerade ins Studio. Was ist los in der Welt? Ich habe durchgegeben. Ich mache diese Sendung heute Abend, wie immer, ab 20 Uhr ne, im ARD-Verbund. Die einen sind schon was früher dabei. Der MDR ist zum Beispiel ab 20 Uhr dabei. Dann kommen wir um 9, kommen dann NDR, WDR und andere dazu noch. Und dann die letzten sind immer Bremen 4 um 22 Uhr und RBB 88.8. Jetzt sind alle da. Und ich habe eben gerade erzählt, ich hatte seit 20 Uhr, ich glaube, 9 oder 10 Falschfahrer heute Abend hier zu vermelden. Das müssen wir immer sofort machen. Da müssen wir den Song für unterbrechen und so. Ne? Das ist eine riesenrote Meldung rechts auf dem Bildschirm. Der ganze Raum ist rot. Da weißt du, okay, es scheint irgendwas nicht in Ordnung zu sein. Und da habe ich gesagt eben, was ist los mit euch? Ist alle verrückt geworden. Und da kommen ganz viele Nachrichten. Die Hanna schreibt zum Beispiel hier, hallo Barschi, ich höre hier die ganze Zeit von den Geisterfahrern. Wisst ihr, dass es einen neuen TikTok- oder Insta-Trend gibt, bei dem man als Geisterfahrer unterwegs ist oder sein soll? Die Leute sind verrückt geworden. Ja, Gabi schreibt das auch. Ich hoffe auch, dass die englische Internet-Challenge, ja, das haben wir letzte Woche sogar in den Nachrichten gehabt, dass diese in Irland und in Großbritannien gibt es offensichtlich einen neuen Internet-Trend, Falschfahren. Und Gabi schreibt auch, ich hoffe, dass dieser Trend hier nicht bei uns langsam angekommen ist und alle heil nach Hause kommen. Schönen Feierabend allen und gute Fahrt. Michael schreibt das auch, ich bin 47 geworden, aus Wuppertal, liebe Grüße Michael. Ich bin 47 geworden, schreibt, und ich habe seit ich 18 bin meinen Führerschein und habe es noch nie geschafft, falsch rum auf die Autobahn zu fahren. Wie schaffen die das? Da sind doch Schilder, zum Beispiel dieses runde Blaue mit dem weißen Pfeil, der da nach rechts zeigt, wo du auf die Autobahn fahren sollst. Hast du eine Erklärung, Markus, warum die nicht richtig Auto fahren? Nee, habe ich nicht. Ich kann auch nur hoffen, dass die Menschen noch mal kurz zur Vernunft kommen. Vielleicht die denken, es ist ein Internettrend, den mache ich aber vielleicht nicht mit. Wäre das eine Idee? Machen wir den nicht mit? Weißt du, wenn einer ein Problem hat im Leben, ich könnte jetzt noch etwas ausholen, aber ich höre jetzt auf. Wenn einer ein Problem hat, dann kann man sicherlich helfen oder sich helfen lassen, wenn man das möchte. Aber andere Leute zu gefährden, wenn man einen Kick braucht oder so, da hört es doch auf.

Hier ist nochmal Pop. Nochmal Sport, ne? Also habt ihr schon mitbekommen? Seid ihr gerade aufgewacht? Die goldigen Eimsbüttler aus Hamburg aus der 5. Liga haben es leider nicht geschafft, gegen den großen BVB im DFB-Pokal zu gewinnen. 0-5 verloren. Aber das war ein Spiel der Herzen. Jetzt nochmal Tennis, weil gerade Jan-Lennard Struff die erste Runde der US Open überstanden hat. Ne? Unser Warsteiner hat gegen den Argentinier Camilo Hugo Carabelli glatt in 3 Sätzen, seht ihr meine Finger? 3. Gewonnen. Und heute Nacht sind dann noch Daniel Altmaier und der an Nummer 1 gesetzte Alexander Zverev natürlich dran. Yeah, wir drücken alle Daumen. Mama.

Vanessa Somber, My Body Isn't Ready. Das war Pop, die Abendshow mit Markus Barsch. Schön, dass ihr dabei wart. Gleich ist Sarah Talmon hier für euch in der Popnacht. Habt eine tolle Woche.

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1: Um 0 Uhr mit Christine Beith. Die Bundesregierung macht Russland für den versuchten Drohnenanschlag am Flughafen Leipzig-Halle verantwortlich. Ermittlungen wiesen darauf hin, teilte Innenminister Dobrindt mit. Außenminister Wadephul kündigte Konsequenzen an. Welche, erklärt Hauptstadtkorrespondentin Birte Sönnigsen.
2: Der russische Botschafter wurde einbestellt als offizielles Zeichen des Protests. Dann soll das russische Generalkonsulat in Bonn geschlossen werden, Mitte des Monats. Das ist das letzte, das es noch gibt. Auch das russische Haus soll geschlossen werden. Das ist eine Kultureinrichtung des russischen Staates mitten in Berlin. Da gab es immer wieder Vorwürfe, dass Russland das nutzt, um Propaganda zu machen und auch für Spionage. Und dann soll es auch noch verschärfte Einreisekontrollen für russische Staatsbürger geben, die eben nach Deutschland reisen.
1: Bundesfinanzminister Klingbeil hat die Regierungskoalition zur Geschlossenheit aufgerufen. Hintergrund ist die für den Vormittag im Bundeskabinett angesetzte Abstimmung über den Entwurf zur Einkommenssteuerreform. Wirtschaftsministerin Reicher hatte Kritik daran geäußert. Klingbeil sagte, eine Opposition in der Regierung werde am Ende allen schaden. Sein Entwurf ziele auf eine Entlastung von Familien sowie kleinen und mittleren Einkommen ab. Fast 17 Millionen Menschen in Deutschland haben im zweiten Quartal in Teilzeit gearbeitet. Nach Angaben des Instituts für Arbeitsmarkt- und Berufsforschung entspricht das einem Anteil von mehr als 40% aller Beschäftigten. Damit sei bei der Teilzeit ein Höchststand erreicht worden. Dazu beigetragen hätten unter anderem die Bereiche Gesundheit, Erziehung und Bildung. Fußball-Bundesligist Borussia Dortmund hat die zweite Runde des DFB-Pokals erreicht. Der BVB gewann im Hamburger Volksparkstadion gegen den Fünftligisten HEBC mit 5:0. Aus der Sportredaktion Hendrik Lückhoff.
3: Gerade in der ersten halben Stunde war ein Vierklassenunterschied nicht zu erkennen. Der HEBC ließ wenig zu und machte Dortmund das Leben schwer. Dann führte ausgerechnet ein Eigentor von HEBC-Kapitän Wrede zum 1:0 für Dortmund. Danach trafen noch Svensson und Ignacio mit einem Doppelpack vor der Pause für den BVB. Aber auch im zweiten Durchgang kämpfte der Fünftligist mit viel Herz und Leidenschaft. So traf nur noch Fabio Silva zum standesgemäßen 5:0 Endstand für Dortmund.
1: Bei den US Open in New York haben die deutschen Tennisprofis Jan-Lennard Struff und Eva Lys ihre Auftaktmatches gewonnen. Ella Seidel ist hingegen raus. Das Wetter für Deutschland. In der Nacht von der Ostsee bis zur Lausitz nachlassende Schauer, sonst locker bewölkt oder sternenklar, die Tiefstwerte 15 bis 7 Grad. Tagsüber im äußersten Norden und später auch im Nordwesten schauerartiger Regen und örtlich Gewitter, sonst meist trocken, wechselnd bewölkt und etwas Sonne. Dazu maximal 19 bis 27 Grad. Die Zeit 0:03 Uhr.
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4: A1 Hamburg Richtung Bremen. Die Einfahrt Bokel wird wegen einer Nachtbaustelle bis übermorgen jeweils zwischen 22 Uhr und 5 Uhr gesperrt. A26 Stade Richtung Hamburg. Die Ausfahrt York ist wegen Bauarbeiten bis Freitag 20 Uhr gesperrt. Die B212 Rabener Straße Ganderkesee Richtung Nordenham ist zwischen Haferkiel und Burgstraße nach einem Unfall gesperrt. Kreis Oldenburg, die Iserlouer Straße ist zwischen Wildeshausen und Aschenstedt nach einem Unfall in beiden Richtungen gesperrt.
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6: Mit Sarah Talmon, hello zusammen. Und wir starten in diesen ganz frischen Dienstag mit Kenya Grace und Strangers.
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Hallo, hier ist die Popnacht und ich habe euch gerade in den Dienstag begrüßt, aber es ist ja schon Mittwoch, das schreibt hier gerade zum Beispiel Marvin in Studiofeedback an die 07221 2011. Aber sind wir doch mal nicht so, ne? Ich habe mich ja nur um 4 Minuten vertan. Aber jetzt nochmal für alle. Es ist natürlich Mittwoch und ich begrüße euch in diesem ganz frischen Mittwoch. Er ist jetzt 7 Minuten alt.

Hallo zusammen. Wer lange nachts wach ist, so wie wir, wird irgendwann hungrig, will was snacken. Und das gilt natürlich auch für alle der Popnacht. Deswegen machen wir jetzt mal gemeinsam den Kühlschrank auf, den Popnacht-Kühlschrank, und gucken, welche musikalischen Snacks drin liegen. Da hätten wir zum Beispiel noch süßen Honig, Sugar Sugar Honey von Cultured Pearls.

Oder hier hinter diesem angebrochenen O-Saft, da liegt auch noch was. Das Sahne. Ich meine, Cream von Prince. Also das sind die beiden Late-Night-Snacks, zwischen denen wir uns entscheiden können hier in der Popnacht. Also entweder Sugar Sugar Honey oder Cream. Ihr habt jetzt die Wahl. Welchen Late-Night-Snack wollen wir aus dem Popnacht-Kühlschrank holen und zusammen verspeisen? Schickt einfach ganz kurz und knackig Honey oder Cream per WhatsApp oder Signal an die 07221211. Der Song, der in den nächsten 2 Minuten 56, so lange dauert der nächste Song, am häufigsten genannt wird, den spielen wir dann auch. Das ist unser Late-Night-Snack hier in der Popnacht. Also ihr habt einen Song lang Zeit, euch zu entscheiden. Schickt Cream oder Honey an die 07221211.

Good Old Days in der Popnacht. Hello zusammen. Ihr hattet gerade Zeit reinzuschicken, was ihr lieber snacken wollt in der Popnacht. Entweder Sugar Sugar Honey von Cultured Pearls oder doch lieber Cream von Prince. Und ihr habt euch ziemlich eindeutig entschieden, ihr wolltet alle Sahne, ihr wolltet alle Cream. Und für die, die mehr Bock auf Sugar Sugar Honey hatten, haben wir wieder in den Kühlschrank geschoben. Vielleicht snacken wir das dann ja morgen einfach zusammen. Jetzt aber erstmal Cream von Prince in der Popnacht. Das ist euer Late Night Snack. Den habt ihr aus dem Popnacht-Kühlschrank geholt. Guten Appetit.

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1: Hi, hier ist die Popnacht und hier bezieht sich gerade jemand nochmal auf meinen Fehler, den ich hier zu Beginn dieser Stunde gemacht habe. Ich habe behauptet, es wäre Dienstag, aber es war schon 4 Minuten Mittwoch. Und Michael aus Wuppertal schreibt dazu, es ist ganz sicher Mittwoch. Weil da kommt bei uns in meiner Straße immer die Müllabfuhr und ich wollte auch früher als Kind immer Müllmann werden, weil ich dachte, dass man nur einmal die Woche arbeiten muss. Und ich liebe ja so Kindertrugschlüsse. Mir hat mein Kumpel erzählt, dass er als Kind gedacht hat, dass Erwachsene immer ihre eigene Unterschrift zugewiesen bekommen, die sie dann auswendig lernen müssen, damit sie dann unterschreiben können. Da hat niemand eine eigene Wahl. Die kriegt man zugeschrieben.

0: Stars Will Align hier in der Popnacht. Es ist kurz nach halb.
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5: Heute startet der Tag wolkig. Jedoch kommt am Vormittag die Sonne hervor. Bis zum Nachmittag ziehen aber neue Wolken mit Schauern und einzelnen Gewittern auf. Zuvor liegen die Höchstwerte bei 20 bis 22 Grad. Der Donnerstag wird unbeständig mit mehr Wolken als Sonne. Dazu gibt es einige Schauer. Am Freitag zieht mit zum Teil stürmischem Wind kräftiger, gewittriger Regen durch. Besonders kräftig wird der Wind in Küstennähe und im Umfeld von Gewittern.
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6: A26 Stade Richtung Hamburg. Die Ausfahrt York ist wegen Bauarbeiten bis Freitag 20 Uhr gesperrt. Die B212 Radener Straße Ganderkesee Richtung Nordenham ist zwischen Haferkiel und Burgstraße nach einem Unfall gesperrt. Kreis Oldenburg. Die Iserlouer Straße ist zwischen Wildeshausen und Aschenstedt nach einem Unfall in beiden Richtungen gesperrt.
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Mr. Know-It-All von Teddy Swims. Hello Welt, hello Deutschland. Hier ist die Popnacht von hr3, MDR Jump, NDR 2, RBB 888, Bremen 4, SR1, WDR 2, produziert von SWR 3. Und wir sagen willkommen in der Popnacht-Tankstelle. Wir tanken hier alle gemeinsam voll, aber keinen Sprit, sondern positive Gefühle. 07221 2011, das ist die Nummer ins Popnacht-Studio. Schickt einfach eine WhatsApp oder eine Signal rein mit euren schönsten Alltagsnettigkeiten, die ihr erlebt habt. Oder Geschichten, ne? Der Nacht, des Tages oder der, ja, noch sehr kurzen Woche. Seid ihr vielleicht einer sehr freundlichen Kassiererin begegnet? Oder habt ihr es endlich geschafft, die Steuererklärung fertig zu machen? Hat euch ein Kollege ganz spontan einen Kaffee in die Nachtschicht vorbeigebracht? Also jede Geschichte ist erlaubt. Hauptsache, sie ist positiv. Wir wollen zusammen voll tanken. Bei mir war es diese Woche dieser super liebe Späti-Verkäufer in Berlin am Wochenende. Ich hab da so ein paar Getränke gekauft und auch Kaugummis. Hab die Kaugummis dann aber liegen lassen. Und wirklich 3 Tage später bin ich an dem Späti vorbeigelaufen. Der hat sich an mich erinnert und hat mir die Kaugummis zurückgegeben. Das fand ich super nett. So, jetzt seid ihr dran. Teilt eure positive Alltagsgeschichte mit uns. 07221 2011. WhatsApp-Signal geht alles, ruft an. Einmal zusammen voll tanken in der Pop-Nacht-Tankstelle. Und das hier sind die Pet Shop Boys.

0: Da sind wir wieder. In der Pop-Nacht-Tankstelle. Wir tanken zusammen positive Stimmung mit euren kleinen positiven Dingen im Leben, eure Alltagsgeschichten, die euch irgendwie glücklich gemacht haben. Und Eddie WhatsApp zum Beispiel an die 07221 2011. Hallo, ich war gestern in einem Secondhand-Kaufhaus in einem kleinen Ort in der Nähe von Überlingen. Und da waren zwei sehr nette Damen und die haben uns super beraten. Wir hatten sehr viel Spaß und haben viel gelacht. Also wer beim Klamottenshoppen was zu lachen hat, hat echt alles richtig gemacht. Und Götz mit seinem LKW unterwegs und hat eine Sprache geschickt mit seinem schönsten Alltagsmoment.
1: Mein lieber Freund und bester Kollege Mike, der hat die ganze Woche bis jetzt für mich Paletten verschoben, dass ich weniger Arbeit habe. Da bin ich so mega stolz auf ihn und einfach nur glücklich darüber.
0: Guter Typ, dieser Marc. So, jetzt haben wir positive Energie getankt. Und wenn ihr auch so positive Alltagsgeschichten für die Popnacht-Tankstelle habt, 07221 2011. Immer her damit.

0: Love Sober.
1: Ganz neu in der Popnacht von Kamrad. Und das war jetzt ausnahmsweise kein Popsong über die große Liebe, sondern ganz im Gegenteil. In Love Sober geht's darum, wenn die rosarote Brille wegfällt und die Zeit nach der Beziehung kommt, ne, so nach der Trennung sogar, und man checkt, ah, es war vielleicht doch nicht so geil, war vielleicht doch nicht die allerbeste Beziehung, die ich hatte. Darum geht's in Love Sober, neu in der Popnacht. Und das ist Diamonds von Sam Smith.

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1: Um 1 Uhr mit Christine Beit. Der Konflikt am Persischen Golf eskaliert offenbar wieder. Der Iran hat am Abend nach Angaben der Agentur Tasnim US-Stützpunkte in der Region mit Raketen und Drohnen angegriffen. Aus der Nachrichtenredaktion Thomas Bertsch.
2: Wenige Stunden zuvor attackierte die US-Armee Ziele im Iran, wohl als Reaktion auf Angriffsversuche der Revolutionsgarden auf Handelsschiffe. Nach iranischen Angaben wurde ein Haus im Süden des Landes getroffen. Dort habe zum Zeitpunkt des Angriffs eine Hochzeit stattgefunden. Zwei Menschen seien getötet und zwei weitere verletzt worden. US-Präsident Trump dämpfte Hoffnungen auf eine baldige Rückkehr zur Waffenruhe. Dem Sender Fox News sagte er, eine Vereinbarung mit dem Iran sei das Papier nicht wert, auf dem sie stehe.
1: Russlands Präsident Putin hat die deutschen Sanktionen gegen sein Land als schweren Fehler bezeichnet. Bundesaußenminister Dobrindt und Innenminister Wadefuhl hatten diese angekündigt als Reaktion auf den versuchten Drohnenanschlag am Flughafen Leipzig-Halle. Die Bundesregierung macht Russland dafür verantwortlich. Putin behauptet, bisher vorgelegte Belege seien gefälscht. Bundesfinanzminister Klingbeil will stärker auf unfaire Handelspraktiken Chinas reagieren. Wenn China nicht mehr nach den Regeln spiele, müsse man sich anders aufstellen, sagte Klingbeil während seiner USA-Reise. Dabei könne es um weitere Zölle, etwa auf Hybridfahrzeuge, gehen. Denkbar sei auch, chinesische Firmen zu Partnerschaften mit europäischer Mehrheitskontrolle zu verpflichten. So könne technologisches Wissen geschützt werden. Tennisprofi Jan-Lennard Struff hat sich für die zweite Runde der US Open qualifiziert. Er gewann in New York gegen den Argentinier Camilo Hugo Carabelli in 3 Sätzen. Ebenfalls eine Runde weiter ist Eva Lüß. Aus der Sportredaktion Tim Brockmeier.
3: Nach einem kleinen Stolperer zu Beginn ihres Matches gegen die Tschechin Kuzon zog Lüß ihr Spiel souverän durch, gewann ihr Erstrundenmatch in 2 Sätzen und freute sich ausgelassen auf dem Platz über ihren Einzug in die zweite Runde. Ella Seidel aus Hamburg hatte bei ihrer allerersten US Open Hauptfeldteilnahme den erwartet schweren Stand gegen die favorisierte Ukrainerin Staro Dubtseva. Es wurde eine deutliche Niederlage für Seidel in 2 glatten Sätzen.
1: Fußball-Bundesligist Borussia Dortmund hat im DFB-Pokal den Fünftligisten Hamburg-Eimsbüttler Ballspielclub klar besiegt. Am Ende stand es im Volksparkstadion 5:0. Der BVB ist damit in Runde 2 der HEBC ausgeschieden. Das Wetter für Deutschland. In der Nacht von der Ostsee bis zur Lausitz nachlassende Schauer, sonst locker bewölkt oder sternenklar. Die Tiefstwerte 15 bis 7 Grad. Tagsüber im äußersten Norden und später auch im Nordwesten schauerartiger Regen und örtlich Gewitter, sonst meist trocken, wechselnd bewölkt und etwas Sonne. Dazu maximal 19 bis 27 Grad. Die Zeit 1:03 Uhr.
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4: A1 Hamburg Richtung Bremen. Die Einfahrt Bokel wird wegen einer Nachtbaustelle bis morgen jeweils zwischen 22 Uhr und 5 Uhr gesperrt. A26 Stade Richtung Hamburg. Die Ausfahrt York ist wegen Bauarbeiten bis Freitag 20 Uhr gesperrt. A26 Stade Richtung Hamburg. Die Einfahrt York ist wegen Bauarbeiten bis Freitag 20 Uhr gesperrt. Die B212 Rabener Straße Gandacke See Richtung Nordenham ist zwischen Haferkiel und Burgstraße nach einem Unfall gesperrt. Kreis Oldenburg. Die Iserleuer Straße ist zwischen Wildeshausen und Aschenstedt nach einem Unfall in beiden Richtungen gesperrt.
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6: Mit Sarah Talmon. Hallo Deutschland. Wir begleiten euch durch diese Nacht und starten in diese Stunde mit Nico Santos. Why don't you stay?
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0: hier ist die Popnacht um 1.12 Uhr. Nächster Halt, Spiel des Lebens. Die Durchsage gab es am Abend in den Hamburger Öffis. Der kleine Fünftligist HEBC aus Hamburg-Eimsbüttel ist im DFB-Pokal gegen den deutschen Vizemeister Borussia Dortmund angetreten. Und eine halbe Stunde hatten alle im Stadion so eine kleine Sensation im Kopf. Vielleicht geht da ja was. Dann ist das erste Tor für Dortmund gefallen und am Ende ging es 5:0 aus. Jens Grotegut aus dem Popnacht-Aktuell-Team. Trotzdem waren alle am Ende ziemlich happy.
1: Ja, weil das ja nicht so war, dass da irgendjemand damit gerechnet hat, dass da jetzt ein Siegball rauskommt oder so. Kannst du mal kurz auf das...
2: Mal kurz ins Scrollen.
1: Entschuldigung, ich muss nur kurz wissen, wie ich den ersten Ton nochmal anmoderieren soll. Also es war jetzt nicht so, dass man da irgendwie mit einem Sieg oder sowas gerechnet hatte, weil wenn man überlegt, am Freitag, da hatten die Eimsbütteler ja noch vor 200 Zuschauern in der 5. Liga gekickt. Gestern Abend kamen über 40.000 ins Volksparkstadion. Auf einmal sieht man sowas nicht im Fernsehen, sondern ist dann live dabei. Auf dem Platz. Robert Schick hatte Spaß.
3: Es war ja schon auch Glück dabei, dass es dann so lange 0:0 steht. Wir hatten einen sehr guten Torwart. Aber insgesamt 5:0 überragend. Hätte jeder vor der Partie unterzeichnet. Aber einfach so, wie das jetzt alles abgelaufen ist. Ich glaube, es gibt nur Gewinner. Hat allen Spaß gemacht. Also wirklich super.
1: Das sind ja alles keine Profis, die jetzt irgendwelche Unsummen verdienen, sondern das sind ja ganz normale Leute mit normalen Jobs, die Fußball spielen, weil sie eben Bock drauf haben. Kapitän Yannick Wrede zum Beispiel, der arbeitet in der Scouting-Abteilung beim HSV, durfte jetzt aber selber mal in der Arena auf dem Platz stehen, macht da auch ein Tor, leider für den Gegner, aber egal, das war die schönste Niederlage seines Lebens.
4: Schönste 0:5 und schönstes Eigentor. Unfassbar, also ganz viel Gänsehaut heute gehabt. Riesendank an jeden, wirklich, der gekommen ist. Unfassbare Atmosphäre. Ich habe ganz häufig, auch wenn man es nicht machen sollte im Spiel, mal mich ein bisschen umgeguckt, ein bisschen genossen, alles aufgesogen und unglaublich Spaß gemacht, auch wenn es unfassbar anstrengend war.
1: Sweet. Ja, einige mussten heute ja sogar noch arbeiten. Treffpunkt war dann 16:30 Uhr beim Italiener. Da ist die Mannschaft dann gemeinsam ins Stadion gedüst.
0: Was sagen denn die Dortmunder nach dem Spiel? Puh, wir haben uns jetzt nicht blamiert. Haken dran?
1: Nee, also ich glaube, bei so einem Spiel, da geht es halt nicht wirklich um Sieg oder Niederlage, sondern einfach darum, wird es jetzt zweistellig oder nicht? Und das war es ja nicht. Dortmunds Trainer Niko Kovac, der hat Respekt, was die Hamburger da geleistet haben.
5: Man hat es gesehen, die Jungs haben alles gegeben, haben alles rausgehauen und von diesem Spiel werden sie, ich glaube, ihr Leben lang erzählen, ihren Enkelkindern und was weiß ich, Urenkelkindern. Und was.
1: Absolut. Ja. Wobei nicht erst dann, sondern die Hamburger Spieler werden vermutlich genau in diesem Moment jetzt in schöne Erinnerungen an diesen Abend schwelgen, weil da ist ja gerade Party, sagt Yannick Wrede.
4: Heute Abend da hinten im VIP-Bereich vom HSV haben wir die Möglichkeit bekommen, noch ein bisschen zu feiern. Mit Freunden, Familie, Hepsern, 500 Leute sind, glaube ich, geladen, sage ich mal. Hätten wahrscheinlich deutlich mehr sein können. Und ja, den Abend einfach ausklingen lassen bei ein paar kühlen Getränken und vielleicht ein bisschen Elektrolyte oder so.
0: Heute Abend geht es dann weiter im DFB-Pokal mit den Bayern. Die haben es dann aber nicht mit einem Fünftligisten zu tun, sondern mit einem Club aus der zweiten Liga, dem VfL Osnabrück. 20.45 Uhr ist Anpfiff, das Spiel seht ihr dann live bei uns in der ARD, das erste überträgt.

Da müssen wir rein. Achtung, Falschfahrer auf der A293, Stadtautobahn Oldenburg, Oldenburg West, Oldenburg Nord. Zwischen Oldenburg Nordost und Oldenburg Etzhorn kommt ein Falschfahrer entgegen. Fahrt äußerst rechts und überholt nicht. Auf der A293, Stadtautobahn Oldenburg, Oldenburg West, Oldenburg Nord aus Oldenburg Elzhorn ist ein Falschfahrer unterwegs. Vorsicht in beiden Richtungen. Ich sag's nochmal, zwischen Oldenburg Nahdorst und Oldenburg Elzhorn ist ein Falschfahrer unterwegs. Vorsicht in beiden Richtungen.

0: Also wie oft hören wir eigentlich Musik, ohne drauf zu achten, um was es wirklich geht? Na, das wollen wir jetzt ändern hier in der Popnacht. Wir hören jetzt gleich die übersetzte Lyrics-Version von Man of the House von Sky Newman. Ein Song über diese eine Beziehung, bei der einem alle Freunde sagen, besser nicht machen, der ist wirklich nicht gut für dich. Und trotzdem landet man in einer toxischen Co-Abhängigkeit. 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

0: gleich 13:30.
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2: Heute startet der Tag wolkig, jedoch kommt am Vormittag die Sonne hervor. Bis zum Nachmittag ziehen aber neue Wolken mit Schauern und einzelnen Gewittern auf. Zuvor liegen die Höchstwerte bei 20 bis 22 Grad. Der Donnerstag wird unbeständig mit mehr Wolken als Sonne. Am Freitag zieht mit zum Teil stürmischem Wind kräftiger, gewittriger Regen durch.
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3: Achtung! Falschfahrer auf der A293 Stadtautobahn Oldenburg, Oldenburg-West, Oldenburg-Nord. Zwischen Oldenburg-Nahdorst und Oldenburg-Hetzhorn kommt Ihnen ein Falschfahrer entgegen. Fahren Sie äußerst rechts und überholen Sie nicht. Auf der A293 Stadtautobahn Oldenburg, Oldenburg-West, Oldenburg-Nord, zwischen Oldenburg-Nahdorst und Oldenburg-Hetzhorn ist ein Falschfahrer unterwegs. Vorsicht in beiden Richtungen. A26 Stade Richtung Hamburg. Die Einfahrt York ist wegen Bauarbeiten bis Freitag 20 Uhr gesperrt. Die B211 Oldenburg Richtung Brake ist zwischen Mittelorterstraße und Strückhauser Straße wegen eines Schwertransports gesperrt. Die B212 Rabener Straße Ganderkesee Richtung Nordenham ist zwischen Haferkiel und Burgstraße nach einem Unfall gesperrt. Kreis Oldenburg, die Iserleuer Straße ist zwischen Wildeshausen und Aschenstedt nach einem Unfall in beiden Richtungen gesperrt.
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4: Und nochmal die Entwarnung auf der A293 Stadtautobahn Oldenburg-West, Oldenburg-Nord. Kein Falschfahrer mehr zwischen Oldenburg-Nahdorst und Oldenburg-Etzhorn. Und das hier ist Gentleman mit Wildfire. In der Popnacht kommt gut an.

0: Hallo.
1: Ihr hört die Popnacht. Von HR3, MDR Jump, NDR 2, RBB 888, Bremen 4, SR 1, WDR 2. Produziert von SWR 3. Und Leute, es ist der Anfang vom Ende. Nein, die Welt geht nicht unter, aber wir spielen das jetzt. Der Anfang vom Ende. Ihr hört einen Song, aber nur den Anfang von diesem Lied und nur das Ende. Jeweils ein paar Sekunden. Und eure Aufgabe ist es, einfach nur erkennen, welcher Song ist es. Vielleicht auch noch von wem er ist. Und wir hören rein in unser Musikgerät.

0: nur die ersten Sekunden vom Anfang eines Songs und die letzten Sekunden hören und rausfinden, welcher Hit es ist. Jens aus Sonnenbühl will jetzt unser Quiz lösen. Hallo in der Show.
1: Hallihallo.
0: Du bist LKW-Fahrer auf der A6. Wie lange geht deine Schicht noch?
1: Circa 1,5 Stunden. Es kennen ja viele. Nachtsprungarbeit, hinfahren, abladen, laden, wieder zurückfahren. Und das nach Reutlingen.
0: Der Klassiker.
1: Du holst immer Luft, dir nehme ich immer irgendwie das Wort aus dem Mund. Entschuldige.
0: Ja, wir lassen halt einfach alle ausreden, Jens, weißt du?
1: Okay.
0: Wir hören jetzt noch mal einmal rein in das Quiz, damit noch mal alle mitdenken können. Und dann darfst du lösen, ja? Und los geht's.
1: Okay.
0: Der Anfang. Und das Ende. So, Jens, welcher Song ist das?
1: Also den Titel habe ich sofort erkannt. Das ist Don't You Want Me Baby.
0: Und das ist korrekt.
1: Gruppe weiß ich jetzt beim besten Willen nicht. Temptation ist es was tut, vermutlich nicht.
0: Nee, ist es nicht. Es war auch nicht gefragt. Der Titel reicht Don't You Want Me und Human League ist die Antwort.
1: Ach, Human League heißt die, genau.
0: Band. Und da hören wir jetzt auch
1: rein.
0: Wir
1: haben ja auch genügend Lieder gemacht.
0: Ja, absolut. Ist übrigens einer meiner Lieblingssongs. Ich hoffe, der gefällt dir auch.
1: Na, sicher doch.
0: Dann drehen wir jetzt laut auf.
1: Ich bin in der Jugend, in der 80er aufgewachsen.
0: Da muss man
1: genau,
0: den
1: hören wir jetzt laut. Ja.
0: Komm gut an.
1: Jo, danke.

Dann müssen wir rein. Achtung, Falschfahrer in Potsdam auf der Nutestraße zwischen der A115 Potsdam-Babelsberg und Wetzlarer Straße kommt ein Falschfahrer entgegen. Fahrt äußerst rechts und überholt nicht. In Potsdam auf der Nutestraße zwischen der A115 Potsdam-Babelsberg und Wetzlarer Straße ist ein Falschfahrer unterwegs. Vorsicht in beiden Richtungen.

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1: Um 2 Uhr mit Christine Beith. Die EU und die NATO haben Deutschland nach dem versuchten Drohnenanschlag am Flughafen Leipzig-Halle ihre Unterstützung zugesichert. Die Bundesregierung macht Russland für den Anschlagsversuch verantwortlich. Brüssel-Korrespondentin Sarah Lopez berichtet.
2: EU-Kommissionspräsidentin Ursula von der Leyen schrieb auf X, man stelle sich geeint und entschlossen den russischen Aggressionen entgegen und werde jeden abschrecken, der versuche, die Freiheit und Sicherheit in der EU zu untergraben. Von der Leyen wolle das Thema am Mittwoch mit NATO-Generalsekretär Mark Rutte besprechen. Auch der meldete sich auf X zu dem Vorfall und schrieb, die NATO stehe nach dem russischen hybriden Angriff in voller Solidarität an der Seite Deutschlands. Und die Beweise seien eindeutig.
1: Die USA haben ihre jüngste Angriffswelle auf den Iran beendet. Das teilte das US-Militär mit. Demnach griffen die Streitkräfte Ziele der iranischen Revolutionsgarde an, zum Beispiel Luftabwehr- und Radaranlagen sowie maritime Einrichtungen. Danach attackierte der Iran mehrere Länder in der Region, in denen es US-Stützpunkte gibt, darunter Kuwait und Jordanien. Als Reaktion darauf drohte US-Präsident Trump bereits mit weiteren Angriffen auf den Iran. Wegen eines Schadens an einem Regierungsflieger sitzt Bundesfinanzminister Klingbeil in den USA fest. Die Maschine könne wegen eines technischen Problems nicht starten, hieß es aus der Delegation. Details sind nicht bekannt. Der Minister wird deshalb die heutige Kabinettssitzung in Berlin verpassen. Dort soll ein Entwurf für eine Einkommenssteuerreform auf den Weg gebracht werden. Fußball-Bundesligist Borussia Dortmund steht in der zweiten Runde des DFB-Pokals. Nach einem 5:0 gegen den Fünftligisten Hamburg-Eimsbüttler Ballspielclub. Der HEBC ist damit raus. Trotzdem hat Kapitän Yannick Wrede gesagt, es sei die schönste 0:5-Niederlage seines Lebens gewesen.
3: Unfassbar. Also ganz viel Gänsehaut heute gehabt. Riesendank an jeden, wirklich, der gekommen ist. Unfassbare Atmosphäre. Ich habe ganz häufig, auch wenn man es nicht machen sollte im Spiel, mal mich ein bisschen umgeguckt, ein bisschen genossen, alles aufgesogen und unglaublich Spaß gemacht, auch wenn es unfassbar anstrengend war.
1: Das Spiel fand im Hamburger Volksparkstadion vor knapp 46.000 Zuschauern statt. Heute Abend findet noch das letzte Erstrundenspiel im DFB-Pokal statt zwischen Bayern München und dem VfL Osnabrück. Das Wetter für Deutschland. In der Nacht von der Ostsee bis zur Lausitz nachlassende Schauer, sonst locker bewölkt oder sternenklar, später in Flussnähe örtlich Nebel. Die Tiefstwerte 15 bis 7 Grad. Tagsüber im äußersten Norden und später auch im Nordwesten schauerartiger Regen und örtlich Gewitter, sonst meist trocken, wechselnd bewölkt und etwas Sonne, dazu maximal 19 bis 27 Grad. Die Zeit 2:03 Uhr.
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4: A26 Stade Richtung Hamburg. Die Ausfahrt York ist wegen Bauarbeiten bis Freitag 20 Uhr gesperrt. Die B211 Oldenburg Richtung Brake ist zwischen Mittelotterstraße und Strückhauser Straße wegen eines Schwertransports gesperrt. Die B212 Rabener Straße Ganderkesee Richtung Nordenham ist zwischen Haferkiel und Burgstraße nach einem Unfall gesperrt.
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